0: unentschieden getrennt. Die Niederländer verspielten dabei zwei Führungen. Unterdessen ist die iranische Nationalmannschaft in den USA für das Auftaktspiel gegen Neuseeland gelandet. Zuletzt hatte es widersprüchliche Angaben zu den Einreisebestimmungen der Iraner in die USA gegeben. Der Iran hat sein WM-Quartier in Mexiko.
1: Das Wetter in Deutschland. In der Nacht im Norden und Osten bewölkt und es gibt Schauer. Sonst ist es teils wolkig, teils klar und meist trocken bei 13 bis minimal 6 Grad. Am Tage vom Norden bis zur Mitte Wolken, vereinzelt Schauer, nach Süden mehr Sonne bei 16 bis maximal 26 Grad. Es ist 2.03 Uhr.
2: Guten Morgen, liebe Autofahrer. Kurz nach zwei der Blick auf die Straßen in Deutschland. Hier ist der Verkehrsservice in der ARD-Hitnacht. A1 Bremen-Osnabrück. Zwischen Kloppenburg und Vechta Bauarbeiten in beiden Richtungen, noch bis 5 Uhr die Fahrbahn gesperrt. A4 Kirchheimer Dreieck Richtung Erfurt. Zwischen Waltershausen und Gotha Boxberg. Nach einem Unfall aktuell die Fahrbahn gesperrt. A8 Karlsruhe Richtung Stuttgart, zwischen Pforzheim West und Pforzheim Nord, Bauarbeiten bis 5 Uhr, Fahrbahn gesperrt. A40 Duisburg Richtung Essen, zwischen Winkhausen und Heißen bis zum 22. Juni die Fahrbahn gesperrt. A44 Essen Richtung Düsseldorf, zwischen Düsseldorf Nord und Flughafen, wegen Bauarbeiten Fahrbahn gesperrt. A81 Stuttgart-Singen, zwischen Sindelfingen-Ost und Böblingen-Holb, wegen einer Baustelle in beiden Richtungen bis 5 Uhr die Fahrbahn gesperrt. A94 München Richtung Passau, zwischen München-Riem und Feldkirchen-Ost, Bauarbeiten bis 5 Uhr Fahrbahn gesperrt. A480 Reiskirchen-Gießen, zwischen dem Reiskirchener Dreieck und Wettenberg, wegen einer Baustelle bis 5 Uhr in beiden Richtungen Fahrbahn gesperrt. A553 Bliesheim Richtung Brühl, zwischen Brühl Ost und Brühl Nord, Bauarbeiten aktuell, Fahrbahn auch hier gesperrt. Wo auch immer Sie uns hören, haben Sie eine gute und sichere Fahrt.
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2: Das Ganze live vom Mitteldeutschen Rundfunk aus dem Landesfunkhaus Sachsen in Dresden. Und ich sitze am Regler hier und am Mikrofon. Mein Name ist Ronny Krabmann. Herzlich willkommen in der Show.

Musik von Exile. Kiss You All Over hier in der ARD-Hitnacht. Tja, die einen müssen jetzt schon langsam raus aus den Federn, wenn sie zur Frühschicht möchten. Die anderen, tja, die sind vielleicht gerade erst fertig geworden und konnten noch nicht schlafen. Und jetzt geht's ab ins Bettchen nach getaner Arbeit. Wie auch immer. Wissen Sie, was das Schöne ist? Die einen, die jetzt ins Bett gehen, machen vielleicht das Radio an, um noch ein bisschen zuzuhören, zu schlummern. Und wenn sie eingeschlafen sind, ist ja schön. Dann wachen Sie mit der richtig coolen Mucke und mit Ihrem Lieblingssender wieder auf. Also, lassen das Radio einfach so, wie es ist. Schlummertaste drücken und sich freuen. Wenn Sie einschlafen, dann die schöne Musik hören, wenn Sie wieder aufwachen. Und umgedreht genauso. Mal so ein kleiner Tipp, hat gerade ein Kollege draußen gesagt, das ist irgendwie sehr schick, ne? Weil viele Leute geschrieben haben, wir haben Spaß an der Musik und an der Entspanntheit der Sendung. Das freut uns sehr, geben wir gern zurück, das Kompliment. Wir freuen uns auch über entspannte Hörer und das Feedback, was uns hier erreicht. Das ist immer sehr schön zu lesen und an dieser Stelle auch ganz, ganz herzlichen Dank für alle Zuschriften, die uns heute erreicht haben. Mal zu dem Gedanken, glaube an dich und den Prozess. Habe sie mit großem Interesse gelesen und möchte das hier dann somit zum Abschluss bringen und mich nochmal ganz, ganz herzlich für diese schönen Zeilen und Gedanken bei Ihnen allen

0: No Mercy, Where Do You Go in der ARD-Hitnacht. Tja, wir haben was Neues bei uns jetzt hier zum Vorstellen. Und zwar Bosse kennt man, tolle Musik, toller Künstler. Tim Fischer kennt man auch, ein extravaganter Künstler aus Berlin. Beide haben sich zusammengefunden für ein ganz, ganz besonderes Projekt. Musikalisch. Das kann sich hören lassen, das kann sich sehen lassen. Mehr dazu auch im Netz bei Axel Bosse oder Tim Fischer. Aber was verbirgt sich dahinter, hinter dem, was die da auf die Beine gestellt haben? Nämlich etwas ganz, ganz Besonderes, Musikalisches. Es geht um Liebe, es geht um Zeit, es geht um Authentizität, es geht um etwas ganz Besonderes, was in diesen Zeiten viele, viele Menschen bewegen dürfte. Wir hören jetzt Bosse und Tim Fischer mit Liebe hat nicht ewig Zeit in der ARD-Hitnacht.
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1: James Blunt und seine Postcards. Hier bei uns in der ARD Hitnacht. Und damit sind wir gleich angelangt beim Blick auf die Straßen in Deutschland. Hier ist der Verkehrsservice in der ARD Hitnacht A8 Karlsruhe Richtung Stuttgart. Zwischen Pforzheim West und Pforzheim Nord. Bauarbeiten bis 5 Uhr, Fahrbahn gesperrt. A40 Duisburg Richtung Essen. Zwischen Winkhausen und Heißen bis zum 22. Juni die Fahrbahn gesperrt. A44 Essen Richtung Düsseldorf. Zwischen Düsseldorf Nord und Flughafen wegen Bauarbeiten Fahrbahn gesperrt. A81 Stuttgart-Singen zwischen Sindelfingen-Ost und Böblingen-Holb wegen einer Baustelle in beiden Richtungen bis 5 Uhr die Fahrbahn gesperrt. A94 München Richtung Passau zwischen München-Riem und Feldkirchen-Ost Bauarbeiten bis ca. 5 Uhr Fahrbahn gesperrt. A480 Reiskirchen-Gießen zwischen dem Reiskirchener Dreieck und Wettenberg wegen einer Baustelle bis 5 Uhr noch in beiden Richtungen die Fahrbahn gesperrt. Und A553 Bliesheim Richtung Brühl zwischen Brühl Ost und Brühl Nord wegen Bauarbeiten die Fahrbahn weiterhin gesperrt. Soweit unser Blick auf die Straßen in Deutschland. Haben Sie eine gute und sichere Fahrt.
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1: Ich freue mich, dass Sie im Radio sind und wünsche Ihnen einen entspannten Start in die neue Woche, in den neuen Tag. Das mit entspannter Musik vom Altmeister Bruce Springsteen. Es gab ja mal einen schönen Film, Streets of Philadelphia. Besonderer Film über eine besondere Thematik. Und er hat ein schönes Lied dazu geschrieben. Das hören wir jetzt. Ronny Krabmann sagt Hallo allerseits.

Was haben wir zu diesem Hit getanzt? Vor vielen, vielen Jahren. Marke in der ARD-Hitnacht. Want to make her happy. 2.46 Uhr, 14 Minuten noch, dann ist es 3 Uhr und wir schauen auf die Straßen, aufs Wetter und auf die Nachrichten. Bis dann haben wir noch richtig Zeit für schicke Musik, unter anderem von Donna Summer. Ja, da freue ich mich sehr drauf, on the radio, aber vorher ein bisschen was zum Kuscheln. Um diese Uhrzeit darf man ein bisschen kuscheln. In den 90ern ganz groß da, Mr. Bryan Adams mit Please Forgive Me. Das ist wirklich also schon ein Evergreen geworden und jetzt bei uns zu hören in der ARD-Hitnacht.

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1: Um 3 Uhr mit Olaf Knapp. Im Konflikt zwischen den USA und Iran gibt es einen Durchbruch. Nach Angaben des pakistanischen Premierministers Sharif haben beide Seiten ein Abkommen für ein Ende des Krieges erzielt. Aus Washington, Anne Schneider.
2: Demnach sollen die USA und der Iran einer sofortigen und dauerhaften Waffenruhe zugestimmt haben, auch auf Nebenschauplätzen wie im Libanon. Die offizielle Unterzeichnung ist für den 19. Juni in der Schweiz geplant. US-Präsident Donald Trump spricht allerdings schon jetzt von einem abgeschlossenen Deal. Zentraler Punkt: Der Iran verpflichtet sich, auf Atomwaffen zu verzichten. Im Gegenzug soll die wichtige Straße von Hormuz wieder geöffnet werden. Die US-Seeblockade würde aufgehoben. Offen bleibt die Frage des iranischen Nuklearmaterials. Trump sagte, darum wolle man sich später kümmern in den kommenden Wochen.
1: Die hohe Teilzeitquote von Frauen kostet Deutschland nach Einschätzung des Ökonomen Marcel Fratscher großes wirtschaftliches Potenzial. Eine höhere Erwerbsbeteiligung von Frauen wäre zudem das effektivste Instrument, um das gesetzliche Rentensystem zu stabilisieren, sagte der Präsident des Deutschen Instituts für Wirtschaftsforschung dem Redaktionsnetzwerk Deutschland. In Deutschland arbeitet etwa die Hälfte der erwerbstätigen Frauen in Teilzeit. Russische Raketen haben in der Nacht die Hauptkirche des UNESCO-geschützten Höhlenklosters in der ukrainischen Hauptstadt Kiew in Brand gesetzt. In sozialen Netzwerken kursieren Bilder des brennenden Daches der Maria-Einschlafenskathedrale, dem historischen Wahrzeichen der Stadt. Auch ein Hochhaus steht in Flammen. Bürgermeister Klitschko zufolge sind außerdem 140.000 Einwohner ohne Strom, weil Oberleitungen beschädigt wurden. Trümmer abgeschossener Drohnen hätten weitere Häuser und Autos in Brand gesetzt. Die deutsche Fußballnationalmannschaft hat ihr erstes WM-Spiel klar gewonnen. Das Team besiegte WM-Neuling Curaçao mit 7:1. Aus dem ARD-WM-Team Jakob Rüger.
3: Die deutsche Nationalmannschaft ist auf dem 2,5-stündigen Rückflug von Houston ins Teamquartier nach Winston-Salem. Das 7:1 war der zweithöchste deutsche WM-Sieg der Geschichte. In Dallas haben sich die Niederlande und Japan 2:2 unentschieden getrennt. Die Niederländer verspielten dabei zweimal eine Führung. Europameister Spanien wird hingegen ohne Jüngster Lamine Yamal in die WM starten. Das bestätigte Trainer Luis de la Fuente vor dem Auftakt gegen Außenseiter Kap Verde am Montag.
1: Das Wetter in Deutschland. Tagsüber vom Norden bis zur Mitte viele Wolken und vereinzelt Schauer. Nach Süden dann mehr Sonne und oft trocken. Minimal 16 Grad auf Sylt bis maximal 26 Grad am Oberrhein. Es ist 3:03 Uhr.
4: Vielen Dank an die Kollegen von den Nachrichten und wir machen gleich weiter mit dem aktuellen Blick auf die Straßen in Deutschland. Hier ist der Verkehrsservice in der ARD-Hitnacht. A8 Karlsruhe Richtung Stuttgart, zwischen Pforzheim West und Pforzheim Nord, Bauarbeiten noch bis 5 Uhr ist die Fahrbahn gesperrt. A11 Kreuz Uckermark Richtung Berliner Ring, zwischen Barnitz und Pfingstberg nach einem Unfall aktuell die Fahrbahn gesperrt. A40 Duisburg Richtung Essen, zwischen Winkhausen und Heißen bis zum 22. Juni die Fahrbahn gesperrt. A44 Essen Richtung Düsseldorf, zwischen Düsseldorf Nord und Flughafen wegen Bauarbeiten Fahrbahn aktuell gesperrt. A81 Stuttgart Singen zwischen Sindelfingen Ost und Böblingen Hulb wegen einer Baustelle in beiden Richtungen bis 5 Uhr die Fahrbahn gesperrt. A94 München Richtung Passau, zwischen München Riem und Feldkirchen Ost wegen Bauarbeiten noch bis 5 Uhr die Fahrbahn gesperrt. A480 Reiskirchen Gießen zwischen dem Reiskirchener Dreieck und Wettenberg wegen einer Baustelle noch bis 5 Uhr in beiden Richtungen die Fahrbahn gesperrt. A553 Bliesheim Richtung Brühl ist zwischen Brühl Ost und Brühl Nord wegen Bauarbeiten noch immer die Fahrbahn gesperrt.
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4: Einen schönen guten Morgen wünscht Ronny Krappmann.

Inzwischen 3:11 Uhr, hier ist die ARD-Hitnacht und die Vera aus Kaiserslautern hat uns geschrieben und sie wird sich gerne Musik wünschen wollen. Tja, Vera, das geht leider nicht, weil die Musik steht schon fest für die heutige Nacht, aber das, was sie geschrieben haben, leite ich gern weiter an die Musikredaktion und vielleicht findet sie Anklang in einer der nächsten Nächten. Aber vielen Dank für die ganz, ganz lieben Grüße auch hinaus in die Welt und für das Kompliment für die Musik. Das gebe ich natürlich sehr, sehr gern weiter. Apropos Musik, jetzt gibt's einen Klassiker aus den 90ern. Den spiele ich schon seit vielen Jahren, seit ich Radio mache und das ist schon eine Weile. Hier ist Jos und Dur mit Nene Cherry und 7 Seconds.

Save Me. Ein schöner Titel in der ARD-Hitnacht. Tja, ist noch gar nicht so lange her, da durfte ich für die Kollegen von Brisant in einem Spot erzählen, wie Madonna auf dem Times Square tausende Menschen vor ein paar Tagen begeistert hat. Durch neue Musik, durch Performances und durch die Ankündigung einer großen Überraschung. Tja, und auch den Titel hat sie dort gesungen. Zwar ein bisschen andere Version, aber die Menschen haben sie sofort erkannt und wussten, ha, das ist ein All-Time-Hit von Madonna. Papa Don't Preach. In den 80ern war sie damit ganz, ganz erfolgreich. Und in den Clubs wird immer noch danach getanzt, auch in verschiedenen Remix-Versionen. Wir spielen natürlich hier in der ARD-Hit nach das Original. Also aus den 80ern. Die Queen of Pop, Madonna, mit Papa

0: To be with you, Musik von Mr. Big in der ARD Hitnacht. Schönen guten Morgen, Freunde. Inzwischen 3.30 Uhr, halb vier. Wir schauen auf die Straßen. Gemeinsam, was ist los in Deutschland? Hier ist der Verkehrsservice in der ARD Hitnacht. A8 Karlsruhe Richtung Stuttgart zwischen Pforzheim West und Pforzheim Nord. Bauarbeiten bis 5 Uhr, Fahrbahn gesperrt. A11 Kreuz Uckermark Richtung Berliner Ring zwischen Barnitz und Pfingstberg. Unfall, Fahrbahn aktuell gesperrt. A40 Duisburg Richtung Essen zwischen Winkhausen und Heißen bis zum 22. Juni Fahrbahn gesperrt. A44 Essen Richtung Düsseldorf zwischen Düsseldorf Nord und Flughafen wegen Bauarbeiten Fahrbahn gesperrt. A81 Stuttgart-Singen zwischen Sindelfingen Ost und Böblingen-Hulb wegen einer Baustelle in beiden Richtungen bis 5 Uhr die Fahrbahn gesperrt. A94 München Richtung Passau zwischen München-Riem und Feldkirchen Ost aktuell Bauarbeiten, die Fahrbahn noch bis 5 Uhr gesperrt. A480 Reiskirchen-Gießen zwischen dem Reiskirchener Dreieck und Wettenberg. Baustelle noch bis 5 Uhr, daher die Fahrbahn in beiden Richtungen gesperrt. A553 Bliesheim Richtung Brühl zwischen Brühl Ost und Brühl Nord wegen Bauarbeiten Fahrbahn nach wie vor gesperrt. Soweit der Blick auf die Straßen in Deutschland.
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0: Ich wünsche Ihnen einen schönen guten Morgen und einen guten Start in die neue Woche. Bin hier am Mikrofon, weiter für ihn, für Sie. Mein Name ist Ronny Grabmann.

Die Kings. Sunny Afternoon um 3.46 Uhr. Viele Menschen hören uns auch in dieser Stunde bei der Arbeit, sind mittendrin, ob im Krankenhaus, ob im Verkauf, in der Sicherheit oder bei den Medien, wo auch immer. Es gibt immer Menschen, die zu tun haben und dafür sorgen, dass es uns gut geht. Aber vergessen wir nicht die, die auf der Straße unterwegs sind, die mit den großen Lastern dafür sorgen, dass wir gut versorgt sind, die Lastkraftwagenfahrer. Viele Trucker hören des Nächtens die ARD-Hitnacht, freuen sich über schicke Musik und sind ganz froh, wenn man auch mal sagt, Dankeschön, dass ihr unterwegs seid und dass ihr dafür sorgt, dass die Geschäfte voll sind und dass wir was zum Tanken haben und überhaupt. Ja, ja, die ganze Logistik. Wenn man manchmal so mit offenen Augen durch die Lande fährt und sieht, was da so rumrutscht und was da transportiert wird, das ist schon der Hammer. Und da muss man sagen, Jungs, Mädels, die ihr da unterwegs seid, ihr macht einen tollen Job. Vielen Dank vom Team der ARD. Einfach mal so raus. Auch an alle Kranken, Häuser, Pfleger, Ärzte, Polizei, Schutz und überhaupt. Danke, dass ihr füreinander da seid.

Cat Stevens Song, neu interpretiert von Boyce und Father and Son. 3.53 Uhr ist es, 7 Minuten noch, dann 4 Uhr. Einen guten Start und guten Morgen wünschen wir.

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1: Um 4 Uhr mit Olaf Knapp. Im Konflikt zwischen den USA und Iran gibt es einen Durchbruch. Nach Angaben des pakistanischen Premierministers Sharif haben beide Seiten ein Abkommen für ein Ende des Krieges erzielt. Aus Washington, Anne Schneider.
2: Demnach sollen die USA und der Iran einer sofortigen und dauerhaften Waffenruhe zugestimmt haben, auch auf Nebenschauplätzen wie im Libanon. Die offizielle Unterzeichnung ist für den 19. Juni in der Schweiz geplant. US-Präsident Donald Trump spricht allerdings schon jetzt von einem abgeschlossenen Deal. Zentraler Punkt: Der Iran verpflichtet sich, auf Atomwaffen zu verzichten. Im Gegenzug soll die wichtige Straße von Hormuz wieder geöffnet werden. Die US-Seeblockade würde aufgehoben. Offen bleibt die Frage des iranischen Nuklearmaterials. Trump sagte, darum wolle man sich später kümmern, in den kommenden Wochen.
1: Die hohe Teilzeitquote von Frauen kostet Deutschland nach Einschätzung des Ökonomen Marcel Fratscher großes wirtschaftliches Potenzial. Eine höhere Erwerbsbeteiligung von Frauen wäre zudem das effektivste Instrument, um das gesetzliche Rentensystem zu stabilisieren, sagte der Präsident des Deutschen Instituts für Wirtschaftsforschung dem Redaktionsnetzwerk Deutschland. In Deutschland arbeitet etwa die Hälfte der erwerbstätigen Frauen in Teilzeit. Gründe sind laut Fratscher etwa unzureichende Kinderbetreuung sowie geringe finanzielle Anreize, etwa wegen des Ehegattensplittings. Russische Raketen haben in der Nacht die Hauptkirche des UNESCO-geschützten Höhlenklosters in der ukrainischen Hauptstadt Kiew in Brand gesetzt. In sozialen Netzwerken kursieren Bilder des brennenden Daches der Maria-Entschlafenskathedrale, dem historischen Wahrzeichen der Stadt. Auch ein Hochhaus steht in Flammen. Bürgermeister Klitschko zufolge sind außerdem 140.000 Einwohner ohne Strom, weil Oberleitungen beschädigt wurden. Die deutsche Fußballnationalmannschaft hat ihr erstes Spiel bei der WM deutlich gewonnen. In Houston feierte das Team von Bundestrainer Nagelsmann gegen Curaçao einen 7:1 Sieg. Aus dem ARD-WM-Team Desiree Krause.
3: Auch vom vorübergehenden Ausgleich hat sich die deutsche Mannschaft nicht stoppen lassen. Das 7:1 ist der höchste Sieg der bisherigen WM. Spieler des Spiels wurde Kai Havertz, der zweimal für das DFB-Team traf. Deutschland hat jetzt insgesamt 239 WM-Tore erzielt und ist damit am bisherigen Bestwert von Brasilien vorbeigezogen.
1: Und die Elfenbeinküste und Ecuador haben sich 1:0 getrennt. Die Niederlande und Japan spielten 2:2. Das Wetter in Deutschland. Am Tage vom Norden bis zur Mitte viele Wolken und vereinzelt Schauer. Nach Süden mehr Sonne und oft trocken. 16 Grad auf Sylt bis 26 Grad am Oberrhein. Am Dienstag dann heiter bis wolkig und einzelne Schauer bei 17 bis maximal 29 Grad. Mittwoch im Norden wechselhaft, im Süden Sonne bis 33 Grad. Es ist 4:03 Uhr.
4: Na, die Woche wird noch spannend, wettertechnisch. Vielen Dank an die Kollegen von den Nachrichten und wir machen gleich weiter mit dem Blick auf die Straßen. Hier ist der Verkehrsservice in der ARD-Hitnacht. Schön, dass Sie am Radio sind. A8 Karlsruhe Richtung Stuttgart zwischen Pforzheim West und Pforzheim Nord. Bauarbeiten bis 5 Uhr, Fahrbahn noch gesperrt. A40 Duisburg Richtung Essen zwischen Winkhausen und Heißen bis zum 22. Juni die Fahrbahn gesperrt. A44 Essen Richtung Düsseldorf. Zwischen Düsseldorf Nord und Flughafen Bauarbeiten, Fahrbahn noch immer gesperrt. A81 Stuttgart-Singen zwischen Sindelfingen-Ost und Böblingen-Holb wegen einer Baustelle in beiden Richtungen noch bis 5 Uhr die Fahrbahn gesperrt. A94 München Richtung Passau zwischen München-Riem und Feldkirchen-Ost. Bauarbeiten noch immer im Gange, daher die Fahrbahn gesperrt bis ca. 5 Uhr. A480 Reiskirchen-Gießen zwischen dem Reiskirchener Dreieck und Wettenberg. Baustelle noch bis 5 Uhr. Die Fahrbahn ist in beiden Richtungen gesperrt. Und noch eine Meldung von der A553 Bliesheim Richtung Brühl zwischen Brühl-Ost und Brühl-Nord wegen Bauarbeiten Fahrbahn aktuell noch immer gesperrt. Soweit unser Blick auf die Straße in Deutschland. Wir wünschen eine gute und sichere Fahrt.
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4: Guten Morgen wünscht Ronny Krabmann.

She's Got the Love. Musik von Roxette zum Start in den neuen Tag. Hier sind Sie genau richtig. Hier ist die ARD-Hitnacht. 4:23 Uhr in 7 Minuten, 4:30.

0: Was für eine Stimme, was für eine Frau. Whitney Houston, Saving All My Love For You in der ARD-Hitnacht. Und ja, kurzer Blick auf die Uhr. In wenigen Sekunden, 4.30 Uhr, halb fünf. Guten Morgen, Deutschland. Und guten Morgen, liebe Autofahrer. Wir schauen gemeinsam auf das, was los ist auf den Straßen. A8 Karlsruhe Richtung Stuttgart zwischen Pforzheim West und Pforzheim Nord. Bauarbeiten noch bis 5 Uhr, Fahrbahn gesperrt. A30 Osnabrück Richtung Bad Oeynhausen. Da ist ein Kreuz Bad Oeynhausen wegen Bergungsarbeiten. Die Fahrbahn noch bis ca. 5 Uhr gesperrt, bitte Vorsicht. A38 Halle Richtung Göttingen. Da ist die Fahrbahn zwischen Halle Süd und Scharfstedt wegen eines Fahrzeugbrandes aktuell gesperrt. A40 Duisburg Richtung Essen. Zwischen Winkhausen und Heißen ist die Fahrbahn bis zum 22. Juni gesperrt. A44 Essen Richtung Düsseldorf. Da ist die Fahrbahn zwischen Düsseldorf Nord und Flughafen wegen Bauarbeiten gesperrt. A81 Stuttgart-Singen. Zwischen Sindelfingen Ost und Böblingen-Hulb wegen einer Baustelle in beiden Richtungen bis 5 Uhr die Fahrbahn gesperrt. A94 München Richtung Passau. Zwischen München-Riem und Feldkirchen-Ost. Bauarbeiten bis ca. 5 Uhr. Fahrbahn gesperrt. A480 Reiskirchen Richtung Gießen. Zwischen dem Reiskirchner Dreieck und Wettenberg. Wegen einer Baustelle bis 5 Uhr früh. In beiden Richtungen die Fahrbahn gesperrt. A553 Bliesheim Richtung Brühl. Zwischen Brühl-Ost und Brühl-Nord. Wegen Bauarbeiten aktuell die Fahrbahn noch immer gesperrt. Blitze haben wir keine zu vermelden, auch keinen Falschfahrer. Das ist gut und wir wünschen Ihnen weiterhin eine gute und sichere Fahrt.
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0: Guten Morgen, sagt Ronny Krappmann.

sweetest thing. You two in der ARD-Hitnacht. Einen entspannten Start in den neuen Tag wünschen wir Ihnen. Und das Ganze um 4:38 Uhr. 8 Minuten nach 5:30.

Aber The Winner Takes It All in der ARD Hitnacht. Das macht doch Freude, das macht Spaß, so eine Musik zu senden und zu hören. Und ja, mir hat das ganz viel Spaß gemacht und macht auch immer noch Spaß. Aber einige Stationen werden sich dann gleich ausklinken, weil die Morningshows beginnen in nicht mal 15 Minuten. Und ich freue mich, dass Sie mit dabei waren bei dieser ARD Hitnacht. Und ich will es nochmal sagen, uns hört man von Köller bis Görlitz, oben von Westerland über Rügen, Rostock bis Lößnitz zum Beispiel. Ne? Da haben wir auch ganz, ganz viele Hörer oder Schwäbische Alb unten. Also deutschlandweit, ARD Hitnacht deutschlandweit gesendet und gehört und mit so vielen tollen Zuschriften und Reaktionen, wie wir sie heute hatten, da habe ich mich sehr, sehr gefreut. Bin immer noch fleißig am Lesen und Beantworten und möchte an dieser Stelle einfach mal Danke sagen, dass Sie uns Ihre Zeit geschenkt haben und wünsche Ihnen an dieser Stelle einen richtig duften Wochenstart. Genießen Sie das Wetter, es wird immer wärmer, der Sommer kommt zurück und jetzt geht es erstmal richtig los mit dem Sommer, wollte ich sagen, und Temperaturen steigen, baden gehen, Zeit genießen, nicht vergessen, Zeit ist ein Geschenk. In jeglicher Hinsicht. Also, Ronny Krabmann und das Team der ARD Hitnacht sagt schon mal Moin Moin! Und jetzt die passende Musik für den Frühstück.

Amy MacDonald, This is Life. 4:53 Uhr, 7 Minuten noch, dann ist es 5. Guten Morgen.

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1: Im Studio begrüßt Sie Martin Nass. Einen schönen guten Morgen. Die deutsche Fußballnationalmannschaft hat bei der Fußball-WM einen deutlichen Auftaktsieg gefeiert. Mit 7:1 ließ die DFB-Auswahl dem Außenseiter Curaçao am Ende keine Chance. Die frühe Führung aus der 6. Minute hatten die Spieler von der Karibikinsel nach einer Viertelstunde zunächst aber überraschend ausgeglichen. Das zweite Gruppenspiel bestreitet die deutsche Elf am kommenden Samstag gegen die Elfenbeinküste. Das Team setzte sich durch ein Last-Minute-Tor gegen Ecuador mit 1:0 durch. Die Niederlande und Japan trennten sich 2:2. In der Partie zwischen Schweden und Tunesien steht es im Moment 2:1. In Halle sind 4 Mädchen Opfer eines Sexualdelikts geworden. Nach Angaben der Polizei ereignete sich die Tat am Samstagabend in einer Wohnung in einem Mehrfamilienhaus im Süden der Stadt. 2 der Mädchen seien ins Krankenhaus gebracht worden. Derzeit werde untersucht, ob ihnen Alkohol oder sogenannte K.O.-Tropfen verabreicht worden seien. Laut Polizei wurden als Tatverdächtige 4 Jugendliche aus Mali und Portugal im Alter zwischen 13 und 16 Jahren ermittelt. 3 von ihnen seien festgenommen worden. Der Nahostkonflikt. Über Monate hatte die Preise an den Zapfsäulen in die Höhe getrieben und die Wirtschaft weltweit belastet. Nun haben sich die USA und der Iran nach langem Ringen auf ein Abkommen zum Kriegsende geeinigt. Das haben der Vermittler Pakistan und US-Präsident Trump online mitgeteilt. Beide Seiten stellen demnach sofort und dauerhaft alle militärischen Operationen an allen Fronten ein. Die Sperrung der Straße von Hormuz für den Schiffsverkehr soll wieder aufgehoben werden. Die offizielle Unterzeichnung der Vereinbarung ist nach pakistanischen Angaben für kommenden Freitag in der Schweiz geplant. Flammen und dichter beißender Rauch. Auf dem Gelände einer Entsorgungsfirma im Saale-Kreis hat ein Großbrand gewütet. Wie die Rettungsleitstelle MDR Sachsen-Anhalt mitteilte, brannten auf dem Gelände des Unternehmens in Steigra seit gestern Mittag große Mengen Müll. Zur Ursache konnte noch nichts gesagt werden. Verletzt wurde niemand. Gegen Abend hatten die rund 50 Einsatzkräfte mit 16 Fahrzeugen das Feuer den Angaben nach unter Kontrolle gebracht. Die Lage entspannte sich. Zwischenzeitlich waren die Einwohner wegen der starken Rauchentwicklung über Warn-Apps informiert worden. In der Handball-Champions League hat der SC Magdeburg einen versöhnlichen Abschluss des Final Four-Turniers in Köln gefeiert. Im kleinen Finale sicherte sich das Team gegen den dänischen Serienmeister Aalborg mit einem 32:26-Sieg Platz 3. Das Halbfinale gegen die Füchse Berlin hatte der deutsche Meister zuvor verloren. Den Titel in der Königsklasse sicherte sich der FC Barcelona, der die Berliner im Finale mit 37:34 besiegte. Das waren die Nachrichten. Weiter geht's mit Julia.
2: Ja, wir sind heute alle gut drauf, ne?
1: Jo.
2: Moin Martin, erstmal ja, freuen wir uns klar über Platz 3 für den SCM und wir freuen uns über das 7:1.
1: Das war anständig, ja.
2: Also so kann das losgehen, ne?
1: So kann es weitergehen, Freunde.
2: Eben, was hast du getippt?
1: Naja,
2: hast du überhaupt getippt?
1: Also ich hatte natürlich auf einen hohen Sieg getippt. Die 1, die stört mich ein bisschen.
2: Ah,
1: aber
2: die 7 hattest du?
1: Nee, die 7 hatte ich auch nicht. Also da habe ich mich nicht festgelegt.
2: Okay, okay. Ja, dass Deutschland gewinnt, hat ja auch unser Schnorakel Funkhauskatze Schnurri getippt. Also insofern, ja, wie du schon
1: alles
2: gesagt
1: richtig
2: hast,
1: gelaufen.
2: So kann das weitergehen. Wir möchten, dass Sie gut ankommen. Hier ist der MDR Sachsen-Anhalt Verkehrsservice. 3 Minuten nach 5 A14 Richtung Dresden zwischen Halle Trotha und Halle Tornau gibt es Behinderungen nach einem Unfall. Die A38 Richtung Göttingen ist zwischen Dreieck Halle Süd und Scharfstedt wegen eines Fahrzeugbrands gesperrt. Und wenn Ihnen jetzt auch schon was auffällt auf Ihrer Fahrt, dann freuen wir uns, wenn Sie uns das sagen. Kostenfrei unter 0800 94 6 94 6 und die 1. Ich wünsche eine gute Fahrt. Ja, das war ganz schön stürmisch, das Wochenende. Windig bleibt's erstmal noch und ansonsten Sonne, Wolken, einzelne Schauer. Heute auch noch mal kühl, höchstens 19 Grad. Es sind jetzt 12 in Gardelegen und Halberstadt, in Halle und Dessau-Roßlau 11, in Lutherstadt-Eisleben 10 Grad. Morgen wird's schon mal wärmer, bis 24 Grad, gibt vor allem am Nachmittag wieder Schauer oder Gewitter. Mittwoch auch noch etwas Regen, aber es wird nach und nach wärmer und ab Donnerstag dann ja hochsommerlich.
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2: Moin. Simone aus Schönebeck hat geschrieben, sie hat das 7:1 tatsächlich getippt. Verrückte Sache.
3: Tor, Tor, Tor!
2: Ja, das war erst das Erste und alle Tore hören wir uns gleich nochmal an.

0: 5:12 Uhr. MDR Sachsen-Anhalt ist hier. Guten Morgen am Montag. Guten Morgen, ja, mit dem geflügelten Wort des Abends, ne? Houston, wir haben kein Problem. Was für ein Auftakt für Deutschland bei der Fußball-Weltmeisterschaft am Abend gegen Curaçao. 7:1 gedacht, gemacht, verdient und zu der Sack. Wir schweben im 7. Himmel mit der Glückszahl 7 hier nochmal im Schnelldurchlauf. Die Tore mit unseren Sportschau-Reportern Philipp Hofmeister und Michael Augustin.
1: Erste Chance der Partie gehört auf jeden Fall Deutschland. Ball ist noch heiß, wird zusammenspiel. Havertz läuft am links, Tor! Sicher verwandelt! Musiala, Drehschuss, Tor! 4:1, Schamamamal, Musiala! Und er verlängert den Ball mit Arkeschuss, Tor! Kimmich zögert, liegt nochmal quer und jetzt der Schuss, das Tor! Dennis Undav! Havertz im Strafraum, Havertz, ja! Yeah! 7:1!
2: Deutschland startet perfekt in die WM. Aber es war ein eingeplanter Sieg gegen einen der größten Außenseiter in der WM-Geschichte.
0: Ah, und das mit der Turmne Major Tom Peter Schilling. Ich könnte mir vorstellen, das hören wir heute noch ein paar Mal. Das macht doch Spaß und so geht der Montag direkt noch ein bisschen schöner los. 5:13 Uhr, guten Morgen.
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0: gemütlich wach und wacher werden mit den Sutherland Brothers Arms of Mary. Hier ist MDR Sachsen-Anhalt, 5.16 Uhr und wir bleiben aber bei diesem gemütlichen Wach und wacher werden. Jetzt gibt's Musik aus den 80ern von Cock Robin. 7:1. Cornelia freut sich auch.
1: Guten Morgen, liebe Julia und liebes MDR Morgenteam. 7:1 für Deutschland. Julia, was sagst du dazu?
0: Ja, besser geht's nicht.
1: Also, wir sind an die Decke gehopst. So musste ich, habe ich mich gefreut.

0: auch mit Ralf Valencia im MDR Wetterstudio. Guten Morgen, Ralf.
1: Ja, schönen guten Morgen.
0: Guck mal hier, was...
2: Aber nicht auf Pittis Kopf.
0: Was Pitti hier singt.
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0: Na, wie oft müssen wir das heute so singen in Sachen Regen?
1: Na, auf jeden Fall weniger als gestern, das können wir schon ganz klar sagen.
0: Ja.
1: Also es geht jetzt aktuell mit ein paar einzelnen Tropfen los, die erstrecken sich so vom Harz bis Richtung Elbhavelwinkel. Da kann es ein bisschen tröpfeln jetzt und ein paar Schauer wird es heute im Laufe des Tages durchaus auch noch geben, aber schon mal weniger als gestern und das bedeutet für die Sonne, da bleibt mehr Platz heute. Bei den Temperaturen und beim Wind haben wir allerdings heute noch keine Veränderungen, da bleiben wir so bei 15 bis 19, vielleicht örtlich mal 20 Grad und es ist auch noch relativ windig, der Wind kommt aus Nordwesten.
0: Okay, wie sieht es denn so weiter aus, wenn wir mal den Verlauf der Woche angucken? Also so viel weiß ich ja schon, ab Donnerstag, da startet ja der Hochsommer dann durch, aber
1: ja.
0: Bis dahin so langsame Steigerung, dass wir uns so langsam drauf einstellen können, ne? Wenn ich das richtig sehe.
1: Naja, so ein bisschen. Ne? Also morgen haben wir wieder mehr Wolken und am Nachmittag dann vor allem in der Linie vom Harz so bis in die Region Leipzig rüber haben wir dann mal häufiger Schauer oder Gewitter. Weiter nördlich, weiter südlich bleibt es wahrscheinlich trocken. Und am Mittwoch zieht im Laufe des Tages auch noch mal Regen durch. Aber die Temperatur, die steigt jetzt jeden Tag an. Morgen sind wir schon bei 19 bis 24 Grad. Der Wind, der unangenehme Wind, der hört wahrscheinlich heute im Laufe des späten Nachmittags und abends schon auf. Und damit ist dann auch der Transport von dieser kühlen Luft eingestellt. Und die Temperatur, die steigt dann Richtung Mittwoch und Donnerstag weiter an. Das heißt, am Mittwoch sind wir so bei 25, 26 Grad. Und am Donnerstag erreichen wir dann mit mehr Sonne die 30 Grad.
0: Oh, und ich finde ja, wenn es bis dahin ein bisschen regnet, wenn wir wissen, dann wird es so richtig heiß. Das schadet ja auch nicht, ne? Wenn es vorher noch mal ein bisschen
1: heiß wird zwischendurch. Gucken. Ne? Richtung Wochenende sind es dann 35 Grad und dann bekommen wir es mit einer sehr instabilen Luftmasse zu tun, die dann auch mal für unwetterartige Schauer und Gewitter gut ist.
0: Okay, gut. Soweit wollen wir gar
1: noch. Ja, noch mal sagen.
0: Ja, ist gut zu wissen. Genau, jetzt haben wir einen Überblick und Ralf, wir hören uns in einer Stunde wieder.

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1: Es ist 5.30 Uhr im Studio Michael Holzberger. Guten Morgen. Erstmals seit 2014 hat die deutsche Fußballnationalmannschaft wieder ein Auftaktspiel einer Weltmeisterschaft gewonnen. Sie feierte gestern Abend einen 7:1 Kantersieg gegen Curaçao. Und auch in Sachsen-Anhalt wurde sich darüber gefreut, unter anderem beim Public Viewing in Magdeburg.
2: Viele Tore, das erste Spiel war zum Reinkommen, aber sie haben sich gut gemacht, Struktur war da und haben viele Tore geschossen, also fand ich sehr gut.
3: Es hat ausgereicht auf jeden Fall. Also ich fand die Stimmung gut und mich hat schon gefreut, als wir hier waren. Es war alles voll und viele Leute da. Also war ein schönes Spiel.
4: Ja, ich sag mal, das ist das erste Spiel und dementsprechend alles noch ein bisschen nervös auf der einen oder anderen Seite. Das Gegentor muss nicht sein.
1: Soweit Stimmen vom Public Viewing in Magdeburg. Für Deutschland geht es am kommenden Samstag im zweiten Vorrundenspiel gegen die Elfenbeinküste. Und wo man sich das Spiel in Sachsen-Anhalt anschauen kann, das steht auf den Sachsen-Anhalt-Seiten von mdr.de. Dort gibt es eine Übersicht von Public Viewing-Veranstaltungen. Zu weiteren Meldungen. Im Süden von Halle sind offenbar mehrere Mädchen Opfer eines mutmaßlich schweren Sexualdelikts geworden. Das teilte die Polizei gestern mit. Tatverdächtig sind demnach 4 Teenager. Dennis Blatt berichtet.
5: Die 4 Tatverdächtigen sind nach Angaben der Polizei zwischen 13 und 16 Jahren alt. Nur 3 von ihnen sind Jugendliche und damit strafmündig. Sie wurden von der Polizei vorläufig in Gewahrsam genommen. Bei den Opfern handelt es sich um 4 Mädchen. Weitere Einzelheiten wurden nicht mitgeteilt, um die Identität der Opfer zu schützen. 2 von ihnen wurden ins Krankenhaus eingeliefert und werden stationär behandelt. 2 weitere wurden ambulant versorgt. Die Opfer wurden nach Angaben der Polizei auch rechtsmedizinisch untersucht. Die entsprechenden Ermittlungen wurden aufgenommen.
1: Wer ab heute in Sachsen-Anhalt mit dem Auto unterwegs ist, muss damit rechnen, von der Polizei kontrolliert zu werden. Dabei geht es aber diesmal nicht um die Geschwindigkeit, berichtet Tim Magers.
6: Die Polizei in Sachsen-Anhalt beteiligt sich von heute bis Sonntag an einer europaweiten Kontrollaktion. Dabei werden Verkehrsteilnehmer verstärkt auf Alkohol- und Drogeneinfluss überprüft. Nach Angaben der Polizeiinspektion Dessau-Roßlau wurden im vergangenen Jahr in Dessau-Roßlau sowie den Landkreisen Anhalt-Bitterfeld und Wittenberg 564 Fahrer unter Drogeneinfluss festgestellt. So viele wie seit Jahren nicht. Zudem ist die Zahl der Alkoholunfälle in der Region innerhalb von 3 Jahren um rund 22% gestiegen.
1: In Stendal haben Dutzende Sekundar- und Grundschüler ein starkes Zeichen gesetzt. Sie hatten in nur 2 Stunden über 112 Kilogramm Müll rund um ihre Schulen und im Stadtseeviertel gesammelt. Unterstützt wurden sie dabei von Lehrern, Schulsozialarbeitern und Eltern, also ein echtes Gemeinschaftsprojekt. Die Sekundarschule Wladimir Komarow und die benachbarte Juri Gagarin Grundschule nehmen seit 2024 am bundesweiten Start-Chancen-Programm teil und arbeiten eng am Aufbau eines Familienschulzentrums zusammen. Ja, und die Handballer des SC Magdeburg haben sich beim Final Four der Champions League einen versöhnlichen Saisonabschluss erspielt. Sie gewannen gestern das Spiel um Platz 3 gegen den dänischen Vertreter Aalborg mit 32:26 und das Finale der Champions League hat sich der FC Barcelona dann gesichert mit einem Sieg. Und soweit die Meldungen und jetzt geht's weiter mit dir, Julia.
7: Jo, ich danke dir, Michel. Wir möchten, dass Sie gut ankommen. Hier ist der MDR Sachsen-Anhalt Verkehrsservice. Kurz nach 17:30 A14 Richtung Dresden zwischen Halle Trotha und Halle Tornau gibt es Behinderungen nach einem Unfall. Die A38 Richtung Göttingen ist zwischen Dreieck Halle Süd und Schafstedt wegen eines Fahrzeugbrands gesperrt. Und in Osterwiek im Harz ist heute die Ernst-Thälmann-Straße zwischen Teichdamm und vor dem Neukirchentor gesperrt. Hier werden Bäume gefällt. Als Umleitung müssen Sie einmal um die Altstadt herum. Und auch im Harz ist ab heute die Straße zwischen Silberhütte und Neudorf gesperrt. Sie wird dann die kommenden 5 Monate saniert und der Verkehr wird über Harzgerode umgeleitet. Haben Sie auch was gesehen auf Ihrer Fahrt? Dann sagen Sie uns das gern kostenfrei unter 0800 94 6 94 6 und die 1. Ich wünsche eine gute Fahrt. Das das Wetter heute mit Temperaturen ja von höchstens 19 Grad, windig auch noch, wird dann aber so im Laufe des Nachmittags nachlassen, endlich mal dieser Wind. Dazu Sonne, Wolken, einzelne Schauer. Es sind jetzt 12 Grad in Magdeburg, in Stendal und Wernigerode, in Naumburg und Weißenfels 10. Dann wird das jetzt Schritt für Schritt immer wärmer, bis wir dann Donnerstag schon bei 30 Grad landen. Und bis dahin gibt es auch immer noch mal Regen. Aber wie gesagt, der Hochsommer ist in Sicht. Hier ist der schönste Morgen. Ich bin Julia Rosebrock. Guten Start in die neue Woche.
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0: Montag hier auf MDR Sachsen-Anhalt und es geht diese Woche auch in den Landkreis Mansfeld-Südharz.
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0: Guten Morgen nach Aseleben am Süßen See. Da sind wir nämlich dieser Woche unterwegs bei Ihnen und berichten täglich mit unseren Reporterinnen und Reportern hier im Radio, im Fernsehen und online über das, was bei Ihnen gerade los ist. Kein Wunder also bei so vielen lieben Einladungen aus Aseleben.
2: Mein Name ist Diana Rindlath, ich bin Grundschullehrerin. Das ist einfach ein tolles Gebiet hier. Es ist einfach schön hier.
3: Hallo, mein Name ist Ralf Leberecht, ich bin der Ortsbürgermeister von Aseleben. Wunderschöne Lächen am Süßen See. Und wir machen schöne, tolle Berichte. Wir lassen uns was Tolles einfallen.
4: Ich bin der Carsten. Ich bin heimatverbunden. Mich werden Sie ja mit den Füßen zuerst raustragen. Ich bin hier groß geworden. Ich kenne hier Hinz und Kunz. Ich gehe beim Bäcker und muss nicht bezahlen, weil ich das Geld vergessen habe und kann morgen wieder hin. Das ist Dorf, das ist Heimat.
0: Das wird eine tolle Woche in Aseleben und MDR Sachsen-Anhalt-Reporter Guido Hensch ist schon auf dem Weg. Herr Guido, und wird sich noch heute Morgen live melden und das dann also für einen tollen Auftakt einer Heimatliebe-Tour-Woche, die dann am Freitagabend endet mit einer großen Fernsehshow. Das alles natürlich nur mit uns, MDR Sachsen-Anhalt. Und hier, wir aus dem Feiern gar nicht mehr raus, reicht ein bisschen mitdancen. Village People, 5:44 Uhr.

0: Tammy Wynette hier auf MDR Sachsen-Anhalt, Musik aus den 60ern. Jetzt 5.50 Uhr. Guten Morgen.
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2: In der evangelischen Kirche in Mitteldeutschland haben wir die meisten Kirchen und Kapellen in ganz Deutschland. In fast jedem Dorf steht eine alte romanische oder eine gotische Kirche. Und auch wenn viele Kirchen heutzutage nur selten für Gottesdienste, Taufen oder Hochzeiten genutzt werden, so ist es doch notwendig, dass sie von Zeit zu Zeit geputzt werden. Denn wer geht schon gerne als Brautpaar oder Tauffamilie in eine verstaubte Kirche, in der die Spinnweben im Sonnenlicht zu sehen sind und der Staub auf den Kirchenbänken schon Muster zeigt? Deshalb gibt es in vielen Gemeinden einen jährlichen Kirchenputz. Gerade jetzt, in dieser Zeit, in der die Sonne Spinnweben und Staubkörnchen zum Glänzen bringt und die Gebäude dankbar die warme Luft ein- und die Winterkälte ausatmen. Dieser Dienst ist in vielen Gemeinden eine Gemeinschaftsaktion, nicht nur für die Kirchenmitglieder. Und gemeinsam macht es manchen sogar ein bisschen Freude, das Gebäude zu putzen und ansehnlich zu machen. Schließlich sind unsere Kirchen auch Visitenkarten des Ortes oder des Stadtteils, in dem wir leben. Kirchenputz trägt dazu bei, dass Menschen sich dort wohlfühlen können. Wer putzt und sauber hält, der eignet sich das Gebäude damit auch an, ähnlich wie Graffiti-Sprüher, nur andersherum. Er zeigt seine Wertschätzung gegenüber dem Gebäude und denen, die es nutzen. Kirchenputz ist wie Körperpflege. Er macht nicht nur das Gebäude, sondern auch die Gemeinschaft schöner, von außen wie auch von innen. Johann Schneider, evangelischer Regionalbischof aus Halle.
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0: Guten Start in den Montag. MDR Sachsen-Anhalt ist hier kurz vor sechs und nach sechs. Da haben wir mal einen musikalischen Energieschub. Patrick Hernandez nach den Nachrichten um sechs. Wir spielen die Hits unseres Lebens.
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3: Im Studio begrüßt sie Martin Nass. Guten Morgen. Jubel und Erleichterung nach dem erfolgreichen WM-Auftakt der deutschen Fußballnationalmannschaft. Das Team setzte sich gegen Außenseiter Curaçao deutlich mit 7:1 durch. Im zweiten Gruppenspiel trifft die deutsche Elf am Samstag auf die Elfenbeinküste. Das Team setzte sich durch ein Last-Minute-Tor gegen Ecuador mit 1:0 durch. Die Niederlande und Japan trennten sich 2:2. Die Partie zwischen Schweden und Tunesien endete 5:1. In Halle sind vier Mädchen Opfer eines Sexualdelikts geworden. Nach Polizeiangaben ereignete sich die Tat am Samstagabend in einer Wohnung in einem Mehrfamilienhaus im Süden der Stadt. Zwei der Mädchen seien ins Krankenhaus gebracht worden. Derzeit werde untersucht, ob ihnen Alkohol oder sogenannte K.O.-Tropfen verabreicht worden seien. Laut Polizei wurden als Tatverdächtige vier Jugendliche aus Mali und Portugal im Alter zwischen 13 und 16 Jahren ermittelt. Der Nahostkonflikt über Monate hatte die Preise an den Zapfsäulen hierzulande in die Höhe getrieben und die Wirtschaft weltweit belastet. Nun haben sich die USA und der Iran nach langem Ringen auf ein Abkommen zum Kriegsende geeinigt. Das haben der Vermittler Pakistan und US-Präsident Trump mitgeteilt. Beide Seiten stellen demnach sofort und dauerhaft alle militärischen Operationen ein. Die Sperrung der Straße von Hormuz für die Schifffahrt soll wieder aufgehoben werden. Die offizielle Unterzeichnung der Vereinbarung ist für Freitag in der Schweiz geplant. Das hätte sehr böse enden können. Im Landkreis Börde haben Unbekannte offenbar eine gefährliche Falle für Autofahrer gebaut. Laut Polizei hatten der oder die Täter in Wandsleben ein Bauzaunelement so geöffnet, dass es auf die Straße ragte. Ein Autofahrer bemerkte das Hindernis und wich auf die andere Straßenseite aus. Dort allerdings hatten die Unbekannten Schrauben mit den Spitzen nach oben in die Zwischenräume der Straßenpflasters gesteckt. Laut Polizei wurden zum Glück nur die Reifen des Autos beschädigt. Er ähnelt optisch einem ICE, stammt aber aus DDR-Zeiten und stand lange quasi auf dem Abstellgleis. Die Rede ist vom legendären Schnellzug SVT Görlitz. Der mit Millionenaufwand restaurierte und modernisierte Express ist nach über 20-jähriger Pause wieder auf großer Fahrt. Von Halberstadt über Thale, Halle und Leipzig erreichte er gestern seinen neuen Heimatbahnhof Radebeul. Schon in einer Woche will der sächsische Betreiberverein die ersten Sonderfahrten anbieten. Zu DDR-Zeiten war der Schnellzug in Elfenbein und Rot auf den Strecken von Berlin über Dresden und Prag nach Wien sowie über Leipzig nach Karlsbad unterwegs. Bilder vom DDR-ICE können Sie bei uns im Internet ansehen unter mdr.de. In der Handball-Champions League hat der SC Magdeburg einen versöhnlichen Abschluss des Final Four-Turniers in Köln gefeiert. Im kleinen Finale sicherte sich das Team gegen den dänischen Serienmeister Aalborg mit einem 32:26 Sieg Platz 3. Den Titel holte sich der FC Barcelona mit einem 37:34 Finalsieg gegen die Füchse Berlin. Das waren die Nachrichten. Weiter mit Julia.
0: Jo, ich danke dir, Martin. Wir möchten, dass Sie gut ankommen. Hier ist der MDR Sachsen-Anhalt Verkehrsservice. 3:03. Die A38 Richtung Göttingen ist zwischen Dreieck Halle Süd und Scharfstedt wegen Bergungsarbeiten gesperrt. Und ansonsten sieht soweit alles gut aus. Wenn Ihnen was auffällt, dann sagen Sie uns das sehr gern kostenfrei unter 0800 94 6 94 6. Und die 1, ich wünsche eine gute Fahrt. Das Wetter heute mit Sonne, mit Wolken und auch mit Schauern und mit höchstens 19 Grad, windig auch noch. Wir sind jetzt bei 12 Grad in Quedlinburg und Seehausen, in Zeitz und Zerbst 11, in Querfurt 10 Grad. Morgen dann bis 24 Grad, gibt vor allem am Nachmittag Schauer und Gewitter, Mittwoch noch ein bisschen wärmer. Ja, das steigert sich jetzt von Tag zu Tag, bis wir dann Donnerstag bei 30 Grad landen und da ist wohl dann ja immer noch kein Ende. Also der Hochsommer kommt.
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0: Juhu! Und wir sind heute nochmal extra gut gelaunt. 7:1.
4: Ja, das Spiel war top, das war top. Oh, bei 1:1 dachte ich, das sollst du mal werden. Aber dann wunderbar. So kann es weitergehen.
0: So kann es weitergehen. Reden wir gleich nochmal genauer drüber. Jetzt erstmal Patrick Hernandez.

0: zu 8. Moin und schönen Start in den Montag. MDR Sachsen-Anhalt ist hier. Und nochmal diese wichtige Meldung von den Straßen, wenn Sie unterwegs sind, auf der A38 Richtung Göttingen. Die ist zwischen Dreieck Halle Süd und Schafstedt aktuell wegen Bergungsarbeiten gesperrt. Die A38 Richtung Göttingen ist zwischen Dreieck Halle Süd und Schafstedt wegen Bergungsarbeiten gesperrt. Und ansonsten, Sie wissen ja, wenn Sie unterwegs sind und Ihnen da was auffällt auf Ihrer Fahrt, dann können Sie uns das immer gerne sagen. Wir geben es dann weiter. 0800 94 6 94 6 und die 1, unsere kostenfreie Nummer für Ihre Infos von den Straßen. So, und wir sorgen dafür, dass Sie gut weiter in den Montag starten, in die neue Woche. Musik aus den 80ern von Robert Palmer.
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0: Guten Morgen, schönen Start in den Montag. MDR Sachsen-Anhalt ist hier an diesem Montag, ja, an dem wir vielleicht alle auch noch ein bisschen dieses hier im Ohr haben. Ist ja die Torhymne der deutschen Fußballnationalmannschaft und die lief natürlich gestern ein paar Mal. Endlich mal wieder ein Auftaktsieg, das war der Kickstart für Deutschland in die Fußball-WM mit 7:1 gegen Curaçao gestern Abend. Das ging gut los und auch Cornelia sagt schon:
1: Guten Morgen, liebe Julia und liebes MDR-Morgenteam. 7:1 für Deutschland. Julia, was sagst du dazu? Also wir sind an die Decke gehopst, habe ich mich gefreut.
0: Ja, so kann es weitergehen. Und ja, im Stadion lief eben natürlich dann mehrfach die Torhymne. Major Tom außerdem nach dem Spiel dann auch gehört an Tagen wie diesen. Das war schon eine schöne Stimmung. Und Bundestrainer Julian Nagelsmann hat bei der anschließenden Pressekonferenz dann auch Partystimmung verbreitet und die Richtung vorgegeben.
2: I think after the game there was a song, The Train Has No Brakes, it's a German song. And we tried to do that, to move on, like with no brakes.
0: Ich glaube, da hätten wir alle nichts dagegen, wenn es genauso weitergeht. Das nächste Spiel der deutschen Fußballnationalmannschaft dann ja am Sonnabend gegen die Elfenbeinküste um 22 Uhr. Jetzt 6:17 Uhr gleich.
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0: pur. Zum Start in den Montag hier auf MDR Sachsen-Anhalt, 6.20 Uhr. Guten Morgen. Sie können uns ja mal Bescheid sagen, wenn Ihnen was auffällt, wenn Sie unterwegs sind. Und auch Viola hat eine wichtige Meldung.
1: Guten Morgen. In Seehausen-Altmark in der Osterburger Chaussee gehen die Schranken nicht runter. Oh. Das Warnkreuz leuchtet, aber die Schranken schließen sich leider nicht.
0: Ja, vielen Dank fürs Bescheid sagen. Also ganz besonders vorsichtig fahren. Und um 6.21 Uhr geht's ins MDR-Wetterstudio zu Ralf Valencia. Moin Ralf.
2: Ja, schönen guten Morgen.
0: Ja, wir können so ein bisschen, glaube ich, zusammenfassend sagen, diese Woche für alle, die jetzt nicht so auf Temperaturen von mehr als 30 Grad stehen, heute nochmal genießen, morgen auch nochmal.
2: Morgen auch nochmal.
0: Und dann wird's.
2: Dann geht's wird schwierig. Am Mittwoch auch nochmal, aber dann wird's wirklich schwierig.
0: Ja, also geht's bergab bzw. bergauf.
2: Ja, es geht bergauf mit den Temperaturen und es geht auch Richtung Sommer, muss man ganz klar sagen. Aber für die ein oder anderen wird's dann Richtung Wochenende, wenn wir dann Temperaturen von 30 bis 35 Grad erreichen, dann auch wahrscheinlich schon wieder ein bisschen zu viel sein. Aber wir können uns heute erstmal über 15 bis 19, eventuell so 20 Grad freuen. Es gibt heute auch nochmal ein paar Schauer. Die Wolken allerdings, die machen wahrscheinlich im Laufe des Tages ein bisschen mehr Platz für die Sonne, als das gestern der Fall war. Und dieser hässliche Wind, der wird uns dann auch Richtung Nachmittag dann verlassen.
0: Du, der hat gestern direkt, wir haben so einen kleinen Kirschbaum und die paar Kirschen, die da dran sind, da hat er einige runtergeweht.
2: Ja, war vom Kastanienbaum auch, stimmt.
0: Oh, ja, sind da schon Kastanien dran?
2: Ja, so kleine, ne? Also aber die fielen dann auch gestern runter.
0: Dong, dong, dong, ja. Okay, aber du sagst, der Wind lässt nach, das ist schon mal gut, die Temperaturen ziehen an und Regen haben wir dann aber auch noch bis Mittwoch und dann ist auf einmal Sommer, also ohne Regen dieser Sommer.
2: Genau.
0: Ja, okay. Und bleibt so heiß dann auch dann ja am Sonnabend, wenn das nächste Spiel der deutschen Fußballnationalmannschaft ist beim Public Viewing. Gucken wir mal, wie es dann wird.
2: Ja, aber Schauer und Gewitter kommen dann Richtung Wochenende auch wieder mit dazu. Also es bleibt auf jeden Fall nicht langweilig in der Wetterküche.
0: Okay, ist heute jetzt erstmal Montag und wo Sie zusammen gucken können, da gibt es auch eine Liste bei uns in der MDR Sachsen-Anhalt-App. Und Ralf, wir hören uns in einer Stunde.

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4: Es ist 6.30 Uhr im Studio Magdeburg, Michael Holzberger. Guten Morgen. Wer ab heute in Sachsen-Anhalt mit dem Auto unterwegs ist, muss damit rechnen, von der Polizei kontrolliert zu werden. Dabei geht es aber diesmal nicht um die Geschwindigkeit, sondern um Alkohol und Drogen am Steuer. Nach Angaben des Innenministeriums ist die Aktion bis zum Sonntag geplant. Auch Motorrad, Lastwagen und Fahrradfahrer sollen im Fokus der Beamten sein. Im vergangenen Jahr gab es in Sachsen-Anhalt knapp 1.300 Verkehrsunfälle, bei denen Alkohol und Drogen im Spiel waren. Vielen Gebäudereinigern in Sachsen-Anhalt droht Armut im Alter. Eine Reinigungskraft mit Vollzeitjob muss beispielsweise beim derzeit üblichen Lohn mehr als 70 Jahre arbeiten, um auf eine durchschnittliche Rente zu kommen. Darauf weist die Gewerkschaft IG Bau Altmark-Börde-Harz hin. Heute ist nämlich Tag der Gebäudereinigung. Die Gewerkschaft fordert nun ein deutliches Lohnplus für die Beschäftigten. Rund 3.700 Menschen arbeiten in Magdeburg in der Gebäudereinigung. Die Harzer Schmalspurbahnen erneuern ab heute einen Bahnübergang in Wernigerode. Deshalb müssen sowohl die gesamte Westerntorkreuzung als auch der Zugverkehr zwischen Wernigerode und Dreianhohne gesperrt werden. Mehr dazu von Sören Tümmler.
5: Die Baumaßnahmen dienen laut HSB dem Erhalt des Streckennetzes, der Betriebssicherheit und einem verbesserten Reisekomfort. Da die verkehrsreiche Westerntorkreuzung sowieso gerade saniert wird, nutzt die Bahn die Chance, auch den dortigen Bahnübergang zu ertüchtigen. Für ausgewählte Verbindungen richtet die HSB zwischen Wernigerode und Dreianhohne einen Schienenersatzverkehr mit Bussen ein. Die gute Nachricht an der Geschichte, der Brocken bleibt während der Bauarbeiten weiterhin per Zug erreichbar. Von Dreianhohne über Schirke verkehren während der Bauzeit 6-mal täglich Züge zum Gipfel und zurück.
4: Und die Handballer des SC Magdeburg haben sich im Finalturnier der Champions League Platz 3 gesichert. Gegen den dänischen Vertreter Aalborg gewann der SCM gestern mit 32:26. Mit solch einer Reaktion der Mannschaft nach dem Halbfinal aus war SCM-Profi Gisli Christiansson zufrieden.
6: Ja, wir waren bereit. Es ist schon schwer, sich irgendwie für dieses Spiel zu motivieren, wenn die Enttäuschung so groß ist. Aber wir wollten unsere großartige Saison gut beenden. Natürlich würde ich mir sehr wünschen, das Finale jetzt noch zu spielen, aber es ist, wie es ist. Füchse und Barcelona sind auch fantastische Mannschaften. So ist Sport. Ja, eigentlich eine großartige Saison.
4: Ja, und das Finale der Handball-Champions League hatte der FC Barcelona gewonnen. Und auch wenn es dafür nicht gereicht hat, der SC Magdeburg schließt die Saison dennoch mit einem Titel ab. Der SCM war ja deutscher Meister geworden. Und es waren soweit die Meldungen aus dem Studio Magdeburg für den Moment. Und jetzt geht es weiter mit Julia.
7: Wir möchten, dass Sie gut ankommen. Hier ist der MDR Sachsen-Anhalt Verkehrsservice. 7:03. Die A38 Richtung Göttingen ist zwischen Dreieck Halle Süd und Schafstedt wegen Bergungsarbeiten gesperrt. Und ein Blitzer steht in Halle in der Trotha Straße stadteinwärts. Vielen Dank fürs Anrufen. Gern weitermachen. 0800 94 6 94 6 und die 1. Kostenfrei natürlich. Ich wünsche eine gute Fahrt. Das Wetter heute nochmal kühl und windig und wechselhaft. Mehr als 19 Grad bekommen wir nicht. Jetzt sind es 12 in Aschersleben und Klötze, in Landsberg, Laucha und Lutherstadt-Wittenberg 11 Grad. Morgen, da steigern wir uns schon mal auf bis zu 24 Grad. Gibt vor allem am Nachmittag Schauer oder Gewitter. Mittwoch noch ein bisschen wärmer, ab und zu Regen. Und dann kommt der Donnerstag mit Temperaturen bis 30 Grad. Da wird hochsommerlich. Ich wünsche einen schönen Start jetzt erstmal in den Montag, in die neue Woche. Ich bin Julia Rosebruck und hier ist der schönste Morgen.
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0: 6:40 Uhr, MDR Sachsen-Anhalt ist hier. Einen guten Start in den Montag und wir gucken natürlich nochmal zum Fußball.
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0: Unsere Funkhauskatze hat's gewusst, hat richtig getippt. Deutschland gewinnt gegen Curaçao, aber dass es gleich ein 7:1 wird. Na, und das war ja nur das erste von 7 Toren fürs deutsche Team. Entsprechend oft haben wir natürlich die Torhymne gestern auch im Stadion gehört. Beflügelt von diesem Auftaktsieg schweben wir in die neue Woche und auch beim gemeinsamen Gucken in Magdeburg in der Festung Mark wurde natürlich das Ergebnis auch besprochen.
2: Viele Tore, das erste Spiel war zum Reinkommen, aber sie haben sich gut gemacht, Struktur war da und haben viele Tore geschossen, also fand ich sehr gut.
3: Es hat ausgereicht auf jeden Fall. Also ich fand die Stimmung gut und mich hat schon gefreut, als wir hier waren. Es war alles voll und viele Leute da. Also war ein schönes Spiel.
4: Ja, ich sag mal, das ist das erste Spiel und dementsprechend alles noch ein bisschen nervös auf der einen oder anderen Seite. Das Gegentor muss nicht sein.
0: Ja, ganz knallhart analysiert. Also so eine Euphorie, wie bei mir heute früh da ist. Mal gucken, ob die auch noch bei anderen ist. Das wird sich MDR Sachsen-Anhalt Morgenreporter Nils Sänger gleich mal anhören. Das hören wir gleich, wie so heute früh die Stimmung ist in Sachen Fußball-WM. Jetzt hören wir erstmal Blondie, Heart of Glass, 6:42 Uhr.

0: 6.46 Uhr. Ich habe mir gerade so eine kleine WM-Luftschlange schon aufgehängt im Studio. Ich bin voll drin, vor allem nach dem 7:1 gestern, dem Auftaktsieg der deutschen Fußballnationalmannschaft bei der WM. Und auch Holger aus Berger freut sich da.
1: Guten Morgen, liebe Julia. Guten Morgen, liebes MDR-Team. Nach dem 7:1 Erfolg gestern Abend über Curaçao waren wir natürlich völlig losgelöst und freuen uns nun auf mehr. Und haben uns ein bisschen an Brasilien erinnert. Und was 2014 letztendlich passiert war, wissen wir alle. Weltmeistertitel. Vielleicht klappt es dieses Jahr auch. Viel Erfolg. Und wir alle eine schöne Woche.
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0: auch gut drauf nach dem 7:1-Sieg des DFB-Teams gegen Curaçao. Das ging gut los bei der Fußball-Weltmeisterschaft und nach diesem ja fulminanten Einstand bei der Fußball-WM, da checkt Morgenreporter Nils Sänger heute mal, wie die Stimmung so in Magdeburg ist.
1: Ich bin hier gerade in Magdeburg unterwegs. Die Vögel sind schon wach, die zwitschern schon. Und da vorne am Hauptbahnhof, da sehe ich auch schon die ersten Pendler. Ja, und mal schauen, wie groß die WM-Stimmung nach diesem Top-Ergebnis von gestern ist. Haben Sie gestern das Fußballspiel gesehen?
2: Nee.
1: Warum nicht?
2: Weil ich Frühschicht habe, ich muss zur Arbeit.
3: Naja, wie lange ging das Spiel? Bis 22 Uhr?
1: Ja, so 9, 10, ja.
3: Ja, ich war im Zug nachher. Ich kann noch nicht müde zur Arbeit kommen.
4: Aber wir haben andere Probleme bei der Bahn als Fußball.
3: Weiß ich nicht, ist halt noch nicht so richtig Stimmung da. Vielleicht, wenn sie weiterkommen, mal gucken.
5: Ein normales Spiel war zu erwarten für Deutschland, oder nicht? Ich selber gucke nicht wirklich Fußball. Also Deutschland-Spiele ja, aber ansonsten. Ich habe früher selber gespielt, also von daher. Macht mehr Spaß, als zuzugucken.
6: Ich wusste schon, dass Deutschland gewinnt, aber hätte ich nicht gerechnet, dass 7:1 endet.
1: Ja, so langsam füllen sich die Straßen immer mehr. Menschen sind auf dem Weg zur Arbeit, haben Kaffee in der Hand. Ich blicke auch in müde Gesichter. Vielleicht liegt es am Fußball. Wir werden sehen. Ich gehe mal zur nächsten Straßenbahnhaltestelle und mal schauen, wie es da aussieht mit der WM-Euphorie der Menschen. Haben Sie gestern das WM-Spiel gesehen?
7: Nein, konnte ich nicht, weil ich halt früh aufstehen musste.
1: Aber haben Sie mitbekommen, wie es ausging?
7: Ja, morgen 7:1 oder so. Ja, ja, ja.
1: Und was sagen Sie dazu?
7: Ja, war positiv überrascht, sage ich mal.
8: Verdient gewonnen, ja. Aber ich habe mich auch über das Tor für Curaçao gefreut.
1: Ah, warum?
8: Naja, die haben ja sich nur so gefreut, dass sie bei der WM mal teilnehmen können. Und warum haben die es dann nicht auch verdient, mal ein Tor zu schießen gegen Deutschland, ja?
1: Und die WM-Stimmung, wie sieht die gerade bei Ihnen aus?
9: Bei uns? Also die ist schon ein bisschen eingeschlafen, sage ich mal so. Wir haben tatsächlich gestern nur zu zweit geguckt. Und sonst haben wir also im großen Pulk geguckt und so, ja. Es ist jetzt ein bisschen anders.
1: Ja, also die Fußballstimmung, die ist bei den Sachsen-Anhaltern an diesem Morgen noch ein bisschen ausbaufähig, ist so mein Eindruck. Aber die WM hat ja auch gerade erst begonnen. Es kann ja auch noch ganz viel passieren.
0: Was ist denn da los, wollte ich gerade sagen. Das muss aber noch werden mit der Stimmung. Also bei mir ist die schon ziemlich da, die WM-Stimmung. Und nach dem Spiel hat auch Bundestrainer Julian Nagelsmann dann bei der anschließenden Pressekonferenz auch schon so ein bisschen Partystimmung verbreitet und die Richtung vorgegeben.
10: I think after the game there was a song, The Train Has No Brakes. It's a German song. And we tried to do that. To move on, like with no breaks.
0: Auf jeden Fall nach vorne und das sehen wir dann ja Sonnabend. Da ist das nächste Spiel des deutschen Teams dann gegen die Elfenbeinküste. Und was wir eben auch gehört haben, auch muss ich auch sagen, die Fans von Curaçao waren auch wirklich ganz toll und so schön, wie da wirklich einfach gefeiert wurde. Und hier, vielleicht hilft das jetzt ein bisschen, um die WM-Stimmung mal ein bisschen noch zu steigern. Das ist ja die Torhymne der deutschen Fußballnationalmannschaft. Peter Schilling, Major Tom. Damit geht's in den Montag hier auf MDR Sachsen-Anhalt.
11: Und

an diesem Morgen. Ganz besonders gut. Peter Schilling, Major Tom, MDR Sachsen-Anhalt hier, 6.56 Uhr. Es gibt was Wichtiges von den Straßen. Vorsicht bitte auf der A39 Richtung Salzgitter. Zwischen Salzgitter-Lebenstedt Nord und Salzgitter-Lichtenberg liegen Fahrzeugteile auf der Fahrbahn. Fahren Sie bitte vorsichtig. Musik gibt's von The Four

0: kurz vor sieben. Moin, hier ist MDR Sachsen-Anhalt und nach sieben gibt's Toni Chrissy. Kleiner Schubs in den Montagmorgen hier bei uns. 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
4: Am Mikrofon für Sie jetzt Martin Nass. Guten Morgen. Jubel und Erleichterung nach dem erfolgreichen WM-Auftakt der deutschen Fußballnationalmannschaft. Das Team setzte sich gegen Außenseiter Curaçao deutlich mit 7:1 durch. Im zweiten Gruppenspiel trifft die deutsche Elf am Samstag auf die Elfenbeinküste. Das Team der Elfenbeinküste setzte sich durch ein Last-Minute-Tor gegen Ecuador mit 1:0 durch. Die Niederlande und Japan trennten sich 2:2. Die Partie zwischen Schweden und Tunesien endete 5:1. In Halle ermittelt die Polizei auf Hochtouren wegen eines schweren Sexualdelikts. Dabei sollen vier Mädchen am Samstagabend von vier Jugendlichen aus Mali und Portugal missbraucht worden sein. Laut Polizei ereignete sich die Tat in einer Wohnung in einem Mehrfamilienhaus im Süden der Stadt. Zwei der Opfer seien ins Krankenhaus gebracht worden. Derzeit werde untersucht, ob ihnen Alkohol oder sogenannte K.O.-Tropfen verabreicht worden sind. Drei der Tatverdächtigen im Alter zwischen 13 und 16 Jahren sind nach Polizeiangaben festgenommen worden. Der Nahostkonflikt. Über Monate hat er die Preise an den Zapfsäulen hierzulande in die Höhe getrieben und die Wirtschaft weltweit belastet. Nun haben sich die USA und der Iran auf ein Rahmenabkommen zum Ende des Kriegs geeinigt. Das bestätigten Vertreter beider Länder. Das Abkommen soll am Freitag in der Schweiz unterzeichnet werden. Dann soll auch die Blockade der Straße von Hormuz enden. Bis dahin wird die Meerenge laut US-Präsident Trump von Minen geräumt. Dann könnten die festsitzenden Öltanker ihre Fahrt fortsetzen, was zu einer Entlastung bei den Energiepreisen führen dürfte. Flammen und dichter beißender Rauch. Auf dem Gelände eines Entsorgungsunternehmens im Saalekreis hat ein Großbrand gewütet. Wie die Rettungsleitstelle MDR Sachsen-Anhalt mitteilte, brannten auf dem Gelände der Firma in Steigrar seit gestern Mittag große Mengen Müll. Zur Ursache konnte noch nichts gesagt werden. Verletzt wurde niemand. Gegen Abend hatten die rund 50 Einsatzkräfte mit 60 Fahrzeugen das Feuer den Angaben nach unter Kontrolle gebracht und die Lage entspannte sich. Zwischenzeitlich waren die Einwohner von Steigrar wegen der starken Rauchentwicklung über Warn-Apps informiert worden. In Wittenberg haben am Wochenende rund 50.000 Menschen das Stadtfest Luthers Hochzeit gefeiert. Zu den Höhepunkten gehörte der historische Festumzug durch die Altstadt. In Halle sind die Händel-Festspiele mit dem Abschlusskonzert in der Galgenbergschlucht zu Ende gegangen. Beim größten Musikfest Sachsen-Anhalts sind dem Veranstalter zufolge diesem Jahr 52.000 Besucher begrüßt worden. In der Handball-Champions League hat der SC Magdeburg einen versöhnlichen Abschluss des Final Four-Turniers in Köln gefeiert. Im kleinen Finale sicherte sich das Team gegen den dänischen Serienmeister Aalborg mit einem 32:26 Sieg Platz 3. Den Titel holte sich der FC Barcelona mit einem 37:34 Finalsieg gegen die Füchse Berlin. Das waren die Nachrichten. Weiter mit Wetter und Verkehr und Julia, bitteschön.
0: Ich danke dir, Martin. Und ja, wir sind ja heute gut drauf, also dritten Platz, ne? Freuen wir uns und vor allem freuen wir uns über das 7:1. Siehst du das von dir da drüben, was ich hier gerade versuche aufzuhängen?
4: Eine Girlande in Schwarz-Rot-Gold.
0: Ja. Wir haben jetzt auch gedacht, komm, mit der Stimmung, das muss ich jetzt langsam mal so ein bisschen steigern. Wir dekorieren hier jetzt. Kann man machen, oder?
4: Jo.
0: Wir möchten, dass Sie gut ankommen. Hier ist der MDR Sachsen-Anhalt Verkehrsservice. 3:07. Die A38 Richtung Göttingen ist zwischen Dreieck Halle Süd und Schafstedt wegen Bergungsarbeiten gesperrt. Vorsicht, auch auf der A39 Richtung Salzgitter zwischen Salzgitter-Lebenstedt Nord und Salzgitter-Lichtenberg liegen Fahrzeugteile auf der Fahrbahn. Und Sie sagen uns immer, wo Blitzer stehen. Vielen Dank. In Halle ist einer in der Trotha Straße statt einwärts. Haben Sie auch was gesehen? Dann freuen wir uns, wenn Sie anrufen. Kostenfrei unter 0800 94 6, 94 6 und die 1. Ich wünsche eine gute Fahrt. Das Wetter heute nochmal, naja, so ein bisschen im Herbstmodus, ne? Windig ist es, es ist ziemlich grau im Moment, kann dann auch mal Sonne geben, auch noch einzelne Schauer und mehr als 19 Grad werden es nicht. Wir sind bei 12 Grad in Bad Lauchstädt, in Betzendorf, in Gommern und in Thale, in Sandersdorf-Brehna 11 Grad. So, morgen wird schon mal wärmer, bis 24 Grad, Mittwoch noch ein bisschen wärmer, gibt aber dann auch immer noch mal Regen ab Donnerstag, da wird es dann hochsommerlich mit Temperaturen schon mal bis 30 Grad.
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0: Guten Morgen, schönen Start in den Montag.

0: 7.11 Uhr. Einen hoffentlich entspannten Start in den Montag. Und wie schön ist es, wenn ja so kleine Wunder auch wahr werden und wir dabei auch helfen konnten.
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0: Anfang des Jahres, da gab es ja 500 Euro Unterstützungsgeld für viele tolle Projekte, auch für die Kirchengemeinde in Poch bei Bitterfeld. Denn da war die Idee, ein Kinderkirchenhandwerkertag. Ja, der sollte auf die Beine gestellt werden. Und am Wochenende, da ist es nun Wirklichkeit geworden. MDR Sachsen-Anhalt-Reporter Martin Krause war in Poch mit dabei. Und ja, da war schon richtig Handwerkerleben zu spüren und zu hören.
2: Ja, sägen, schnitzen, hämmern und schleifen. Die Kinder konnten sich an verschiedenen Stationen ausprobieren.
3: Ich wollte etwas zum Schnitzen lernen und auch mehr über Holz und so. Vielleicht werde ich ja später mal Handwerker.
4: Weil das mir Spaß macht und man kann halt selber Figuren machen. Und das finde ich halt toll.
5: Ich fand's gut.
6: Ich wollte mitmachen, weil es für mich sehr interessant klang. Ich wollte es mal probieren, das zu üben. Also mit den Nägeln reinhauen und den Löchern bohren. Und aktuell klappt alles gut.
2: Ja, für Noah, Lea, Hannes und die vielen anderen kleinen Handwerker war es ein sehr, sehr lehrreicher Tag.
0: Ja, toll, ne? Und so viele Kinder auf einmal fürs Anpacken zu begeistern, das muss man erstmal schaffen. Da ist schon Herzblut gefragt, ne?
2: Na doch schon sehr. Bettina Lampadius-Gaube, das ist die Pfarrerin in Poch, die hatte mit ihrem Team alle Hände voll zu tun. Von der Idee bis zur Umsetzung ist das eine ganze Menge Arbeit gewesen. Sie hat ja auch 3 echte Handwerker für die Kurse gewinnen können und die haben auch noch das ganze Material besorgt. Und da kam der Gewinn bei MDR Sachsen-Anhalt natürlich gerade recht.
7: Wir können als mini kleine Kirchengemeinde ansonsten gar nichts machen. Wir sind absolut auf solche Förderungen angewiesen und sind unglaublich dankbar. Und wir haben vom Radio 500 Euro bekommen. Das hat geholfen, aber unbedingt, natürlich.
2: Also ich denke, sehr gut angelegtes Geld.
0: Und ja, auch die Begeisterung der Kinder haben wir schon gehört, Martin. Der Aktionstag der Kirchengemeinde soll aber eben nachhaltig auch dann die Kleinen ans Handwerk ranziehen. Geht das denn aus deiner Sicht auf in Poch?
2: Also ich glaube schon. Wer die Kinder in Poch beobachten konnte, mit welcher Begeisterung und Freude, mit welcher Hingabe und Lust sie da das Holz bearbeitet haben, das war schon bemerkenswert. Auch für Thomas Rühlicke, gelernter Zimmermann aus Brandenburg.
8: Diese Truppe, die wir hier haben, die ziehen es bis zum Ende durch, bis der Bohrer unten wieder rauskommt. Und wie begeistert die sind, wenn sie es anfassen dürfen. Und das Schönste ist, ich gehe dann nach Hause und habe was in der Hand. Guck mal, was ich geschaffen habe.
2: Und der nächste Kinderkirchen-Handwerkertag in Poch, der ist ja auch schon geplant. Im Oktober dreht sich dann alles rund ums Metall.
0: Die Kirchengemeinde in Poch hat sich einen Kinderkirchenhandwerkertag gewünscht und mit Hilfe von MDR Sachsen-Anhalt Mein Projekt 26, da ist es dann am Wochenende wahr geworden. Und MDR Sachsen-Anhalt-Reporter Martin Krause war dabei und hat uns das erzählt. 7.14 Uhr jetzt. Guten Morgen.

17 Uhr. MDR Sachsen-Anhalt ist hier. Es gibt was Wichtiges von den Straßen. Ein Update von der A38 Richtung Göttingen. Zwischen Dreieck Halle Süd und Schafstedt ist die Autobahn nicht mehr gesperrt. Der Verkehr wird auf der linken Fahrspur an der Unfallstelle vorbeigeleitet. Musik gibt's jetzt von Udo Lindenberg.

0: 7.21 Uhr. MDR Sachsen-Anhalt ist hier. Am Morgen nach dem 7:1 Auftakterfolg der deutschen Fußballnationalmannschaft bei der WM. Ralfer Lenscher im MDR Wetterstudio. Guten Morgen.
1: Ja, einen schönen Morgen.
0: Hast du es ja auch angeguckt?
1: Ich habe es mir angeguckt, ja. Aber 3.10 Uhr klingelt ja bei mir der Wecker. Ja. Deswegen habe ich dann nicht bis zum Ende geguckt. Aber ab Minute 70, wo das 5:1 da war, habe ich mir gedacht, jetzt brennt hier nichts mehr an.
0: Hast du gedacht, okay, ja, das klappt. Du, 3.10 Uhr, da bin ich auch mit dabei. Aber weißt du was? Ich habe zu Ende geguckt. Ich habe dann einfach Prioritäten gesetzt.
1: Ja, okay. Ich auch. Aber.
0: So, wir stehen heute auf, werden wach und wacher. Nochmal mit so ein bisschen Herbstgefühl beim Wetter, ne?
1: Ja, oder noch ein bisschen Aprilwetter, so kann man es auch nennen. Den Herbst dreht man mal noch nicht herbei. Wir haben ja noch nicht mal den Sommer geschafft. Also, heute nochmal wirklich ein bisschen frühlingshaftes Wetter. Entsprechend auch die Temperaturen so zwischen 10 und 12 Grad. Im Harz sind wir so um die 7 Grad. Und mehr als 15 bis 20 Grad sind heute nicht drin. Die Wolken machen aber vielleicht im Laufe des Tages mal ein bisschen mehr Platz, ein bisschen für die Sonne. Aber ein paar Schauer wird es heute auch noch geben. Und bis zum Nachmittag bleibt es noch windig. Danach ist aber mit diesem fiesen Wind auf jeden Fall auch erstmal Schluss.
0: Und was wir nochmal zusammenfassen können, wer jetzt nicht so auf diese 30 Grad plus Temperaturen steht, einfach noch genießen heute, morgen, übermorgen. Das wird jetzt bis für Donnerstag dann bei diesen 30 Grad ankommen, immer wärmer, ne?
1: Genau, und Richtung Wochenende sind wir dann bei 35 Grad und dann drohen uns aber auch schon wieder recht heftige Gewitter.
0: Wir hören uns in einer Stunde nochmal, Ralf. Bis dann.
1: Bis dann.

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7: Es ist 7.30 Uhr im Studio Magdeburg, Michael Holzberger. Guten Morgen. Erstmals seit 2014 hat die deutsche Fußballnationalmannschaft wieder ein Auftaktspiel einer Weltmeisterschaft gewonnen. Sie feierte gestern Abend einen 7:1 Kantersieg gegen Curaçao. Und auch in Sachsen-Anhalt wurde sich darüber gefreut, unter anderem beim Public Viewing in Magdeburg.
8: Viele Tore, das erste Spiel war zum Reinkommen, aber sie haben sich gut gemacht, Struktur war da und haben viele Tore geschossen, also fand ich sehr gut.
9: Es hat ausgereicht auf jeden Fall. Also ich fand die Stimmung gut und mich hat es schon gefreut, als wir hier waren. Es war alles voll und viele Leute da, also war ein schönes Spiel.
10: Ja, ich sag mal, das ist das erste Spiel und dementsprechend alles noch ein bisschen nervös auf der einen oder anderen Seite. Das Gegentor muss nicht sein.
7: Für Deutschland geht es am kommenden Samstag im zweiten Vorrundenspiel gegen die Elfenbeinküste. Und wo man sich das Spiel im Land anschauen kann, steht auf den Sachsen-Anhalt-Seiten von mdr.de. Dort gibt es eine Übersicht von Public-Viewing-Veranstaltungen. In Oschersleben im Landkreis Börde will die Polizei ab heute häufiger am zentralen Omnibusbahnhof unterwegs sein. Hintergrund ist ein Angriff auf einen 16-Jährigen Anfang Mai, wie eine Polizeisprecherin mitteilte. Der Jugendliche soll von einer Gruppe geschlagen worden sein. Generell gilt der zentrale Omnibusbahnhof seit Jahren als Kriminalitätsschwerpunkt in Oschersleben. Wie lange jetzt die Polizei verstärkt dort vor Ort ist, hängt demnach davon ab, wie sich die Situation dort entwickelt. Bahnfans haben in Thale im Harz die Rückkehr des historischen Schnellzugs SVT Görlitz gefeiert. Das einstige Prestigefahrzeug der Deutschen Reichsbahn im internationalen Verkehr stammt aus dem Jahr 1968 und wurde über mehr als 5 Jahre hinweg aufwendig aufbereitet. Der Zug mit stromlinienförmiger Front und markanter Nase hatte am Samstag seine Erstfahrt nach Magdeburg und zurück nach Halberstadt angetreten und hunderte Schaulustige waren gekommen.
11: War schon super. Also ein schönes Gerät auf jeden Fall. Bei unserer Strecke, wo ich so bin, eher neuere Züge. Und das ist auch mal schön zu sehen. So alte, ältere Technik.
12: Ich habe den als Kind ganz kurz mal gesehen in Oelsnitz im Vogtland und irgendwann dann mal wieder. Und das ist schon ein bisschen, also ich freue mich, dass ich heute hier mitfahren darf.
7: Soweit Stimmen aus Thale und Bilder von dem historischen Schnellzug finden Sie auf mdr.de und in der ARD-Mediathek. Die Handballer des SC Magdeburg haben sich im Finalturnier der Champions League Platz 3 gesichert. Gegen den dänischen Vertreter Aalborg gewann der SCM gestern mit 32:26. Das Finale der Handball Champions League hatte der FC Barcelona gewonnen. Soweit die Meldung aus dem Studio Magdeburg. Weiter geht's mit Julia.
13: Wir möchten, dass die gut ankommen. Hier ist der MDR Sachsen-Anhalt Verkehrsservice. 3 Minuten nach 7:30. A38 Richtung Göttingen zwischen Bad Lauchstädt und Schafstädt. 5 Kilometer Stau noch wegen Bergungsarbeiten, aber ist eben nicht mehr gesperrt. Es geht da jetzt langsam dran vorbei. Sie sagen uns Bescheid, wo Blitzer stehen. Vielen Dank. Auf der B185 an der Kreuzung Bernburg-West Richtung Köthen und in Halle in der Trotha-Straße stadteinwärts. 0800 94 6 94 6 und die 1. Gerne Bescheid sagen, wenn Sie auch was sehen auf Ihrer Fahrt. Ich wünsche eine gute Fahrt. Beim Wetter gibt's heute nochmal von allem so ein bisschen was. Sonne, Wolken, auch noch einzelne Schauer. Die Temperaturen bis höchstens 19 Grad. Jetzt sind es 12. In Burg, in Gardelegen, in Halberstadt und in Halle, in Lutherstadt-Eisleben 11 Grad. Windig heute auch nochmal, wird aber im Laufe des Tages dann weniger. Morgen schon mal bis 24 Grad. Vor allem am Nachmittag auch noch Schauer und Gewitter. Mittwoch auch noch ab und zu Regen und ein bisschen wärmer. Und Donnerstag dann hochsommerlich. Hier ist der schönste Morgen. Ich bin Julia Rosebrock, wünsche einen guten Start in den Montag.
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0: Musik aus den 80ern von Dan Harrow bringt uns in den Montag. Don't Break My Heart. MDR Sachsen-Anhalt ist hier. 7.42 Uhr. Ach, und das wird eine schöne Woche. Wir freuen uns, denn es geht in den Landkreis Mansfeld-Südharz.
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0: Nochmal ein ganz besonderes guten Morgen nach Aseleben am Süßen See, denn wir sind in dieser Woche bei Ihnen. Wir berichten täglich mit unseren Reporterinnen und Reportern hier im Radio, im Fernsehen und online über das, was bei Ihnen los ist, was Sie bewegt. Also da freuen wir uns drauf und es ist auch gar kein Wunder, denn ach, Sie haben uns so zahlreich und lieb eingeladen.
2: Mein Name ist Diana Rindlath, bin Grundschullehrerin. Das ist einfach ein tolles Gebiet hier. Es ist einfach schön hier.
3: Hallo, mein Name ist Ralf Leberecht. Ich bin der Ortsbürgermeister von Aseleben. Wunderschöne Lechen am Süßen See. Und wir machen schöne, tolle Berichte. Wir lassen uns was Tolles einfallen.
4: Ich bin der Carsten. Ich bin heimatverbunden. Mich werden Sie ja mit den Füßen zuerst raustragen. Ich bin hier groß geworden. Ich kenne hier Hinz und Kunz. Ich gehe beim Bäcker und muss nicht bezahlen, weil ich das Geld vergessen habe und kann morgen wieder hin. Das ist Dorf, das ist Heimat.
0: Das wird eine tolle Woche in Aseleben und MDR Sachsen-Anhalt-Reporter Guido Hensch ist auch schon auf dem Weg und wird sich ja so in einer Stunde nochmal live dann melden aus Aseleben für einen tollen Auftakt einer Heimatliebe-Tour-Woche, die dann am Freitagabend mit einer großen Fernsehshow endet. Nur echt. Und hier bei uns auf MDR Sachsen-Anhalt 7.43 Uhr jetzt. Musik gibt's aus den 70ern von Marshall Hayne. Dancing in the City.
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0: Bisschen Sommer für die Ohren von den Beach Boys, I Get Around. Das ist sozusagen die Vorbereitung auf das, was dann ab Donnerstag hier bei uns zu spüren ist, der Hochsommer. MDR Sachsen-Anhalt ist hier, 7.49 Uhr. Das gab's gestern natürlich mehrfach zu hören beim 7:1 der deutschen Fußballnationalmannschaft gegen Curaçao bei der Fußball-WM. Na, wie ist es denn nun mit der WM-Stimmung? MDR Sachsen-Anhalt Morgenreporter Nils Sänger sucht und findet.
1: Ich bin hier in Magdeburg unterwegs an diesem Morgen und wir werden jetzt mal rausfinden, wie groß die Fußballstimmung bei den Sachsen-Anhaltern aktuell so ist nach diesem Topspiel gestern. Haben Sie gestern das WM-Spiel gesehen?
2: Ich glaube, wir haben gewonnen, ne?
1: Ja. Ne? 7-1.
2: 7-1, Alter. 3-1 habe ich nur mitgekriegt irgendwie bei den Nachrichten. Oh, cool. Ja, okay.
1: Wie sieht's aus mit der Fußballstimmung bei Ihnen gerade so?
3: Also privat zu Hause sehr gut. Macht Spaß, Party und von daher passt schon.
1: Haben Sie es gestern mit mehreren geguckt oder Public Viewing?
3: In der Familie, mit Hund auch. Höchster Tipp war 5-1, 1-0, meiner war 2-1, aber 7-1 war besser, hat gepasst.
1: Sind Sie in WM-Stimmung?
4: Natürlich.
1: Warum?
4: Ja, klar. Na, Feeling halt, ne?
1: Ja, und mittlerweile sind auch die Schülerinnen und Schüler auf dem Weg zum Unterricht. Mal sehen, ob die WM-Stimmung bei den Kleinen größer ist als bei den Erwachsenen. Und, wie fandet ihr es?
5: Top, cool.
6: Das fand ich cool.
1: Was hat euch am besten gefallen?
7: Dass Musiala ein Tor geschossen hat.
6: Ja, das fand ich auch cool, dass Musiala dann das Tor geschossen hat.
1: Und 7-1, was sagt ihr?
7: Tough, ja. Sag ich schon.
6: Also sehr haben gut. Sie stark ja. gemacht.
7: Ich dachte zuerst, als sie das Curaçao, keine Ahnung, das andere Land, ein Tor geschossen hat, dass die dann gewinnen werden. Aber als sie doch 4-1 oder so gemacht haben, dann habe ich schon gedacht, ja.
8: Ich hab 7-1 getippt gehabt.
9: Ich habe mir gedacht, ja, wir gewinnen das direkt, weil das ist Curaçao, das ist eine kleine Mannschaft. Aber 7-1 habe ich nicht gedacht.
1: Okay, auf drei, genau. Let's go Deutschland, auf drei. 1, 2, 3.
10: Let's go Deutschland!
0: Yeah, da ist sie doch, so langsam die WM-Stimmung. Und die steigert sich jetzt hoffentlich auch noch am Sonnabend ja dann das nächstes Spiel der deutschen Fußballnationalmannschaft dann gegen die Elfenbeinküste. Und wir haben ja auch so ein kleines bisschen schon dekoriert im Studio. Und ich wollte auch das Körbchen von unserem Schnurakel von Funkhaus Katze Schnurri dekorieren. Ist draus geworden, das können Sie sich mal angucken bei uns im WhatsApp-Status, im Guten-Morgen-Video. 7.51 Uhr.

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0: ist ein 70er Rock zum Start in den Montag. Und wir bleiben in den 70ern auch nach den Nachrichten um 8. Kisses for me, sing all your kisses for me. Brotherhood of Man gibt's nach 8 hier auf MDR Sachsen-Anhalt. 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
6: Am Mikrofon mit Martin Nass. Guten Morgen. Wenn auch Sie wie Millionen andere gestern Abend vor dem Fernseher der deutschen Fußballnationalmannschaft bei ihrem WM-Auftaktspiel die Daumen gedrückt haben, dann waren Sie angesichts des deutlichen Sieges sicher auch erleichtert und begeistert. Die DFB-Elf setzte sich gegen Außenseiter Curaçao mit 7:1 durch. Der zweite Gruppengegner der Deutschen, die Elfenbeinküste, gewann sein erstes WM-Spiel gegen Ecuador mit 1:0. Die Niederlande und Japan trennten sich 2:2. Die Partie zwischen Schweden und Tunesien endete 5:1. In Halle ermittelt die Polizei auf Hochtouren wegen eines schweren Sexualdelikts. Dabei sollen 4 Mädchen am Samstagabend von 4 Jugendlichen aus Mali und Portugal missbraucht worden sein. Laut Polizei ereignete sich die Tat in einer Wohnung in einem Mehrfamilienhaus im Süden der Stadt. 2 der Opfer seien ins Krankenhaus gebracht worden. Derzeit werde untersucht, ob ihnen Alkohol oder sogenannte K.O.-Tropfen verabreicht worden sind. 3 der Tatverdächtigen im Alter zwischen 13 und 16 Jahren sind nach Polizeiangaben festgenommen worden. Der Nahostkonflikt. Über Monate hat er die Preise an den Zapfsäulen hierzulande in die Höhe getrieben und die Wirtschaft weltweit belastet. Nun haben sich die USA und der Iran auf ein Rahmenabkommen zum Ende des Kriegs geeinigt. Das bestätigten Vertreter beider Länder. Das Abkommen soll am Freitag in der Schweiz unterzeichnet werden. Dann soll auch die Blockade der Straße von Hormuz enden. Bis dahin wird die Meerenge laut US-Präsident Trump von Minen geräumt. Dann könnten die festsitzenden Öltanker ihre Fahrt fortsetzen, was zu einer Entlastung bei den Energiepreisen führen dürfte. Wer ab heute mit dem Auto unterwegs ist in Sachsen-Anhalt, muss damit rechnen, von der Polizei kontrolliert zu werden. Dabei geht es laut Innenministerium diesmal aber nicht um die Geschwindigkeit, sondern um Alkohol und Drogen am Steuer. Bis Sonntag sollen landesweit demnach auch Motorrad, Lastwagen und Fahrradfahrer kontrolliert werden. Er ähnelt optisch einem ICE, stammt aber aus DDR-Zeiten und stand lange quasi auf dem Abstellgleis. Die Rede ist vom legendären Schnellzug SVT Görlitz. Der mit Millionenaufwand restaurierte und modernisierte Express ist nach über 20-jähriger Pause wieder auf großer Fahrt. Von Halberstadt über Thale, Halle und Leipzig erreichte er gestern seinen neuen Heimatbahnhof im sächsischen Radebeul. Bilder vom DDR-ICE können Sie sich bei uns im Internet ansehen unter mdr.de. In der Handball-Champions League hat der SC Magdeburg einen versöhnlichen Abschluss des Final-Four-Turniers in Köln gefeiert. Im kleinen Finale sicherte sich das Team gegen den dänischen Serienmeister Aalborg mit einem 32:26 Sieg Platz 3. Den Titel holte sich der FC Barcelona mit einem 37:34 Finalsieg gegen die Füchse Berlin. Das waren die Nachrichten. Weiter mit Julia.
0: Jo, ich danke dir, Martin. Wir möchten, dass Sie gut ankommen. Hier ist der MDR Sachsen-Anhalt Verkehrsservice. 3 Minuten nach 8, A38 Richtung Göttingen zwischen Dreieck Halle Süd und Schafstedt. 3 Kilometer Stau wegen Bergungsarbeiten. 20 Minuten dauert es länger. Und hier kommen die Blitzer. Vielen Dank fürs Anrufen. Auf der A38 Richtung Leipzig zwischen Leuna und Kreuz-Rippachtal. Auf der B185 an der Kreuzung Bernburg-West Richtung Köthen. Auf der B189 Richtung Wittenberge am Abzweig Polkern. Außerdem Blitzer in Halle in der Trotaer Straße stadteinwärts und am Ortsausgang Seehausen Richtung Arendsee. 0800 94 6 94 6 und die 1, unsere kostenfreie Nummer für Ihre Infos von den Straßen. Also gerne weiter anrufen. Ich wünsche eine gute Fahrt. Ja, das Wetter macht heute mit beim Global Wind Day, also Tag des Windes. Damit soll auf die Bedeutung der Windenergie aufmerksam gemacht werden. Und darum ist es auch noch windig heute. Allerdings so ab dem Nachmittag, da soll es dann so langsam nachlassen. 19 Grad gibt's höchstens, Sonne, Wolken, einzelne Schauer. Und jetzt sind es 13 Grad in Stendal und in Köthen, in Magdeburg 12, in Naumburg 11, in Stiege 9 Grad. Morgen dann schon mal bis 24 Grad, Mittwoch noch ein bisschen wärmer, Donnerstag landen wir dann bei 30 Grad und es wird dann noch ein bisschen mehr. Also ab Donnerstag Hochsommer, vorher auch dazu dann noch wechselhaft.
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0: Juhu! Einen schönen Start in den Montag.

0: 8.11 Uhr. Guten Morgen, schönen Start in den Montag. Und eins kann uns keiner nehmen, wir sind deutscher Meister, Handballmeister bei der Champions League. Da hat es am Wochenende aber leider nicht geklappt, den Titel zu verteidigen für den SC Magdeburg. Enttäuschte, zerknirschte Gesichter gab es von Frust, wollte zunächst keiner reden, aber schade ist es ja doch. Und der SC Magdeburg hat eben im Finalturnier in Köln dann schließlich aber Platz 3 belegt und Conny aus Scheuder hat sich gemeldet und auch was Schönes gesagt.
1: Ja, einen schönen guten Morgen, Julia. Ich habe mich gefreut über den dritten Platz der Handballer von Magdeburg. Ich finde doch das toll, was die Jungs das ganze Jahr über leisten. Und da kann man auch stolz sein auf einen dritten Platz in der Champions League.
0: So sehe ich das nämlich auch nach dem Halbfinalaus gegen die Füchse Berlin. Da verabschiedeten sich die Magdeburger also mit einem Sieg aus der Saison.
2: Spiel ist rum. Der SCM beendet als deutscher Meister eine erfolgreiche Saison mit Platz 3 in diesem Final Four Turnier. Mehr war nicht drin, was gegen die Füchse nicht gereicht hat.
3: Ja, wir waren bereit. Nach der riesen Enttäuschung ist schon schwer, sich irgendwie für dieses Spiel zu motivieren, wenn die Enttäuschung so groß ist. Aber wir wollten unsere großartige Saison gut beenden. Natürlich würde ich mir sehr wünschen, das Finale jetzt noch zu spielen. Aber es ist, wie es ist. Füchse und Barcelona sind auch fantastische Mannschaften. So ist Sport.
0: Das stellte SCM-Spielmacher Gisli Christiansson nach dem Finalturnier fest. Und neuer Champions-League-Sieger wurden nicht die Füchse Berlin. Sie scheiterten gestern gegen Barcelona. 8.12 Uhr jetzt, einen guten Start weiter in den Montag. Mit einem ordentlichen musikalischen Energieschub. Und von Tina Turner, Nutbush City.

0: 19. Wir starten in den Montag mit Max Giesinger und na klar, auch nochmal mit Ralf Valencia im MDR-Wetterstudio. Tag, Ralf.
1: Ja, schönen guten Tag.
0: Also wir freuen uns schon die ganze Zeit, also ich vor allem auch, dass es dann ab Donnerstag wirklich mal sommerlich wird. Aber wir haben auch schon festgestellt, na klar, da werden längst nicht alle sich freuen. Und wenn wir dann hören, am Wochenende, da geht es dann mal locker über die 30 Grad. Klar, da wird es dann natürlich auch für einige schon wieder anstrengend. Aber heute sind wir von 30 Grad weit entfernt.
1: Genau, so zwischen 15 und 20 werden wir rauskommen. Die Wolken, die jetzt noch relativ dicht sind, die können mal ein bisschen auflockern. Das heißt also, die Sonne sollen wir heute noch nicht ganz abschreiben. Und es gibt jetzt auch schon wieder so eine kleine Schauerlinie, die sich gebildet hat, so nördlich des Harzes bis in die Region Halle-Leipzig hinein. Müssen wir mal gucken, wie sich das entwickelt. Aber ganz ohne Schauer wird es heute auf jeden Fall nicht abgehen.
0: Okay, ganz ohne Schauer geht es nicht ab. Aber der Wind, der ja gestern also ordentlich unterwegs war, ich habe es ja schon erzählt, hat die Kirschen bei uns vom Kirschbäumchen runtergeweht. Frechheit. Der lässt heute nach, ne?
1: Der Wind lässt heute wirklich nach. Und dann mit diesem Wind hört dann auch der Zustrom dieser kälteren Atlantikluft auf und deswegen geht es mit den Temperaturen dann schnell nach oben. Morgen sind wir schon bei 19 bis 24 Grad. Auch morgen gibt es nochmal Schauer oder Gewitter. Ja, und Richtung Mittwoch sind wir dann überhalb der 25 Grad Marke zu finden. So 26, 27 sind durchaus möglich. Und am Donnerstag können wir uns schon auf die 30 Grad freuen, würde ich jetzt mal sagen.
0: Oh, also die Sommersachen schon mal langsam sichten, ne? Was dann alles so rauskommen kann. Und für Sonnabend, wenn dann also das zweite Spiel des deutschen Teams bei der Fußball-WM ist dann ja gegen die Elfenbeinküste. Zum gemeinsamen Gucken habt ihr natürlich ein Auge drauf, wie sich das mit dem Wetter dann
1: das
0: gestaltet.
1: Das aber auf jeden Fall. Aber man muss damit rechnen, dass es dann Schauer und Gewitter gibt wieder Richtung, wenn die 35 Grad da sind.
0: Und wo zusammen gucken geht, dafür haben wir eine Liste bei uns in der MDR Sachsen-Anhalt-App. Und Ralf, wir hören uns morgen. Freue ich mich.
1: Machen wir.

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7: Es ist 8.30 Uhr im Studio Magdeburg, Michael Holzberger. Guten Morgen. Wer ab heute in Sachsen-Anhalt mit dem Auto unterwegs ist, muss damit rechnen, von der Polizei kontrolliert zu werden. Dabei geht es aber diesmal nicht um die Geschwindigkeit, sondern um Alkohol und Drogen am Steuer. Nach Angaben des Innenministeriums ist die Aktion bis zum Sonntag geplant. Auch Motorrad, Lastwagen und Fahrradfahrer sollen im Fokus der Beamten sein. Im vergangenen Jahr gab es in Sachsen-Anhalt knapp 1.300 Verkehrsunfälle, bei denen Alkohol und Drogen im Spiel waren. Vielen Gebäudereinigern droht Armut im Alter. Eine Reinigungskraft mit Vollzeitjob muss beispielsweise beim derzeit üblichen Lohn mehr als 70 Jahre arbeiten, um auf eine durchschnittliche Rente zu kommen. Darauf weist die Gewerkschaft IG Bau Altmarkbörde Harz hin. Heute ist nämlich Tag der Gebäudereinigung. Die Gewerkschaft fordert nun ein deutliches Lohnplus für die Beschäftigten. Rund 3.700 Menschen arbeiten in Magdeburg in der Gebäudereinigung. Im Landkreis Harz etwa sind es 950. Die Harzer Schmalspurbahnen erneuern ab heute einen Bahnübergang in Wernigerode. Deshalb müssen sowohl die gesamte Westerntorkreuzung als auch der Zugverkehr zwischen Wernigerode und Dreianhohne gesperrt werden. Mehr dazu von Sören Tümmler.
8: Die Baumaßnahmen dienen laut HSB dem Erhalt des Streckennetzes, der Betriebssicherheit und einem verbesserten Reisekomfort. Da die verkehrsreiche Westerntorkreuzung sowieso gerade saniert wird, nutzt die Bahn die Chance, auch den dortigen Bahnübergang zu ertüchtigen. Für ausgewählte Verbindungen richtet die HSB zwischen Wernigerode und Dreianhohne einen Schienenersatzverkehr mit Bussen ein. Die gute Nachricht an der Geschichte, der Brocken bleibt während der Bauarbeiten weiterhin per Zug erreichbar. Von Dreianhohne ohne Überschirke verkehren während der Bauzeit 6-mal täglich Züge zum Gipfel und zurück.
7: Und die Handballer des SC Magdeburg haben sich im Finalturnier der Champions League Platz 3 gesichert. Gegen den dänischen Vertreter Aalborg gewann der SCM gestern mit 32:26. Mit solch einer Reaktion nach dem Halbfinal aus war SCM-Profi Gisli Christiansson zufrieden.
9: Ja, wir waren bereit. Es ist schon schwer, sich irgendwie für dieses Spiel zu motivieren, wenn die Enttäuschung so groß ist. Aber wir wollten unsere großartige Saison gut beenden. Natürlich würde ich mir sehr wünschen, das Finale jetzt noch zu spielen, aber es ist wie es ist. Füchse und Barcelona sind auch fantastische Mannschaften. So Sport, ja, eigentlich eine großartige Saison.
7: Ja, und das Finale der Handball-Champions League hatte der FC Barcelona gewonnen. Und auch wenn es dafür nicht gereicht hat, der SC Magdeburg schließt die Saison dennoch mit einem Titel ab. Der SCM war ja deutscher Meister geworden. Und das waren soweit die Meldungen aus dem Studio Magdeburg für den Moment. Und jetzt geht es weiter mit Julia.
10: Wir möchten, dass Sie gut ankommen. Hier ist der MDR Sachsen-Anhalt Verkehrsservice. 3 Minuten nach 8:30 A9 Richtung München zwischen Dreußig und Eisenberg gibt es Stau an der Baustelle. Eine Viertelstunde brauchen Sie länger. A38 Richtung Göttingen zwischen Dreieck Halle Süd und Schafstedt. 3 Kilometer Stau noch wegen Bergungsarbeiten. In Harbke ist die B245A zwischen Sommersdorfer Straße und Rudolf-Breitscheid-Platz wegen eines Feuerwehreinsatzes gesperrt. Und Sie sagen uns ja immer, wo Blitzer stehen. Vielen Dank. Auf der B100, Nee, auf der A38 geht's los Richtung Leipzig zwischen Leuna und Kreuzrippachtal. Dann auf der B185 an der Kreuzung Bernburg-West Richtung Köthen. Auf der B189 Richtung Wittenberge am Abzweig Polkern. Weitere Blitzer in Halle, in der Trotha-Straße stadteinwärts und am Ortsausgang Seehausen Richtung Ahrensee. 0800 94 6 94 6 und die 1 gerne weiter Bescheid sagen, wenn Sie auch was sehen auf Ihrer Fahrt. Ich wünsche eine gute Fahrt. Das Wetter heute nochmal windig. Erstmal wird dann später nachlassen der Wind. Die Temperaturen schaffen höchstens 19 Grad. Jetzt sind es 13 in Seehausen und Quedlinburg. In Querfurt, Zeitz und Zerbst jeweils 12 Grad. Dazu Sonne, Wolken, einzelne Schauer auch. Morgen schon mal bis 24 Grad. Mittwoch noch ein bisschen wärmer. Donnerstag dann wohl bis 30 Grad. Und dann wird es auch sonnig, vorher noch so ein bisschen wechselhaft. Hier ist der schönste Morgen. Ich bin Julia Rosebrock. Guten Start in die neue Woche.
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0: Es geht ganz sanft in diesen Montagmorgen um 8.40 Uhr und Besuch. Ach, Besuch ist was Schönes, ne? Mansfeld Südharz kriegt nämlich jetzt Besuch von uns.
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0: Vor 7 Wochen waren wir in Mosigkau und jetzt machen wir Station in Aseleben am Süßen See, berichten täglich mit unseren Reporterinnen und Reportern hier im Radio, im Fernsehen und

0: Sonnenkalb, der ist sozusagen schuld, dass wir da sind. Denn Hintergrund des Ganzen ist ja auch, am Freitagabend gibt's hier die Fernsehshow Hol dir deine Show. Carsten Sonnenkalb hat sich beworben. Warum?
1: Ja, weil ich einfach sehen wollte, was wir für unsere Region tun können. Und mit Hol dir deine Show war das ein super Anlass. Ich singe in zwei Chören und die Chöre allein hatten vorher ja schon so einen Auftritt mit dem Kinderchor nachher noch zusammen. Und da habe ich gedacht, das ist unsere Chance. Das machen wir hier, wir präsentieren uns hier und wir zeigen, wie schön unsere Gegend hier ist und was wir kulturell und musikalisch drauf haben.
0: Ja. Also Mansfeld-Südharz, die Region hier um den Süßen See, ist für mich ja auch noch ein bisschen Neuland, kann ich auch noch entdecken. Deshalb habe ich den Ortsbürgermeister an meiner Seite, Ralf Leberecht, ist da und wir beide haben schon mal so ein bisschen was vorbereitet. Steht das alles? Alle Gesprächspartner wissen Bescheid?
2: Ja, erstmal guten Morgen. Natürlich sind wir vorbereitet. Das waren anstrengende Wochen bis jetzt hier vom Süßen See. Grüße raus an alle. Ja, was soll ich sagen? Der Süße See, das blaue Auge des Mansfelder Landes. Wir sind in der Toskana des Ostens und natürlich nicht zu vergessen die Weinstraße Mansfelder Seen. Wir wollen ja diese Woche ein bisschen hinausgucken über den Tellerrand. Wir haben hier Höhenstedt, wir haben hier unseren Fischer in Rolzdorf. Wir haben hier sehr viel zu bieten. Lasst euch überraschen.
0: Ja, und du hast gesagt, du wirst mich ganz schön umherscheuchen hier und wir haben ja auch heute schon einiges auf dem Zettel und am Ende des Tages bin ich dann irgendwie was? Du hast ein komisches Wort gebraucht.
2: Du bist ein Kochletterjahr.
0: Kochletterjahr. Julia, mein Einsatz fürs Wörterbuch, warte, Kochletterjahr, also völlig abgehetzt, ausgepowert. So, unser Junge macht sich allmählich Kochletter, ja. Naja, gut, ich bin gespannt. Klingt für mich irgendwie wie eine Drohung. Heute wollen wir auf jeden Fall hier noch die Kirche besuchen und bei einem Glas- und Graffiti-Künstler vorbeischauen. Ich bin gespannt. Es kann meiner Meinung nach dann losgehen. Bloß dieses Wörterbuch muss ich immer mitschleppen. Das ist ganz schön schwer.
3: Besser ist es, ne? Nicht, dass du Kochletter, ja, bist an allein schon vom Schleppen des Wörterbuchs. Aber Guido, wir wissen noch, du kannst viel ab. Und morgen meldest du dich ja wieder. Nicht, dass du dann zu sehr beansprucht bist.
0: Ich melde mich immer zu, jeden Tag ein paar Mal.
3: Wir freuen uns. Die Heimatliebe-Tour diese Woche in Aseleben am Süßen See. 8:44 Uhr, hier ist MDR Sachsen-Anhalt.

0: MDR Sachsen-Anhalt ist hier. Marc Burgemeister ist auch da.
1: Ich muss gerade lachen. Sie sehen ja leider nicht, was ich gerade sehe. Aber Julia Rosebrook hat sich gerade ein Haarreif mit zwei Deutschland-Antennenfahnen auf den Kopf gesetzt.
0: Habe ich jetzt extra für dich nochmal gemacht.
1: Diese wunderschönen Accessoires, die man jetzt wieder sieht. Ja, herrlich.
0: Sieht man auch bei uns im Guten Morgen-Video übrigens. Also wenn Sie es auch mal sehen wollen, wie toll mir das steht. Marc, schön, dass du da bist.
1: Ja, guten
0: Und
1: Morgen.
0: Natürlich, ich bin ganz erfüllt vom 7-1 ja. des deutschen Teams gegen Curaçao. Irgendwie, mir macht das Spaß, die Stimmung zu sehen, die Fans, auch der unterschiedlichen Mannschaften. Und hast du geguckt gestern?
1: Ich habe 5 Minuten geguckt, also nachdem dann das erste Tor nach Minute 5 gefallen ist für die Deutschen, hat sie gesagt, alles klar, kannst wieder ausmachen.
0: Da hast du aber was verpasst. Komm, wir haben noch
1: Dann bin ich duschen gegangen, dann kam die Einmeldung, Deutschland mit 7-1 gewonnen. Ich denke, alles richtig gemacht.
0: Guck mal, wir haben nochmal einen Schnelldurchlauf.
2: Erste Chance der Partie gehört auf jeden Fall Deutschland, Ball ist noch heiß, wird's zusammenspielen, Tor! Kopfball-Tor! Schlotterbeck! Havertz läuft am links, Tor! Verlängert den Ball mit Arkeschuss, Tor! Kimmich zögert, legt nochmal quer und jetzt der Schuss, das Tor! Dennis Undav! Havertz im Strafraum, Havertz, yeah! 7-1! Deutschland startet perfekt in die WM, aber es war ein eingeplanter Sieg gegen einen der größten Außenseiter in der WM-Geschichte.
0: Und das natürlich mit der Torhymne Major Tom. Ach.
1: Eingeplanter Sieg, siehst du?
0: Ja, wie das dann so klingt, ne? Und ich bin so euphorisch die ganze Zeit. So, er mag gleich ab 9 hier auf MDR Sachsen-Anhalt.
1: Und ich freue mich total, weil wir gleich am Vormittag eine Premiere haben. Taylor Swift, die ganz neue Nummer bei mir. Ich dachte, ich gucke nicht richtig heute Morgen. Und das ist eine super Country-Nummer. Alle, die den Country-Abend früher gehört haben, werden die Nummer feiern. Gleich bei mir am Vormittag.
0: Da freuen wir uns alle mit.
1: Ja.
0: Marc Burgemeister gleich hier bei MDR Sachsen-Anhalt.

0: Der Start in den Montagvormittag mit MDR Sachsen-Anhalt und den Hits unseres Lebens. Gleich Desmond Dekker für Sie. Die besten Hits der 70er. Kurz nach 9. Ich freue mich auf Sie.
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4: Am Mikrofon für Sie jetzt Martin Nass. Guten Morgen. Wenn auch Sie wie Millionen andere gestern Abend vor dem Fernseher der deutschen Fußballnationalmannschaft bei ihrem WM-Auftaktspiel die Daumen gedrückt haben, dann waren Sie angesichts des deutlichen Sieges sicher auch erleichtert und begeistert. Die DFB-Elf setzte sich gegen Außenseiter Curaçao mit 7:1 durch. Der zweite Gruppengegner der Deutschen, die Elfenbeinküste, gewann sein erstes WM-Spiel gegen Ecuador mit 1:0. Die Niederlande und Japan trennten sich 2:2, die Partie zwischen Schweden und Tunesien endete 5:1. In Halle ermittelt die Polizei auf Hochtouren wegen eines schweren Sexualdelikts. Dabei sollen 4 Mädchen am Samstagabend von 4 Jugendlichen aus Mali und Portugal missbraucht worden sein. Laut Polizei ereignete sich die Tat in einer Wohnung in einem Mehrfamilienhaus im Süden der Stadt. 2 der Opfer seien ins Krankenhaus gebracht worden. Derzeit werde untersucht, ob ihnen Alkohol oder sogenannte K.O.-Tropfen verabreicht worden sind. 3 der Tatverdächtigen im Alter zwischen 13 und 16 Jahren sind nach Polizeiangaben festgenommen worden. Als Autofahrer können Sie auf niedrigere Spritpreise an den Zapfsäulen hoffen. Das Friedensabkommen zwischen den USA und dem Iran und die Aussicht auf ein Kriegsende hat am Morgen die Ölpreise deutlich sinken lassen. Beide Länder haben bestätigt, ihre militärischen Einsätze an allen Fronten sofort und dauerhaft einzustellen. Das Abkommen soll am Freitag in der Schweiz unterzeichnet werden. Dann soll auch die Blockade der Straße von Hormuz enden. Bis dahin wird die Meerenge laut US-Präsident Trump von Minen geräumt. Flammen und dichter, beißender Rauch. Auf dem Gelände eines Entsorgungsunternehmens in Steigra im Saale-Kreis haben gestern große Mengen Müll in Flammen gestanden. Wie die Rettungsleitstelle MDR Sachsen-Anhalt mitteilte, hatten die rund 50 Einsatzkräfte vor Ort das Feuer am Abend unter Kontrolle gebracht und die Lage entspannte sich. Was den Großbrand ausgelöst hat, ist noch genauso unklar wie die genaue Schadenshöhe. Autofahrer auf der A38 im Saale-Kreis sollten im Moment mehr Zeit einplanen. Die Strecke musste in Richtung Göttingen zwischen dem Dreikalle Süd und Schafstedt gesperrt werden. Dort ist nach Polizeiangaben am Morgen ein LKW mit Papier und Pappe komplett ausgebrannt. Der Fahrer bemerkte das rechtzeitig und trennte den Sattelaufleger von der Zugmaschine ab. Das Feuer ist mittlerweile gelöscht, nun muss aber noch geprüft werden, ob die Fahrbahn der A38 Schaden genommen hat. In Wittenberg haben am Wochenende rund 50.000 Menschen das Stadtfest Luthers Hochzeit gefeiert. Zu den Höhepunkten gehörte der historische Festumzug durch die Altstadt. In Halle sind die Händel-Festspiele mit dem Abschlusskonzert in der Galgenbergschlucht zu Ende gegangen. Beim größten Musikfest Sachsen-Anhalts sind dem Veranstalter zufolge in diesem Jahr 52.000 Besucher begrüßt worden. Das waren die Nachrichten. Weiter geht's mit Wetter und Verkehr und Marc.
0: Dankeschön, Martin. Wir möchten, dass Sie gut ankommen. Hier ist der MDR Sachsen-Anhalt Verkehrsservice um 9:03. Guten Morgen unterwegs. A9 Richtung München zwischen Dreußig und Eisenberg. Da klemmt's 3 Kilometer Stau wegen Bauarbeiten. Sie brauchen hier 1/2 Stunde länger. Die A38 ist in Richtung Göttingen heute Vormittag gesperrt. Zwischen dem Dreikalle Süd und Schafstedt hier laufen Bergungsarbeiten. Und in Harpke ist die B245A zwischen Sommersdorfer Straße und dem Rudolf-Breitscheid-Platz aktuell gesperrt. Hier läuft ein Feuerwehreinsatz zur Stunde. Die Blitzer schauen wir uns an. Dankeschön fürs Melden. Auf der A9 in Richtung Berlin zwischen Halle und Bitterfeld-Wolfen. Auf der A38 stehen sie in Richtung Leipzig zwischen Leuna und dem Kreuz Rippachtal. Auf der B185 an der Kreuzung Bernburg-West Richtung Köthen. Auf der B189 Richtung Wittenberge am Abzweig Polkern wurde aufgebaut. In Halle Trotha Straße stadteinwärts und am Ortsausgang Seehausen, wenn es Richtung Ahrensee geht. Fehlt noch mehr? Blitzerstaustörungen unterwegs von Ihnen entdeckt und gesichtet? Dann sagen Sie gerne Bescheid. Denken Sie an uns. Kostenfrei anrufen, das geht jederzeit unter der 0800 94 6 94 6 und die 1. Das gesamte Radioteam wünscht eine gute und sichere Fahrt. Ja, und weiterhin gefühltes Aprilwetter in Sachsen-Anhalt. Sonne, Wolken, Wind und Regenschauer. Auch heute am Montag bei maximal 19 Grad. Wir haben bei Ihnen im Altmarkkreis Salzwedel 14 gemessen, in Ahrensee zur Stunde 13 noch in Weißenfels und frische 12 in Dabrun und Halberstadt. Ist noch nicht so prall. Und morgen gibt's dann wieder mehr Wolken und insbesondere dann am Nachmittag kann es ungemütlich werden zwischen Harz und der Region Halle-Leipzig. Schauer und Gewitter. Es wird ein bisschen wärmer morgen, 19 bis 24 Grad.
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0: Und ich habe Musik von Desmond Dekker für Sie. Schönen guten Morgen am Montag.

9. Das ist Laura Brenningen aus den 80ern. Schönen guten Morgen. Hier ist MDR Sachsen-Anhalt. Wir freuen uns, dass Sie bei uns sind in einer wechselhaften Woche. Ich muss ja wirklich sagen, also den deutschen Sommer habe ich ja wirklich null vermisst. Was ist das für ein Wetter hier bei uns aktuell? Ich war ja letzte Woche mal im Urlaub für ein paar Tage in Spanien, also im richtigen Sommerwetter. Und muss aber dazu sagen, obwohl ich sehr erholt jetzt bin, fliegen macht ja wirklich immer noch keinen Spaß. Also es ist weiterhin sehr, sehr anstrengend. Die Sitzreihen werden gefühlt immer schmaler, ja. Und wir hatten auch sämtliche Jackpots wieder im Fliegen mit dabei. Also über eine Stunde Verspätung, das eine Mal auf dem Hinflug direkt neben uns das plärrende Kind, das den ganzen Flieger zusammengeschrien hat. Und vorgestern auf dem Rückflug, da saß so ein älterer Herr aus den Niederlanden neben mir, ja, der regelmäßig so ein spezielles Eau d'oeuvre versprüht hat, dank Flatulenzen, die er da rausgelassen hat. Da hatten gleich mehrere Reihen was von. Also man erlebt immer was beim Fliegen. Sofern Sie bald in den Sommerurlaub starten, die Sommerferien stehen ja vor der Tür, mit den Kindern oder Enkelkindern gibt es direkt noch zwei Tipps von mir. Antiviren-Nasenspray ist super. Es wird immer gehustet und geschnieft im Flieger rings um einen rum. Und sofern Sie das noch haben, FFP2-Maske ist auch nicht verkehrt. Die blockt nicht nur Viren ab, sondern auch manche Gerüche Ihres Sitznachbarn. Schönen Wochenstart zusammen. Hier ist Kenny Rogers bei MDR Sachsen-Anhalt.

0: OMD zum Wochenstart bei MDR Sachsen-Anhalt. Schönen Montag Ihnen, 9.20 Uhr. Vielleicht geht es ja heute Vormittag bei Ihnen direkt mal in die Kaufhalle, ein bisschen was besorgen für die neue Woche. Und vielleicht haben Sie auch so manche Preisunterschiede schon bemerkt bei manchen Lebensmitteln. Es ist zwar nicht durch die Bank weg günstiger geworden, nur bei einigen und manch anderes ist dann doch teurer geblieben. Auch wenn die Inflation bei uns in Deutschland zuletzt gleich zurückgegangen ist, nach 2,9% im April lag sie im Mai bei 2,6%. Aber immerhin haben immer noch viele, auch bei uns in Sachsen-Anhalt, das Gefühl, Einkaufen ist nicht wirklich günstiger geworden. Es bleibt mitunter teuer. Wir haben uns dazu mal in einem Supermarkt in Magdeburg umgehört.
1: Wie haben Sie denn das so erlebt, die Preisschwankungen vielleicht in den letzten 8 Wochen?
2: Ja, also wir kriegen ja Wochenende immer die Werbung. Da schauen wir schon durch, wo es was günstig gibt. Und dann hat jetzt letztens Edeka Center aufgemacht im Florapark. Und da waren sehr viele Angebote.
3: Naja, ich gucke schon ein bisschen nach hier, was ein bisschen preisgünstig ist.
4: Da kann man gucken, was man will, ob das Eier sind, Käse sind oder Obst und Gemüse, ist alles teurer geworden.
5: Ich passe mich dann dem auch einfach an und versuche, die Lebensmittel zu kaufen, die nicht so teuer sind.
0: Tja, also doch vieles immer noch teuer, was man so im Alltag und in der Woche braucht. Mehr zu diesem Thema heute um 12 bei uns im Radio in der Tag in Sachsen-Anhalt.
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2: Es ist 9.30 Uhr im Studio Magdeburg. Michael Holzberger. Guten Morgen. Viele Menschen in Sachsen-Anhalt haben am Abend das erste Gruppenspiel der deutschen Mannschaft bei der Weltmeisterschaft verfolgt. 7:1 hieß es am Ende gegen Fußballzwerg Curaçao. Und auch beim Public Viewing in Magdeburg freuten sich die Fans.
3: Viele Tore, das erste Spiel war zum Reinkommen, aber sie haben sich gut gemacht. Struktur war da und haben viele Tore geschossen. Also fand ich sehr gut.
4: Es hat ausgereicht auf jeden Fall. Also ich fand die Stimmung gut und mich hat schon gefreut, als wir hier waren. Es war alles voll und viele Leute da. Also war ein schönes Spiel.
5: Ja, ich sag mal, das ist das erste Spiel und dementsprechend alles noch ein bisschen nervös auf der einen oder anderen Seite. Das Gegentor muss nicht sein.
2: Soweit Stimmen aus Magdeburg. Für Deutschland geht es am kommenden Samstag im zweiten Vorrundenspiel gegen die Elfenbeinküste. Und wo man sich das Spiel im Land anschauen kann, steht auf den Sachsen-Anhalt-Seiten von mdr.de. Dort gibt es eine Übersicht von Public-Viewing-Veranstaltungen. In Oschersleben im Landkreis Börde will die Polizei ab heute häufiger am zentralen Omnibusbahnhof unterwegs sein. Hintergrund ist ein Angriff auf einen 16-Jährigen Anfang Mai, wie eine Polizeisprecherin mitteilte. Der Jugendliche soll von einer Gruppe geschlagen worden sein. Generell gilt der zentrale Omnibusbahnhof seit Jahren als Kriminalitätsschwerpunkt in Oschersleben. Wie lange jetzt die Polizei verstärkt dort vor Ort ist, hängt demnach davon ab, wie sich die Situation dort entwickelt. Bahnfans haben in Thale im Harz die Rückkehr des historischen Schnellzugs SVT Görlitz gefeiert. Das einzige Prestigefahrzeug der Deutschen Reichsbahn im internationalen Verkehr stammt aus dem Jahr 1968 und wurde über mehr als 5 Jahre hinweg aufwendig aufbereitet. Der Zug mit stromlinienförmiger Front und markanter Nase hatte am Samstag seine Erstfahrt nach Magdeburg angetreten und hunderte Schaulustige waren gekommen.
6: War schon super. Also ein schönes Gerät auf jeden Fall. Bei unserer Strecke, wo ich so bin, eher neuere Züge. Und das ist auch mal schön zu sehen. So alte, ältere Technik.
7: Ich habe den als Kind ganz kurz mal gesehen in Oelsnitz im Vogtland und irgendwann dann mal wieder. Und das ist schon ein bisschen, also ich freue mich, dass ich heute hier mitfahren darf.
2: Soweit Stimmen aus Thale. Bilder von dem historischen Schnellzug finden Sie auf mdr.de und in der ARD Mediathek. Und Fußball-Zweitligist 1. FC Magdeburg hat den Vertrag mit Mittelfeldspieler Falco Michel verlängert. Der 25-Jährige spielt seit Juli 2024 für den FCM. In der abgelaufenen Saison kam er 29 Mal zum Einsatz. Über die neue Vertragslaufzeit machte der Verein keine Angaben. Soweit die Meldung aus dem Studio Magdeburg. Jetzt geht's weiter mit Marc.
8: Wir möchten, dass Sie gut ankommen. Hier ist der MDR Sachsen-Anhalt Verkehrsservice um 9.33 Uhr. Hallo, liebe Autofahrer. 20 Minuten dauert's länger für Sie auf der A9 in Richtung München. Zwischen Naumburg und Eisenberg gibt 6 Kilometer Stau. Auf der A36 Richtung Braunschweig in der Abfahrt Blankenburg-Mitte. Behinderungen durch 2 kaputte Autos hier auf der Fahrbahn. Und weiterhin gesperrt ist die A38 in Richtung Göttingen zwischen dem Dreikalle Süd und Schafstedt. Hier laufen Bergungsarbeiten zur Stunde. Die Blitzer stehen auf der A9 in Richtung Berlin, wenn Sie zwischen Halle und Bitterfeld-Wolfen unterwegs sind. Auf der A38 Richtung Leipzig wurde zwischen Leuna und dem Kreuz Rippachtal aufgebaut. Auf der B185 an der Kreuzung Bernburg-West, wenn es Richtung Köthen geht. Auf der B189 Richtung Wittenberger am Abzweig Polkern. Obacht in Halle in der Trotaer Straße stadteinwärts und am Ortsausgang Seehausen Richtung Ahrensee. Haben Sie mehr gesehen unterwegs? Blitzer, Staus, Störungen? Dann ergänzen Sie jederzeit gerne bei uns mit einem kostenfreien Anruf. 0800 94 6 94 6 und die 1. Eine gute Fahrt für Sie. 13 Grad in Barleben, Wolka, Odessa, Roßlau, Schopsdorf im Jerichower Land liegt bei 14 Grad. Das ist heute allgemein ein wechselhafter Wochenstart, den wir haben. Alles mit dabei. Wolken, Wind, Sonne und Regenschauer. Dazu am Nachmittag maximal 15 bis 19 Grad. Ja, morgen starten wir zunächst recht freundlich in den Dienstag. Nachmittag dreht sich das Ganze dann. Deutlich mehr Wolken im Land. Schauer und Gewitter gibt es vor allem im Harz und in Halle-Leipzig, da in diesem Band. Dazu leicht wärmer allgemein bei 24 Grad. Also wenn Sie mich fragen, Accessoire für diesen Wochenstart, absolut bei uns allen der Regenschirm. Ne? Schön mitnehmen, vielleicht abgestimmt aufs Outfit, dann macht auch das Regenwetter Spaß. Mit MDR Sachsen-Anhalt sowieso im Ohr. Frohen Montag zusammen, ich bin Marc Burgemeister.
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0: 9:42 Uhr.
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0: Und bestimmt haben auch Sie gestern so ein bisschen ferngesehen, gestern Abend, denn es gab ja den WM-Auftakt für unsere deutsche Nationalelf bei der Fußball-Weltmeisterschaft. Deutschland hat gegen Curaçao ja einen WM-Einstand nach Maß gefeiert, kann man sagen. Ein Schreckmoment gab zwar auch, gehört irgendwie auch ein bisschen mit dazu. Am Ende gewinnt unsere Nationalelf dann aber deutlich mit 7:1. Unser Reporter Philipp Weißkirch fasst einen emotionalen Fußball-WM-Auftakt unserer Jungs nochmal zusammen.
2: Ein Déjà-vu. Ein Ergebnis, das Erinnerungen weckt.
3: Deutschland startet perfekt in die WM, schlägt Curaçao mit 7:1.
2: Keine großen, aber zumindest zarte Brasilien-Vibes in Houston.
3: Houston, wir haben kein Problem, im Gegenteil.
2: 7:1, ein Ergebnis, das die deutsche Fußballseele wärmt.
4: Ja, ich glaube, es tut uns gut, dass wir jetzt einfach so viele Tore geschossen haben.
2: Linksverteidiger Nathaniel Brown von Eintracht Frankfurt mit dem perfekten WM-Debüt gewonnen und ein Tor erzielt, das wird er nie vergessen.
4: Es ist unbeschreiblich, hier in meinem ersten WM-Spiel zu treffen. Meine Familie ist da und dann auch, wie die Jungs mit mir gejubelt haben, ist einfach unglaublich.
3: Und völlig losgelöst feiern die deutschen Fans in Houston diesen Treffer.
2: Täuscht die Erinnerung oder hat man sowas lange nicht gesehen? Beste Stimmung in Texas, auch beim Rückkehrer im Tor, Manuel Neuer.
5: Jeder wünscht sich immer einen guten Start und gerade in so einem Turnier ist es wichtig, dass wir, glaube ich, gut gestartet sind, dass wir die Spielfreude an den Tag gelegt haben, dass man auch gemerkt hat, dass die Spieler, die von der Bank gekommen sind, immer Energie mit reingebracht haben, dass wir nie aufgehört haben, aufs nächste Tor zu spielen und die Spielfreude war da und wir wollten immer aufs Tor gehen.
2: Einmal muss Neuer hinter sich greifen, das 1:1 von Curaçao schwer zu begreifen. Ein Déjà-vu, Erinnerungen werden wach. Ja, geht das denn schon wieder los? Bei den letzten beiden Weltmeisterschaften war Deutschland im Auftaktspiel gescheitert und nach der Vorrunde raus.
6: Und da musst du dich erstmal kurz sammeln.
2: Bundestrainer Julian Nagelsmann nutzte nach dem Ausgleich die Trinkpause Mitte der ersten Halbzeit für taktische Impulse.
6: Und dann finde ich schon wichtig, wie die Mannschaft damit umgeht nach den letzten beiden Turnieren. Es sind natürlich auch viele Newcomer dabei, die noch keine Turniere hatten, aber es sind natürlich auch einige dabei, die Turniere selbst erlebt haben. Und dann musst du erstmal 7 Tore machen.
2: Und so stellt sich jetzt die Frage, woran sich Nagelsmann und Co. am Tag nach diesem 7:1 erinnern werden. Daran, dass der Gegner nur Curaçao hieß, oder daran, wo die Reise endete, als eine deutsche Mannschaft zuletzt mit 7:1 bei einer WM gewann.
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0: mit den Soulful Dynamics durch den Montagvormittag. Hier ist MDR Sachsen-Anhalt, 10 vor 10 ist es. Guten Morgen.
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2: In der evangelischen Kirche in Mitteldeutschland haben wir die meisten Kirchen und Kapellen in ganz Deutschland. In fast jedem Dorf steht eine alte romanische oder eine gotische Kirche. Und auch wenn viele Kirchen heutzutage nur selten für Gottesdienste, Taufen oder Hochzeiten genutzt werden, so ist es doch notwendig, dass sie von Zeit zu Zeit geputzt werden. Denn wer geht schon gerne als Brautpaar oder Tauffamilie in eine verstaubte Kirche, in der die Spinnweben im Sonnenlicht zu sehen sind und der Staub auf den Kirchenbänken schon Muster zeigt? Deshalb gibt es in vielen Gemeinden einen jährlichen Kirchenputz. Gerade jetzt, in dieser Zeit, in der die Sonne Spinnweben und Staubkörnchen zum Glänzen bringt und die Gebäude dankbar die warme Luft ein- und die Winterkälte ausatmen. Dieser Dienst ist in vielen Gemeinden eine Gemeinschaftsaktion, nicht nur für die Kirchenmitglieder. Und gemeinsam macht es manchen sogar ein bisschen Freude, das Gebäude zu putzen und ansehnlich zu machen. Schließlich sind unsere Kirchen auch Visitenkarten des Ortes oder des Stadtteils, in dem wir leben. Kirchenputz trägt dazu bei, dass Menschen sich dort wohlfühlen können. Wer putzt und sauber hält, der eignet sich das Gebäude damit auch an, ähnlich wie Graffiti-Sprüher, nur andersherum. Er zeigt seine Wertschätzung gegenüber dem Gebäude und denen, die es nutzen. Kirchenputz ist wie Körperpflege. Er macht nicht nur das Gebäude, sondern auch die Gemeinschaft schöner, von außen wie auch von innen. Johann Schneider, evangelischer Regionalbischof aus Halle.
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0: tolle Ballade aus den 80ern. Richard Marx, Angelia, hier ist MDR Sachsen-Anhalt. Ihr Vormittag gleich mit Neil Diamond. Kultig zurück in die 70er, das Motto gleich kurz nach 10.
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0: Es ist 10 Uhr.
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0: Am Mikrofon für Sie jetzt Martin Nass. Guten Tag. Als Autofahrer können Sie auf niedrigere Spritpreise an den Zapfsäulen hoffen. Das Friedensabkommen zwischen den USA und dem Iran und die Aussicht auf ein Kriegsende hat am Morgen die Ölpreise deutlich sinken lassen. Beide Länder haben bestätigt, ihre militärischen Einsätze an allen Fronten sofort und dauerhaft einzustellen. Das Abkommen soll am Freitag in der Schweiz unterzeichnet werden. Dann soll auch die Blockade der Straße von Hormuz enden. Bis dahin wird die Meerenge laut US-Präsident Trump von Minen geräumt. In Halle ermittelt die Polizei auf Hochtouren wegen eines schweren Sexualdelikts. Dabei sollen 4 Mädchen am Samstagabend von 4 Jugendlichen aus Mali und Portugal missbraucht worden sein. Laut Polizei ereignete sich die Tat in einer Wohnung in einem Mehrfamilienhaus im Süden der Stadt. 2 der Opfer seien ins Krankenhaus gebracht worden. Derzeit werde untersucht, ob ihnen Alkohol oder sogenannte K.O.-Tropfen verabreicht worden sind. 3 der Tatverdächtigen im Alter zwischen 13 und 16 Jahren sind nach Polizeiangaben festgenommen worden. Autofahrer auf der A38 im Saale-Kreis sollten im Moment mehr Zeit einplanen. Die Strecke musste in Richtung Göttingen zwischen dem Dreikalle Süd und Schafstedt gesperrt werden. Dort ist nach Polizeiangaben am Morgen ein LKW mit Papier und Pappe komplett ausgebrannt. Der Fahrer bemerkte das rechtzeitig und trennte den Sattelauflieger von der Zugmaschine ab. Das Feuer ist mittlerweile gelöscht, nun muss aber noch geprüft werden, ob die Fahrbahn der A38 Schaden genommen hat. Wer ab heute mit dem Auto unterwegs ist in Sachsen-Anhalt, muss damit rechnen, von der Polizei kontrolliert zu werden. Dabei geht es laut Innenministerium diesmal aber nicht um die Geschwindigkeit, sondern um Alkohol und Drogen am Steuer. Bis Sonntag sollen landesweit demnach auch Motorrad-, Lastwagen- und Fahrradfahrer kontrolliert werden. Das hätte böse enden können. Im Landkreis Börde haben Unbekannte offenbar eine gefährliche Falle für Autofahrer gebaut. Laut Polizei hatten der oder die Täter in Wandsleben ein Bauzaunelement so geöffnet, dass es auf die Straße ragte. Ein Autofahrer bemerkte das Hindernis und wich auf die andere Straßenseite aus. Dort allerdings hatten die Unbekannten Schrauben mit den Spitzen nach oben in die Zwischenräume des Straßenpflasters gesteckt. Laut Polizei wurde zum Glück nur der Reifen des Autos beschädigt. Wenn auch Sie wie Millionen andere gestern Abend vor dem Fernseher der deutschen Fußballnationalmannschaft bei ihrem WM-Auftaktspiel die Daumen gedrückt haben, ja dann waren Sie angesichts des deutlichen Sieges sicher auch erleuchtet und begeistert. Die DFB-Elf setzte sich gegen Außenseiter Curaçao mit 7:1 durch. Der zweite Gruppengegner der Deutschen ist am Samstag um 22 Uhr die Elfenbeinküste. Das waren die Nachrichten. Weiter geht's mit Wetter und Verkehr und Marc.
12: Dankeschön, Martin. Und wir möchten, dass Sie gut ankommen. Hier ist der MDR Sachsen-Anhalt Verkehrsservice um 10.03 Uhr. A9 Richtung München zwischen Naumburg und Eisenberg. 6 Kilometer Stau dauert hier 20 Minuten für Sie länger. Auf der A36 Richtung Braunschweig in der Abfahrt Blankenburg-Mitte. Da gibt's Behinderungen durch 2 kaputte Autos auf der Fahrbahn. Die A38 ist heute Vormittag gesperrt in Richtung Göttingen zwischen dem Dreikalle Süd und Schafstedt. Hier laufen Bergungsarbeiten. Und dann schauen wir uns die Blitze an. Dankeschön fürs Bescheidsagen. Stehen heute Vormittag auf der A9 in Richtung Berlin, wenn Sie zwischen Halle und Bitterfeld-Wolfen unterwegs sind. Auf der A38 blitzt es in Richtung Leipzig zwischen Leuna und dem Kreuz Rippachtal. Auf der B185 an der Kreuzung Bernburg-West Richtung Köthen. Auf der B189 Richtung Wittenberge am Abzweig Polkern. In Halle nicht zu schnell fahren, in der Trotaer Straße stadteinwärts. In Schönebeck in der Elbenauer Straße stadtauswärts und am Ortsausgang Seehausen Richtung Arendsee. Fehlt noch was? Haben Sie mehr gesehen? Staustörungen, Blitzer, dann rufen Sie gerne an. Wie immer kostenfrei für Sie. Unter 0800 94 6 94 6 und die 1. Gute Fahrt wünsche ich Ihnen. Tja, Regenschirm brauchen wir zum Wochenstart heute. Es wird mitunter nass, bei vielen Wolken im Land etwas Sonne und aktuell ja mild frischen Temperaturen. Gerade wenn wir nach Annaburg schauen, hier gerade mal 13 Grad auf dem Thermometer, das ist noch nicht viel. Wernigerode-Beetzendorf liegen ein bisschen weiter oben mit 14 Grad, Halle an der Saale vermeldet 15 Grad. Morgen gibt es dann wieder ein paar mehr Wolken. Nach einem recht freundlichen Sonnenstart zieht sich das Ganze am Dienstagnachmittag zu, vereinzelt Schauer und Gewitter zwischen Harz und Halle. Es wird dabei leicht wärmer, bei maximal 24 Grad.
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12: Freue mich, dass wir uns hören. Grüße Sie am Montag.

Peter Cornelius bei MDR Sachsen-Anhalt. Einen schönen Montag für Sie um 9:12 und vielleicht planen Sie ja schon die Sommerferien und gucken so rum, was mit den Enkelkindern, was Sie mit denen alles so anstellen können. Sollte es mal einen Regentag geben im Juli, können Sie mal ins Kino machen. Toy Story 5 wird nämlich Ende Juli erscheinen, am 23. Juli ganz genau. Ein neuer Pixar-Trickfilm einer Kultreihe, schon der 5. Teil mittlerweile. Letzte Woche gab es große Weltpremiere in Los Angeles und die hatte es tatsächlich in sich, denn überraschenderweise, das war gar nicht geplant, trat nach dem Film die Künstlerin im Kino auf, die den Filmsong beigesteuert hat. Und das ist keine geringere als Taylor Swift. Sie ist die erfolgreichste Musikerin aktuell, sprengt sämtliche Verkaufsrekorde, ist mittlerweile Multimilliardärin und ein echter Superstar-Gigant, die eine herrliche Country-Pop-Nummer zum Film beigesteuert hat. Und für sie laut eigener Angabe ein Traum, eine echte Herzensangelegenheit. Denn als der erste Film in den 90ern rauskam, da war sie gerade mal 5 Jahre alt und ihre VHS-Videokassette hat sie bis heute noch. Deswegen ist sie auf diese Nummer, die sie jetzt komponiert und geschrieben hat, sehr, sehr stolz. I Knew It, I Knew You aus Toy Story 5. Taylor Swift, wir hören rein bei MDR Sachsen-Anhalt, denn sie passt herrlich ins Programm. Eine schöne, launige Country-Pop-Nummer zum Montagvormittag für Sie.

0: MDR Sachsen-Anhalt wünscht einen schönen Montagvormittag. Und da grüßen wir Diana Weise im MDR Wetterstudio. Moin, moin.
1: Moin, Marc.
0: Ein kurzes Stimmungsbild für dich, Diana, gestern aus Burg bei Magdeburg. Ich habe meinen Sonntag beim Rolandfest verbracht, draußen Open-Air-Moderation, 8 Stunden. Tolles Kulturprogramm und alle haben sich gefragt, Mitte Juni, was zum Henker ist mit dem Wetter los? Wir hatten innerhalb von einer Stunde und das mehrfach am Tag Wolkenbruch gehabt. Ja, also gefühlt kam da eine Sturzflut runter im Sturm. Und dann 5 Minuten später war 25 Grad und Sonnenschein. Das ist doch nicht normal. Wie wird denn jetzt die neue Woche, der Montag heute?
1: Ja, in Bezug auf normal müssten wir eigentlich noch mehr Regen abbekommen.
0: Was?
1: Denn der Juni hat ja im Normalfall auch höhere Regenmengen als Monate im Frühjahr.
0: Okay.
1: Und da sind wir bei weitem noch nicht dort, wo wir hingehören. Also da muss ja noch gegossen werden, dass dann alles schön wachsen kann. Aber heute klappt das nur bedingt, denn die Schauer sind relativ schwach. Und von den Regentropfen, ja, da kommt nicht so viel unten an, aber es sind immer noch so viele Wolken da. Atlantiktiefs bringen diese kühle Meeresluft mit. Mir gefällt das ja ehrlich gesagt, wenn dann 15 bis 19 Grad am Nachmittag erreicht werden. Und der böige Westwind allerdings, der diese vielen Wolken mitbringt, der wird am Nachmittag nachlassen. Und dann gibt es auch so langsam ein paar größere Auflockerungen für die Sonne.
0: Ja, du bist ja auch nicht alleine, Diana. Ich kenne etliche, die das Wetter gerade total feiern und schön finden. Für die Natur ist es sowieso gut, wenn mal ein bisschen was runterkommt. Stichwort trotzdem Hochsommer. Deutet der sich Ende der Woche an?
1: Ja, also eigentlich steht da ja im Kalender der normale Sommer erst ab Sonntag. Und wir bekommen schon davor wirklich sehr hohe Temperaturen. Morgen geht es zumindest schon mal in die Richtung bis 24 Grad. Am Mittwoch ist es schon sommerlich mit Höchstwerten von 26 Grad. Donnerstag und Freitag also 30 Grad, am Freitag sogar 34 Grad. Das wird sehr schnell sehr heiß werden. Ganz werden wir Schauer und Gewitter auch nicht los, wahrscheinlich aber am Donnerstag mal. Da gibt es nur Sonne und auch keinen Regen.
0: Spannende Wetterwoche und der Biorhythmus muss da erstmal drauf klarkommen. Diana Weise im MDR Wetterstudio. Vielen Dank und einen schönen Vormittag dir.
1: Gleich was, danke.

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8: Es ist 10.30 Uhr im Studio Michael Holzberger. Guten Tag. Autofahrer auf der Autobahn 38 im Saalekreis sollten im Moment mehr Zeit einplanen. Die Strecke musste in Richtung Göttingen zwischen dem Dreieck Halle Süd und Schafstedt gesperrt werden. Dort ist nach Polizeiangaben am Morgen ein Laster mit Papier und Pappe komplett ausgebrannt. Der Fahrer bemerkte das rechtzeitig und trennte den Sattelauflieger von der Zugmaschine ab. Das Feuer ist mittlerweile gelöscht, nun muss aber geprüft werden, ob die Fahrbahn der Autobahn 38 Schaden genommen hat. Wer ab heute in Sachsen-Anhalt mit dem Auto unterwegs ist, muss damit rechnen, von der Polizei kontrolliert zu werden. Dabei geht es aber diesmal nicht um die Geschwindigkeit, berichtet Tim Magers.
9: Die Polizei in Sachsen-Anhalt beteiligt sich von heute bis Sonntag an einer europaweiten Kontrollaktion. Dabei werden Verkehrsteilnehmer verstärkt auf Alkohol- und Drogeneinfluss überprüft. Nach Angaben der Polizeiinspektion Dessau-Roßlau wurden im vergangenen Jahr in Dessau-Roßlau sowie den Landkreisen Anhalt-Bitterfeld und Wittenberg 564 Fahrer unter Drogeneinfluss festgestellt. So viele wie seit Jahren nicht. Zudem ist die Zahl der Alkoholunfälle in der Region innerhalb von 3 Jahren um rund 22% gestiegen.
8: Rund um das Ökodorf Siebenlinden in Beetzendorf in der Altmark entsteht neuer Lebensraum, unter anderem für Vögel, Wildbienen und Hummeln. Es werden unter anderem Sträucher gepflanzt. Schon jetzt stehen Wildhecken auf einer Länge von fast 1 Kilometer, weiß Stefan Netzeband.
10: Eine Grauammer hat in einem der neuen Gehölze am Boden ihr Nest gebaut. Die Art ist in ihrem Bestand stark gefährdet, vor allem wegen intensiver Landwirtschaft und dem Einsatz von Pestiziden. Dieter Leupold, der Chef im Grünen Band Altmark, sagte MDR Sachsen-Anhalt, er sei mit dem Anwuchserfolg der Wildgehölze durchaus zufrieden, vor allem angesichts der Trockenheit im Frühsommer vergangenen Jahres. Zu den neuen Hecken gehören unter anderem Hundsrose, Schlehe, Weißdorn, Wildapfel und Schneeball.
8: Und Fußball-Zweitligist 1. FC Magdeburg hat den Vertrag mit Mittelfeldspieler Falco Michel verlängert. Der 25-Jährige spielt seit Juli 2024 für den FCM. In der abgelaufenen Saison kam er 29 Mal zum Einsatz. Über die neue Vertragslaufzeit machte der Verein keine Angaben. Sportdirektor Jeckel erklärte, Falco Michel habe in der vergangenen Saison maßgeblich dazu beigetragen, dass man den Klassenerhalt erreicht hat. Er selbst sagte, er fühle sich sehr wohl und freue sich über das Vertrauen des Vereins. Soweit die Meldung aus Sachsen-Anhalt für den Moment. Und jetzt geht's weiter mit dir, Marc.
11: Jo, danke schön, Michel. Wir möchten, dass Sie gut ankommen. Hier ist der MDR Sachsen-Anhalt Verkehrsservice um 10.33 Uhr. Hallo, liebe Autofahrer. Heute Vormittag weiterhin gesperrt die A38 in Richtung Göttingen zwischen dem Dreieck Halle Süd und Schafstedt. Grund sind Bergungsarbeiten, die hier aktuell laufen. Und dann wird geblitzt auf der A9 in Richtung Berlin zwischen Halle und Bitterfeld-Wolfen. Auf der A38 stehen Sie Richtung Leipzig zwischen Leuna und dem Kreuz Rippachtal. Obacht auf der B185 an der Kreuzung Bernburg-West Richtung Köthen. Auf der B 89 Richtung Wittenberge am Abzweig Polkern. In Magdeburg stehen sie in der Herrenkrugstraße statt einwärts, in Schönebeck in der Elbenauer Straße statt auswärts und am Ortsausgang Seehausen Richtung Ahrensee. Fehlt noch was? Haben Sie mehr gesehen unterwegs? Dann gerne jederzeit kostenfrei anrufen bei uns und ergänzen 0800 94 6 94 6 und die 1. Eine gute Fahrt wünschen wir Ihnen. Schau mal, was die aktuellen Temperaturen so sagen. Noch nicht allzu viel. Es ist ein milder Montag. 12 Grad im Burgenlandkreis und Reußig zum Beispiel aktuell. Burg bei Magdeburg und die Lutherstadt Wittenberg liegen bei 14 Grad, Seehausen bei 15 Grad. Weiterhin ist gefühltes Aprilwetter bei uns in Gange heute. Sonne, Wolken, Wind und Regenschauer bei maximal 19 Grad. Morgen starten wir etwas freundlicher in den Dienstag, dann später mehr Wolken. Am Nachmittag zieht sich das Ganze zu und wir haben so ein Regenband zwischen Harz und der Region Leipzig-Halle. Und kann auch mal ein bisschen gewittern. Es wird allgemein wärmer mit 19 bis 24 Grad. Uns allen einen frohen Wochenstart. Schön, dass Sie bei uns sind. Ich bin Marc Burgemeister. Grüß Sie.
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0: Unvergessen, kultig, cool. Der Kommissar Falco, das sind die Hits unseres Lebens bei MDR Sachsen-Anhalt am Montagvormittag. Wir hoffen, Sie sind gut in die neue Woche gestartet. In Pooch, da ging ja handwerklich einiges ab.
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0: Manch einer von Ihnen wird sich vielleicht noch an unsere tolle und erfolgreiche Aktion hier im Radio erinnern. Bei MDR Sachsen-Anhalt, mein Zuhause, mein Projekt. Wir haben verschiedenste Projekte damals mit 500 Euro unterstützt. Zum Beispiel auch eben in Pooch bei Bitterfeld. Da hatte sich die Kirchengemeinde bei uns beworben. Und die Idee, die war eigentlich ein richtiger Knaller. Und zwar wollte man da einen Kinderkirchenhandwerkertag initiieren. Und der ist jetzt eben am Wochenende über die Bühne gegangen, beziehungsweise in die Kirche. MDR Sachsen-Anhalt Reporter Martin Krause war in Pooch natürlich mit dabei. Und Martin, da war so richtig Handwerkerleben in Pooch zu spüren, oder?
2: Ja, also da war schon richtig Handwerkerleben rund um die Kirche in Pooch. Hören wir doch am besten mal rein. Ja, sägen, schnitzen, hämmern und schleifen. Die Kinder konnten sich an verschiedenen Stationen ausprobieren.
3: Ich wollte etwas zum Schnitzen lernen und auch mehr über Holz und so. Vielleicht werde ich ja später mal Handwerker.
4: Weil das mir Spaß macht und man kann halt selber Figuren machen. Und das finde ich halt toll.
5: Ich find's gut.
6: Ich wollte mitmachen, weil es für mich sehr interessant klang. Ich wollte mal probieren, das zu üben, das mit den Nägeln reinhauen und

0: geholfen, aber unbedingt, natürlich.
1: Also ich denke, sehr gut angelegtes Geld.
2: Tja, und früh übt sich. Vielleicht ist ja da auch ein zukünftiger Handwerker oder eine Handwerkerin in den Reihen schon gewesen, die gestern oder am Wochenende allgemein mal so richtig Appetit bekommen haben auf ein bisschen mehr dann zum Handwerk, wenn es irgendwann mal im Berufsleben losgeht. Also Win-Win, der Kinderkirchen-Handwerkertag in Boch, in Poch bei Bitterfeld wurde unterstützt mit 500 Euro von MDR Sachsen-Anhalt. Ein voller Erfolg. Und die Kollegen vom MDR Fernsehen waren übrigens auch da, die lieben Kollegen von Sachsen-Anhalt heute. Wenn Sie ein paar Bilder sehen wollen, wie die fleißigen Nachwuchshandwerker da hämmern und zimmern, dann gerne mal in die ARD-Mediathek reinklicken. Da gibt's dann mehr.

0: 10 Minuten vor 11, MDR Sachsen-Anhalt am Montagvormittag, 15. Juni. Und heute ist der Tag der Gebäudereinigung. In vielen Ländern wird daran erinnert, bei uns in Deutschland arbeiten etwa 700.000 Menschen als Gebäudereiniger, Gebäudereinigerin Tag und Nacht. Das ist ein echter Knochenjob und ohne sie wäre in Deutschland viel, viel mehr dreckig und die Büros krümelig und die Mülleimer voll. Deswegen sagen nicht nur wir hier bei MDR Sachsen-Anhalt vom gesamten Radioteam Danke an die fleißigen Gebäudereiniger, sondern auch unsere Hörer. Cornelia hat sich bei uns gerade gemeldet.
1: Ich grüße alle Reinigungskräfte. Heute ist Tag der Reinigungskraft, der Gebäudereiniger. Wenn wir euch nicht hätten, also Hut ab, was ihr jeden Tag leistet. Und wir bedanken uns ganz, ganz lieb, dass ihr alles so schön sauber macht für uns. Das muss ich einmal sagen. Ganz liebe Grüße aus Dröglitz, eure Cornelia.
0: Tja, wir danken auch Cornelia für die lieben Grüße und können die einfach nur unterschreiben. Dickes Dankeschön an alle Gebäudereiniger in Sachsen-Anhalt.

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0: Kim Wilde. Die 80er lassen grüßen hier bei MDR Sachsen-Anhalt. In der nächsten Stunde, da nehmen wir sie wieder mit in die 70er. Backman Turner Overdrive, kurz nach 11.
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0: Mit Christoph Jedo. Guten Tag. Autofahrer auf der A38 in Richtung Göttingen müssen voraussichtlich noch bis in den Nachmittag hinein mehr Zeit einplanen. Wie die Polizei MDR Sachsen-Anhalt mitteilte, dauern die Bergungsarbeiten zwischen dem Dreieck Halle Süd und Schafstedt an. Dort war am Morgen ein LKW mit Papier und Pappe komplett ausgebrannt. Der Fahrer bemerkte das rechtzeitig und trennte den Sattelauflieger von der Zugmaschine ab. Das Feuer an sich ist gelöscht, der LKW ist aber noch nicht geborgen. Außerdem muss noch geprüft werden, ob die Fahrbahn der A38 Schaden genommen hat. Als Autofahrer können Sie nun auf niedrigere Spritpreise an den Zapfsäulen hoffen. Das Friedensabkommen zwischen den USA und dem Iran und die Aussicht auf ein Kriegsende haben am Morgen die Ölpreise deutlich sinken lassen. Beide Länder bestätigten, ihre militärischen Einsätze an allen Fronten sofort und dauerhaft einzustellen. Das Abkommen soll am Freitag in der Schweiz unterzeichnet werden. Dann soll auch die Blockade der Straße von Hormuz enden. Bis dahin wird die Meerenge laut US-Präsident Trump von Minen geräumt. Wer ab heute mit dem Auto unterwegs ist in Sachsen-Anhalt, muss damit rechnen, von der Polizei kontrolliert zu werden. Dabei geht es laut Innenministerium diesmal aber nicht um die Geschwindigkeit, sondern um Alkohol und Drogen am Steuer. Bis Sonntag sollen landesweit demnach auch Motorrad-, Lastwagen- und Fahrradfahrer kontrolliert werden. Wer wiederum mit den Harzer Schmalspurbahnen fahren will, muss ab heute zum Teil auf Busse umsteigen. Einige Strecken werden für eine Woche gesperrt. Nach Angaben des Unternehmens muss ein Bahnübergang in Wernigerode erneuert werden. Deshalb fahren keine Züge zwischen Wernigerode und Dreiannenhohne sowie zwischen Dreiannenhohne und Eisfelder Talmühle. Der Brocken ist per Bahn über Schirke erreichbar. In Norwegen ist der Sohn von Kronprinzessin Mette-Marit zu 4 Jahren Haft verurteilt worden. Ein Gericht in Oslo befand den 29 Jahre alten Marius Borg Høiby der Vergewaltigung in 2 Fällen sowie weiterer Vergehen für schuldig. Dabei ging es zum Beispiel um Körperverletzung, Verstöße gegen Kontaktverbote, Vandalismus und Verkehrsdelikte. Fußball-Zweitligist 1. FC Magdeburg hat den Vertrag mit einem Leistungsträger verlängert. Wie der Club mitteilte, spielt Mittelfeldspieler Falco Michel weiter für den FCM. Angaben zur Dauer des neuen Vertrags wurden auch diesmal nicht gemacht. Der 25-Jährige war in der abgelaufenen Saison 29 Mal zum Einsatz gekommen. Sportdirektor Per Jeckelt sagte, Michel habe maßgeblich zum Klassenerhalt beigetragen. Soweit diese Meldungen, die von den Straßen hat Mark.
3: Dankeschön, Christoph. Wir möchten, dass Sie gut ankommen. Hier ist der MDR Sachsen-Anhalt Verkehrsservice. 11:03 ist es. Die A38 ist in Richtung Göttingen weiterhin gesperrt zwischen dem Dreieck Halle Süd und Schafstedt. Hier laufen die Bergungsarbeiten. Und dann wird geblitzt auf der A9 Richtung Berlin zwischen Halle und Bitterfeld-Wolfen. Auf der A38 Richtung Leipzig stehen Sie zwischen Leuna und dem Kreuz Rippachtal. Obacht auf der B185 an der Kreuzung Bernburg-West wurde aufgebaut, wenn es Richtung Köthen geht. Auf der B189 Richtung Wittenberge am Abzweig Polkern. In Magdeburg stehen sie in der Herrenkrugstraße statt einwärts, in Schönebeck in der Elbenauer Straße statt auswärts und am Ortsausgang Seehausen, wenn es Richtung Ahrensee geht. Wenn noch mehr fehlen sollte unterwegs, Blitzerstaustörungen, gerne kostenfrei anrufen. Bei uns 0800 94 6 94 6 und die 1, eine gute Fahrt für Sie. 12 Grad vermeldet Harzgerode im Harz, 14 Hundesburg, 15 in Möckern und Schönebeck bei Ihnen gemessen. Weiterhin wechselhaft geht's durch den heutigen Vormittag. Ein Regenschirm schadet nicht. Die ersten Schauer sind vielleicht schon bei Ihnen runtergekommen und es geht auch so weiter. Am Nachmittag bei maximal 15 bis 19 Grad. Ein bisschen Sonne gibt's, aber eben auch noch mal ein bisschen Wind. Morgen starten wir in den Dienstag freundlich rein. Der Nachmittag dann wolkiger, Schauer und Gewitter zwischen dem Harz und Leipzig-Halle. Dazu leicht wärmer bei 24 Grad.
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3: Ich grüße Sie, wünsche Ihnen einen schicken Montagvormittag.

0: Damit der Hausputz heute flott von der Sohle und von der Hand läuft bei Ihnen zu Hause, Secret Service, Jessica, die Hits unseres Lebens, die machen Spaß bei MDR Sachsen-Anhalt. Schönen Montag. 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
0: Und da geht's heute um die Wurst. Das ist eine Wurst, die wir alle kennen, weil sie tatsächlich aus Sachsen-Anhalt kommt. Es geht um die Wurst in der Dose. Sie kennen die wahrscheinlich, diese Würstchenkonserve, die haltbare Bockwurst in der Blechdose. Und es ist tatsächlich eine Erfindung hier aus unserem schönen Lande, aus Halberstadt. In diesen Tagen, vor 130 Jahren, wurde sie erstmals gemacht. Unser MDR Sachsen-Anhalt-Reporter Carsten Reuß erinnert mit einer tollen Geschichte aus Sachsen-Anhalt.
2: Friedrich Heine sitzt an seinem Schreibtisch und schaut ungläubig auf einen Brief. Ihm sei dabei schwindelig geworden, wird er später in seiner Biografie über diesen Moment schreiben. Seine kleine Würstchenfabrik mit einem Dutzend Mitarbeitern läuft gut, doch nun hat er den Auftrag seines Lebens in Aussicht. Der Brief ist von einem Wirt aus Eisleben, der die Gäste zur Einweihung des Kyffhäuser-Denkmals versorgen soll. Und dieser Wirt will für den 18. Juni 1896 40.000 Paar Bockwürstchen ordern.
3: Sein Junggeschäftsjahr bekommt er eigentlich einen Auftrag, wo man sagen würde, da würde sich jeder Geschäftsmann überheben. Es war so ein großer Auftrag gewesen, den er aber trotzdem in seiner Motivation und in seinen Tatendrang versuchte zu bewerkstelligen. Aber er musste natürlich feststellen, dass 40.000 Würstchen eine Riesenanzahl ist.
2: Erklärt André Pohl, Museologe am Städtischen Museum Halberstadt. Dort hat man einiges zu Heine und seiner Würstchenfabrik zusammengetragen. Pohl zeigt auf einen länglichen, silbrig glänzenden Metallbehälter mit zwei Deckeln den Ursprung von Heines atemberaubender Karriere.
3: Ein wunderbares Exemplar eines Würstchenkochers. Diese Öffnung, da wurde der Spiritus eingeführt, damit die Würstchen schön warm gehalten sind. Und hier sehen Sie wunderbar die Ausführung für den Bauch, dass auch nicht die Wärme dann den jeweiligen Träger ins Gedärm geleitet wurde, wie man so schön salopp so sagen kann, inklusive einer Halterung für die Zange. So hat er sich am Bahnhof in Halberstadt hingestellt und als, sage ich mal, Jungunternehmer dann seine Würstchen an den Mann und an die Frau gebracht.
2: Friedrich Heine kommt als junger Mann aus Barendorf in der Bürde nach Halberstadt. Bei einem Fleischer lernt er Bockwürste herzustellen, die er dann auf eigenes Risiko auf dem Bahnhof verkauft. An 30 verkauften Würstchen verdient er 50 Pfennige. Bald hat er etwas Geld gespart und 1883 gründet er seine eigene kleine Würstchenfabrik. Nun also, 13 Jahre später, soll er 40.000 Paar Würstchen liefern. Doch nur 2.000 Paar können seine Mitarbeiter pro Tag herstellen. Er muss also auf Vorrat produzieren und die Würste haltbar machen. Schon seit einiger Zeit experimentiert Heine vergeblich mit Konservendosen. Mal platzen die Würste, mal sehen sie aus wie Kegelkugeln, notiert Heine. Und sie verderben jedes Mal. Angesichts des Großauftrags verstärkt er seine Versuche. Er kauft eine Dosenverschlussmaschine. Das Einkochen erfolgt in einem Waschkessel. 7 Dosen passen da hinein. Schließlich scheint es zu klappen, gerade noch rechtzeitig vor der Einweihungsfeier auf dem Kyffhäuser.
3: Nachdem nach diesem Verfahren 14 Tage lang fast ununterbrochen Tag und Nacht gearbeitet und gekocht worden war, waren etwa 30.000 Paar Würstchen konserviert. Also da hat er sozusagen auf Vorrat gemacht. Und das war letztendlich auch das Glück gewesen, weil er mit dieser Riesenmenge, mit diesen 40.000 Würstchen dann ja im Kyffhäuser nicht alles verkaufen konnte, wie er wollte.
2: Einen Monat später präsentiert er die Weltneuheit stolz auf einer Branchenmesse. Fortan geht es steil aufwärts. Die Würstchendose wird zum Wachstumsmotor für Heines Unternehmen. Er beliefert immer mehr Kunden, nicht nur mit Würstchen, auch mit Fleisch, Wurst und Eisbein in Dosen. 1913 hat Friedrich Heine in Halberstadt die größte Wurstfabrik der Welt. 700 Mitarbeiter produzieren täglich 400.000 Paar Würstchen.
3: Er war einer gewesen, der nicht stillstand und der sich immer mit den Neuesten auseinandergesetzt hatte, weil er wusste, wenn er diese Technik beherrscht, dann kann er das Geld machen und kann natürlich auch groß werden. Mit Heine ist dann sozusagen der Name Halberstadt in aller Welt bekannt. Überall da, wo die Dosen mit einem Schiff mitgeführt werden konnten oder Unternehmer, die sie diese mit hatten, war Heine und Halberstadt immer sozusagen in aller Munde.
2: 1929 stirbt Friedrich Heine. Sein Schwiegersohn führt die Firma weiter. Im September 1948 wird die Familie enteignet. Aus Heine & Co. wird VEB Halberstädter Fleischwaren. 1992 wird daraus eine GmbH. Die Würstchendose begleitet das Unternehmen durch all die Jahrzehnte bis heute. Doch die Firma ist in Schieflage geraten. Wirtschaftliche Probleme bestimmen aktuell die Schlagzeilen. Ob auch in Zukunft Würstchendosen beim Erfinder derselben vom Band laufen werden, ist ungewiss.
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2: Es ist 11.30 Uhr im Studio Michael Holzberger. Guten Tag. Autofahrer auf der A38 in Richtung Göttingen müssen voraussichtlich noch bis in den Nachmittag mehr Zeit einplanen. Wie die Polizei MDR Sachsen-Anhalt mitteilte, dauert die Bergung zwischen dem Dreieck Halle Süd und Schafstedt an. Dort war am Morgen ein Laster mit Pappe komplett ausgebrannt. Der Fahrer bemerkte das rechtzeitig und trennte den Sattelauflieger von der Zugmaschine ab. Das Feuer an sich ist gelöscht, der Laster ist aber noch nicht geborgen. Außerdem muss noch geprüft werden, ob die Fahrbahn der A38 beschädigt wurde. In Oschersleben im Landkreis Börde will die Polizei ab heute häufiger am zentralen Omnibusbahnhof unterwegs sein. Hintergrund ist ein Angriff auf einen 16-Jährigen Anfang Mai, wie eine Polizeisprecherin mitteilte. Der Jugendliche soll von einer Gruppe geschlagen worden sein. Generell gilt der zentrale Omnibusbahnhof seit Jahren als Kriminalitätsschwerpunkt in Oschersleben. Wie lange jetzt die Polizei verstärkt dort vor Ort ist, hängt demnach davon ab, wie sich die Situation dort entwickelt. In Kemberg im Landkreis Wittenberg wird ab heute über ein umstrittenes Solarprojekt in Schlesen gesprochen. Dazu starten heute die Beratungen in den Ausschüssen. Mehr dazu von Tim Magers.
3: Heute Auftakt in Kemberg. Bis Mittwoch wird in allen drei Ausschüssen die geplante Änderung des Flächennutzungsplans für ein großes Photovoltaikprojekt in Schlesen geprüft. Nach Angaben von Kembergs Bürgermeister Thorsten Selig soll dafür eine bisher landwirtschaftlich genutzte Fläche in eine Sonderbaufläche für Solarenergie umgewidmet werden. In der Ortschaft gibt es jedoch deutlichen Widerstand gegen das Vorhaben. Endgültig entscheiden wird der Stadtrat in seiner nächsten Sitzung am 6. Juli.
2: Rund um das Ökodorf Siebenlinden in Beetzendorf in der Altmark entsteht neuer Lebensraum für Vögel, Wildbienen und Hummeln. Es werden unter anderem Sträucher gepflanzt. Schon jetzt stehen Wildhecken auf einer Länge von fast einem Kilometer, weiß Stefan Netzeband.
4: Eine Grauammer hat in einem der neuen Gehölze am Boden ihr Nest gebaut. Die Art ist in ihrem Bestand stark gefährdet, vor allem wegen intensiver Landwirtschaft und dem Einsatz von Pestiziden. Dieter Leupold, der Chef im Grünen Band Altmark, sagte MDR Sachsen-Anhalt, er sei mit dem Anwuchserfolg der Wildgehölze durchaus zufrieden, vor allem angesichts der Trockenheit im Frühsommer vergangenen Jahres. Zu den neuen Hecken gehören unter anderem Hundsrose, Schlehe, Weißdorn, Wildapfel und Schneeball.
2: Und noch eine Meldung vom Sport. Fußball-Zweitligist 1. FC Magdeburg hat den Vertrag mit Mittelfeldspieler Falko Michel verlängert. Der 25-Jährige spielt seit Juli 2024 für den FCM und in der abgelaufenen Saison kam er 29 Mal zum Einsatz. Über die neue Vertragslaufzeit machte der Verein keine Angaben. Sportdirektor Jäckel erklärte aber, Falko Michel habe in der vergangenen Saison maßgeblich dazu beigetragen, dass man den Klassenerhalt in der zweiten Bundesliga erreicht hat. Das waren soweit die Meldungen aus Sachsen-Anhalt für den Moment. Und jetzt geht's weiter mit dir, Marc.
5: Jo, danke schön, Michel. Wir möchten, dass Sie gut ankommen. Hier ist der MDR Sachsen-Anhalt Verkehrsservice um 11.33 Uhr. Sie brauchen 15 Minuten aktuell Geduld auf der A2 Richtung Hannover zwischen Irxleben und Eilsleben. 7 Kilometer stockender Verkehr. Und wir haben es bei Michel gerade in den Nachrichten gehört, das Sorgenkind des Montags ist die A38 weiterhin gesperrt. Die Fahrbahn in Richtung Göttingen zwischen dem Dreieck Halle Süd und Schafstedt. Hier laufen bis zum Nachmittag voraussichtlich die Bergungsarbeiten. Geblitzt wird auf der A9 in Richtung Berlin, wenn Sie zwischen Halle und Bitterfeld-Wolfen unterwegs sind. Auf der A38 Richtung Leipzig zwischen Leuna und dem Kreuz Rippachtal. Aufgebaut wurde auf der B189 Richtung Wittenberge am Abzweig Polkern. In Schönebeck in der Elbenauer Straße stadtauswärts und am Ortsausgang Seehausen, wenn es Richtung Ahrensee geht. Vielen Dank fürs Melden und wenn noch was fehlen sollte, Sie mehr gesehen haben, dann ergänzen Sie kostenfrei zu jeder Zeit mit einem Anruf bei uns 0800 94 6 94 6 und die 1. Für Sie eine gute Fahrt. Ja, die Temperaturen, die kommen heute irgendwie nicht so aus dem Potte. Es ist allgemein so ein ja, April-ähnlicher Montag. Wir haben 14 Grad in unserer Landeshauptstadt gemessen, in Magdeburg, 15 in Osterburg, Merseburg und Bad Schmiedeberg. Und der Regenschirm ist das wichtigste Accessoire zum Wochenstart. Es wird und ist nass bei etlichen Wolken, nur vereinzelt mal Sonne möglich und dazu auch noch windig, also schon ein bisschen ungemütlicher. Mehr Wolken gibt es dann auch wieder morgen Nachmittag. Nachdem der Dienstag freundlich startet, zieht sich das Ganze morgen im Tagesverlauf zu. Schauer und Gewitter werden erwartet in so einem Regenband von Harz bis runter nach Leipzig-Halle. Es wird leicht wärmer dabei, bis zu 24 Grad.
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0: Jennifer Rush begleitet uns auf dem Weg zur ersten Mittagspause in der neuen Woche. Hier ist MDR Sachsen-Anhalt. Schönen Montag zusammen.
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0: 15. Juni, da wollen wir heute an unser Promi-Geburtstagskind des Tages denken und Sie kennen ihn als die Stimme der Glamrock-Band Slade. Nobby Holder war in den 70ern ja eine Instanz, kann man sagen, Gründungsmitglied der Band und bis 1992 war er auch Frontmann von den Jungs von Slade. Er feiert heute 80. Geburtstag. Wir

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Die Ronettes lassen grüßen bei MDR Sachsen-Anhalt. Das sind die Hits unseres Lebens. Gleich 8:08 heißt Zeit für Billy Wolf und den schönsten Mittag hier bei MDR Sachsen-Anhalt. Eine schöne Mittagspause Ihnen, guten Appetit wünsche ich. Ich bin Marc Burgemeister, melde mich morgen wieder zurück hier. Gleiche Stelle, gleiche Welle bei MDR Sachsen-Anhalt am Vormittag ab 9. Bis dahin noch einen schönen Montag für Sie.

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0: Johnny Nash hier bei MDR Sachsen-Anhalt und bei uns geht's quirlig weiter. Da fühlt sich so ein Wochenstart gleich anders an, oder? Bonnie M. Brown Girl in the Ring spielen wir gleich kurz nach 12 und vorher haben wir noch den Nachrichtenüberblick.
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0: Im Studio ist jetzt für uns Uli Wittstock. Hallo Uli.
5: Hallo Billy.
0: Uli, du hast eine Meldung aus Halle, die erschüttert und fassungslos macht.
5: Ja, ein Sexualdeliktopfer sind 4 Mädchen, dazu gleich mehr. Und wir reden über Roboter bei BMW. Die Maschinen sehen aus wie Menschen, also sogenannte humanoide Roboter. Im Süden von Halle sind am Wochenende offenbar 4 Mädchen Opfer eines schweren Sexualdelikts geworden. Die mutmaßlichen Täter, 4 Jungen aus Mali und Portugal, selbst noch minderjährig. Viel ist zu dem Fall bisher noch nicht bekannt. Was bekannt ist, das fasst mein Kollege Attila Dabrowski aus dem Studio Halle zusammen. Attila, was wissen wir denn bisher?
6: Hallo Uli. Also bislang wissen wir das, was die Ermittlungsbehörden mitgeteilt haben. Mit Dennis Zernota von der Staatsanwaltschaft habe ich dazu telefoniert. Naja, und die Tat, die soll sich bereits am Samstagabend in einer Wohnung eines Mehrfamilienhauses in der Genfer Straße zugetragen haben. Dort hatten sich die Mädchen, die sind selber alle unter 14 Jahre alt, gemeinsam mit den mutmaßlichen Tätern in der Wohnung aufgehalten. Ja, nach einem Notruf sind mehrere Streifenwagen dann zu dem Wohnhaus gefahren. Dort konnten dann die 4 Tatverdächtigen dann gestellt werden. Die sind zwischen 13 und 16 Jahre alt. 3 der mutmaßlichen Täter sind dann vorläufig festgenommen worden. Einer von den 4 Tatverdächtigen ist erst 13 Jahre alt und damit noch strafunmündig. Das ist man in Deutschland ja erst ab 14 Jahren. So, und jetzt kommt aber ein großes Aber. Laut Staatsanwaltschaft stellt sich die Sache nämlich inzwischen doch etwas anders dar als zunächst angenommen. Dennis Zernota, der sagt, Opfer und Täter, die haben sich gekannt, sind teilweise sogar miteinander verwandt. Die Initiative zum Treffen, die ging wohl von den Mädchen aus und die waren es wohl auch, die den Alkohol mitgebracht haben. Die waren nämlich alle ganz schön betrunken, muss man so sagen. Die mutmaßlichen Täter, die haben bisher keine Angaben dazu gemacht und die Erinnerungen der Mädchen, die sind sehr lückenhaft. Wie es dann zu den mutmaßlichen Taten gekommen ist, das muss also noch ermittelt werden. Aber eben diese Gemengelage, das ist jetzt der Grund, warum die Staatsanwaltschaft entschieden hat, keinen Haftantrag zu stellen.
5: Soweit Attila Dabrowski aus dem Studio Halle. Vielen Dank erstmal für die Informationen. Wir blicken jetzt nach Leipzig. Roboter in der Automobilproduktion sind ja seit Jahrzehnten Standard in nahezu jedem modernen Werk. Das sind ja meist große Roboterarme, die dann schwere Teile bewegen und zusammensetzen. Neu aber sind Roboter, die wie Menschen aussehen und sich dann auch frei in der Werkhalle bewegen. In Leipzig probiert BMW das gerade aus und testet den Einsatz sogenannter humanoider Roboter in der Produktion. Also da ist dann der Kollege aus Blech, Ralf Geißler.
7: So wünscht sich ein Chef seiner Arbeiter, stets einsatzbereit und nie krank. Fast lautlos rollt E.ON durchs BMW-Werk Leipzig, ein humanoider Roboter, knapp 1,70 Meter groß, Kopf, Körper, Arme, Beine, in der rechten ein Messgerät, mit dem er Karosserien prüft. Derzeit arbeiten bei BMW Leipzig 2 solcher Roboter in einem Pilotprojekt. Digitalisierungschef Michael Ströbel kann sich mehr vorstellen.
8: Wir sehen hier eine große Chance, unsere Produktivität weiter zu steigern.
7: In der Pilotphase wird getestet, was die neuen Kollegen können. Werksleiterin Petra Peterhensel betont, es gehe nicht darum, Arbeitsplätze abzubauen.
9: Was wir wollen, ist zu schauen, Arbeitsplätze, die schwere Arbeitsplätze sind für Mitarbeiter, wo Teile bewegt werden müssen oder auch monotone Arbeitsplätze, dass wir die durch humanoide Roboter ersetzen können.
7: Robert Elkmann forscht am Fraunhofer-Institut in Magdeburg zu Fabrikbetrieb und Automatisierung. Er warnt vor übertriebenen Erwartungen.
10: Die humanoiden Roboter, da wird ein Riesenhype drum gemacht.
7: Elkmann sagt, humanoide Roboter könnten viel, sich wie ein Mensch im Raum bewegen, Dinge tragen, aber sie könnten zum Beispiel keinen Fließbandarbeiter mit verschiedenen Aufgaben ersetzen. Die Probleme beginnen bei der Hand.
10: Wir haben das sehr intensiv gerade recherchiert, weltweit, China, Korea, Deutschland, England, USA. Und da ist keine Hand dabei, die nur annähernd so leistungsfähig ist wie die menschliche Hand.
5: Also Handarbeit bleibt bis auf Weiteres eine menschliche Qualität und insofern wird der humanoide Roboter erstmal vielleicht noch ein bisschen Blech von A nach B tragen. Wir blicken jetzt nach Halle. Wir reden über Spitznamen. Ne, eigentlich reden wir nicht über Spitznamen, sondern wir reden über den Nahverkehr. Wir reden über Rumpeltina. So heißt nämlich die neue Straßenbahn in Halle. Eigentlich heißt sie aber nur Tina. Das steht für total integrierter Niederflurantrieb. Aber immer wieder ist jetzt von Rumpeltina die Rede, weil es nämlich jede Menge Beschwerden gibt. Tina rumpelt halt. Die Kritik, das Fahrzeug sei an manchen Stellen zu laut und würde die Häuser wackeln lassen. Fabian Brenner.
11: Andreas Grunwald steht zwischen Vorhängen, Gardinen und Stoffen. In der hallischen Innenstadt betreibt er ein Geschäft für Raumausstattung. Direkt vor der Ladentür sind die Gleise.
12: Es ist halt ein richtiges leichtes Beben, was sich auf den Erdboden setzt und das übertragen wird auf die entsprechenden Fußboden, auf die Akustik im Gebäude. Also man spürt es.
11: Als er über die neue Bahn spricht, rollt ein altes Modell vorbei. Dann spricht er wieder über Tina.
12: Einerseits hat die natürlich ein extrem hohes Gewicht. Andererseits ist sie sicherlich von ihrer Bauweise nicht unbedingt für diese Straßensituation so geeignet, wie zumindest die Firma Stadler die Meinung selbst vertrat.
11: Dann fährt die neue Bahn vorbei. So hört sich die Tina an. Andreas Grunwald hat sich der Bürgerinitiative angeschlossen, die die Einstellung des Probebetriebs der Bahnen fordert.
12: Auf alle Fälle ist es so, dass wir Bedenken haben, sag ich mal, hinsichtlich unserer Gebäudesubstanz, dass es also durch so eine Veränderung in der Technologie, der Verkehrssituation, dauerhafte Beschädigung nicht nur an den Gebäuden, sondern eben auch an der Infrastruktur der Stadt geben wird.
11: Etwa 30 Menschen und Betroffene waren bei einem ersten Treffen mit der Hallischen Verkehrs AG dabei, auch HAVAG-Vorstand Vinzenz Schwarz.
13: Wir sind in einer sogenannten dynamischen Inbetriebnahme. Das heißt, wir werden jetzt im Rahmen der Probebetriebe feststellen, welche Schwächen und Mängel an dem Fahrzeug noch vorherrschen. Der Hersteller, die Firma Stadler, arbeitet die jetzt sorgfältig ab.
11: Die HAVAG hat nachgebessert. Auch der Hersteller Stadler ist in der Pflicht. Eine Tina wird demnächst durch Halle rollen, an der es technische Veränderungen gibt.
13: Das Stahlrad verursacht eben diese Vibrationen. Das machen alle Straßenbahnen übrigens. Es ist nur das Maß der Dinge, ist eben das, was angemessen sein muss. Und dort sind in der Radkonstruktion Verbesserungen vorgenommen worden. Das ist eine ganz vereinfachte Form. Jetzt ist der Stahl nicht verändert worden, sondern da sind auch Gummielemente mit verbaut.
11: Außerdem fahren die Bahnen an manchen Orten in der Stadt langsamer und es wird an den Gleisen gearbeitet. Trotz der Probleme, die Fahrzeuge bleiben weiter attraktiv. Tina wird demnächst auch in Zwickau und Görlitz fahren. Andere Städte haben sie bereits.
5: Fabian Brenner berichtete, in Halle kämpft man noch mit den Folgen einer neuen Straßenbahn. Tina, total integrierter Niederflurantrieb, leider nur ein bisschen rumpelig. Das war der Überblick, jetzt geht's hier weiter, ohne Gerumpel, sondern mit den aktuellen Verkehrsmeldungen und jetzt Billy.
0: Das hoffe ich doch, dass es ohne Gerumpel ist. Dankeschön, Uli. Wir möchten, dass Sie gut ankommen. Hier ist der MDR Sachsen-Anhalt Verkehrsservice. Es ist 12.08 Uhr und wir haben eine Meldung für die A2 Richtung Hannover. Zwischen Irxleben und Eilsleben gibt es 7 Kilometer stockenden Verkehr, deshalb hier 20 Minuten plus. Die A38 Richtung Göttingen ist zwischen dem Dreieck Halle Süd und Schafstedt wegen Bergungsarbeiten gesperrt. Ansonsten haben Sie freie Fahrt, aber es wird geblitzt. Auf der A9 Richtung Berlin zwischen Halle und Bitterfeld-Wolfen. In Schönebeck in der Elbenauer Straße stadtauswärts. Dann in Weißenfels in der Seelauer Straße statt einwärts. Und wenn Ihr Blitzer jetzt doch gefehlt haben sollte, wäre schön, wenn Sie mal von sich hören lassen und hier mal ergänzen. Das geht kostenfrei mit dem Anrufen und zwar mit unserer Verkehrshotline, die 0800 946 946 und die 1. Ganz lieben Dank und gute Fahrt für Sie. Ja, es bleibt doch am Nachmittag so grau und windig. Es kann immer mal nass werden. Maximal 20 Grad sind drin und die Mittagstemperaturen liegen jetzt bei 15 Grad in Werben, 14 haben wir in Landsberg und Thale und 13 Grad in Weißenfels. Morgen dann am Dienstag wird es wärmer mit maximal 24 Grad mit vielen Wolken. Spätestens am Nachmittag gibt es zwischen Harz und der Region Halle-Leipzig Regenschauer oder Gewitter. Am Mittwoch regnet es auch immer mal. Es bleibt aber immerhin mild, beziehungsweise es wird noch ein bisschen wärmer und am Donnerstag dann Hochsommer mit bis zu 30 Grad. 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
0: Und jetzt mit Bonnie M. Wir wünschen weiterhin einen schönen Montag.

0: mit seinem legendären Piano-Man hier bei MDR Sachsen-Anhalt. Wir wünschen weiterhin einen schönen Start in die neue Woche. 12.22 Uhr wird es gleich. Und das war ja wirklich so ein Wochenende, an dem man auch mal richtig gut faulenzen konnte. Gestern, der Sonntag, hatte wirklich alles. Also Sonnenschein, aber auch Sturm und Starkregen. Und selbst Pittiplatsch hat sich nicht ohne Schirm rausgetraut, aber er hatte ein Liedchen auf den Lippen.
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6: Wir möchten, dass Sie gut ankommen. Hier ist der MDR Sachsen-Anhalt Verkehrsservice. Es ist 12.30 Uhr und es gibt eine Meldung für die A2 Richtung Hannover. Zwischen Irxleben und Alsleben haben wir jetzt 7 Kilometer stockenden Verkehr. Es dauert eine Viertelstunde länger. A9 Richtung Berlin, zwischen Eisenberg und Reußig, 3 Kilometer stockender Verkehr wegen Bauarbeiten, 10 Minuten plus hier. Und die A38 Richtung Göttingen ist zwischen dem Dreieck Halle Süd und Schafstedt wegen Bergungsarbeiten immer noch gesperrt. Und Sie haben uns Blitzer gemeldet. Dankeschön, die stehen auf der A9 Richtung Berlin zwischen Halle und Bitterfeld-Wolfen. In Salzwedel wird in der großen St. Elsen-Straße stadteinwärts geblitzt. In Schönebeck in der Elbenauer Straße stadtauswärts und in Weißenfels in der Seelauer Straße stadteinwärts. Und wenn Sie Neuigkeiten entdecken, gern her damit, wir geben es weiter. Der Anruf ist kostenfrei für Sie mit der 0800 94 6 94 6 und die 1. Danke und eine gute Fahrt für Sie. Ja, so wie es am Vormittag war, so bleibt es. Also grau in grau, windig. Es kann immer wieder mal nass werden, regnen, nieseln bei maximal 20 Grad. Die Mittagstemperaturen liegen jetzt bei 15 Grad in Gardelegen, 14 Grad haben wir in Halberstadt und Zörbich und 13 Grad in Naumburg. Morgen dann wird es wärmer, maximal 24 Grad sind drin, viele Wolken sind dabei. Am Nachmittag kann es dann zwischen Harz und der Region Halle Leipzig dann auch Regenschauer und wieder Gewitter geben. Am Mittwoch regnet es auch immer mal, aber es wird noch ein bisschen wärmer und das ist der Trend. Am Donnerstag werden wir schon wieder schwitzen bei bis zu 30 Grad. Wir wünschen eine wunderbare Mittagszeit und ich bin Billy Wulff. Hallo.
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0: The Commodores hier bei MDR Sachsen-Anhalt. Und eins steht fest, auf diese neue Woche können wir uns richtig freuen, besonders im Landkreis Mansfeld-Südharz.
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0: Wir sind die ganze Woche in Aseleben am Süßen See und berichten täglich mit unseren Reportern hier im Radio und auch im Fernsehen und online über das, was bei Ihnen so los ist. Und kein Wunder, denn es gab ganz, ganz viele liebe Einladungen aus Aseleben. Wir hören mal rein.
2: Mein Name ist Diana Rindlert, bin Grundschullehrerin. Das ist einfach ein tolles Gebiet hier. Es ist einfach schön hier.
3: Hallo, mein Name ist Ralf Leberich, ich bin der Ortsbürgermeister von Aseleben. Wunderschöne Lächen am Süßen See. Und wir machen schöne, tolle Berichte. Wir lassen uns was Tolles einfallen.
4: Ich bin der Carsten, ich bin heimatverbunden. Mich werden Sie hier mit den Füßen zuerst raustragen. Ich bin hier groß geworden, ich kenne hier Hinz und Kunz. Ich gehe beim Bäcker und muss nicht bezahlen, weil ich das Geld vergessen habe und kann morgen wieder hin. Das ist Dorf, das ist Heimat.
0: Sehr schön, das wird eine tolle Woche in Aseleben und der Höhepunkt unserer Heimatliebe-Tour-Woche ist dann am Freitagabend die große Fernsehshow. Unser Reporter Guido Hensch ist seit heute Morgen am Süßen See unterwegs und wir hören ihn heute Nachmittag auch nochmal. Aber jetzt haben wir erstmal Musik von Tom Pace. Hier ist er mit Maybe.

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Lobo hier bei MDR Sachsen-Anhalt. Und vielleicht ist Ihnen das auch schon mal passiert. Man verliebt sich unsterblich in jemanden, von dem man eigentlich weiß, dass er einem nicht gut tun wird. Und selbst wenn dann der Kummer schon da ist und auch trotz aller Warnsignale inklusive Herzschmerz, kommt man einfach nicht weg aus dieser Beziehung. Darum geht's in diesem Hit hier. Hier ist Juice Newton für uns alle mit Queen of Hearts. 10 vor 1 haben wir's.

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0: Everything I Own hier bei MDR Sachsen-Anhalt. Und gleich haben wir die Glitterband. Let's Get Together Again spielen wir in der nächsten Stunde kurz nach eins, nach Verkehr und Wetter. Und vorher haben wir noch die neuesten Nachrichten mit Christoph Cedo.
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7: mit Christoph Cedo. Guten Tag. Die Staatsanwaltschaft wird nach einem mutmaßlichen Sexualdelikt in Halle keine Untersuchungshaft beantragen. Das teilte deren Sprecher MDR Sachsen-Anhalt mit. Dabei geht es um vier Mädchen, die am Samstagabend in einer Wohnung von vier Kindern bzw. Jugendlichen aus Mali und Portugal missbraucht worden sein sollen. Nach Angaben der Staatsanwaltschaft stellt sich der Fall mittlerweile anders dar. Demnach haben sich Opfer und Täter gekannt und sind zum Teil miteinander verwandt. Die Initiative zu dem Treffen war von den Mädchen ausgegangen. Sie hatten auch den Alkohol mitgebracht. Der Sprecher beschrieb die Angaben der Mädchen als lückenhaft. Die Verdächtigen im Alter von 13 bis 16 Jahren machen bisher keine Angaben. Nach dem Vorfall waren zwei der Opfer ins Krankenhaus gebracht worden. Auf der Autobahn 38 in Richtung Göttingen hat ein brennender LKW den Verkehr lahmgelegt. Der Laster hatte Papier und Pappe geladen und war am Morgen zwischen dem Dreieck Halle Süd und Schafstedt komplett ausgebrannt. Der Fahrer bemerkte das rechtzeitig und trennte den Sattelauflieger von der Zugmaschine ab. Das Feuer an sich ist gelöscht, die Bergungsarbeiten dauern aber noch an. Dazu hieß es von der Polizei am Vormittag, das könne bis in den Nachmittag dauern. Außerdem musste die Fahrbahn auf Schäden überprüft werden. Die Vereinbarung über ein Ende des Krieges zwischen dem Iran und den USA sorgt an den Weltmärkten für Hoffnung. Der Ölpreis gab am Morgen deutlich nach. An der Frankfurter Börse legte der Leitindex DAX um rund 1% zu. Bundesbankpräsident Nagel dämpfte die Erwartungen allerdings. Selbst wenn die Meerenge von Hormuz wieder befahrbar sein sollte, werde es noch Monate dauern, bis sich das Ölangebot normalisiere. Die Produktionsstätten in der Region seien zum Teil schwer beschädigt. Nach Angaben der iranischen Nachrichtenagentur Fars will der Iran künftig Gebühren für die Durchfahrt durch die Straße von Hormuz kassieren. In Norwegen ist der Sohn von Kronprinzessin Mette-Marit zu 4 Jahren Haft verurteilt worden. Ein Gericht in Oslo befand den 29 Jahre alten Marius Berg-Høiby der Vergewaltigung in 2 Fällen sowie weiterer Vergehen für schuldig. Dabei ging es zum Beispiel um Körperverletzung, Verstöße gegen Kontaktverbote, Vandalismus und Verkehrsdelikte. Fußball-Zweitligist 1. FC Magdeburg hat den Vertrag mit einem Leistungsträger verlängert. Wie der Club mitteilte, spielt Mittelfeldspieler Falco Michel weiter für den FCM. Angaben zur Dauer des neuen Vertrags wurden auch diesmal nicht gemacht. Der 25-Jährige war in der abgelaufenen Saison 29 Mal zum Einsatz gekommen. Sportdirektor Per Jäckel sagte, Michel habe maßgeblich zum Klassenerhalt beigetragen. Soweit diese Meldungen, die von den Straßen hat Billy.
0: Dankeschön, Christoph. Wir möchten, dass Sie gut ankommen. Hier ist der MDR Sachsen-Anhalt Verkehrsservice. 13.03 Uhr haben wir es und es gibt eine Meldung für die A2 Richtung Hannover. Zwischen Irxleben und Alsleben 7 Kilometer stockender Verkehr. Sie brauchen eine Viertelstunde länger. A9 Richtung Berlin. Zwischen Eisenberg und Dreußig 3 Kilometer stockender Verkehr. Grund sind hier Bauarbeiten, deshalb 10 Minuten plus. Und die A38 Richtung Göttingen ist zwischen Dreieck Halle Süd und Schafstedt immer noch wegen Bergungsarbeiten gesperrt. Dann noch eine Meldung für die B185 Bernburg-Dessau. Die ist zwischen Köthen und Rosefeld in beiden Richtungen nach einem Unfall blockiert. Und in Gentin ist die Straße Hasenholz trifft wegen eines Feuerwehreinsatzes gesperrt. Gucken wir mal auf die Blitzer. Die stehen auf der A9 Richtung Berlin zwischen Halle und Bitterfeld-Wolfen. In Salzwedel in der großen St. Ilsenstraße stadteinwärts. In Schönebeck wird in der Elbenauer Straße stadtauswärts geblitzt und in Weißenfels in der Seelauer Straße hier stadteinwärts. Und wenn Sie was Neues entdecken, wäre schön, wenn Sie mal durchrufen und hier Bescheid sagen. Unsere Verkehrshotline ist die 0800 94 6 94 6 und die 1. Die ist natürlich kostenfrei für Sie und wir wünschen Ihnen eine gute Fahrt. Kommen Sie gut ans Ziel. Die Sonnenbrille hat heute Pause. Es bleibt eher grau, wolkig, windig. Es kann immer mal regnen bei maximal 20 Grad. Und jetzt haben wir 16 Grad in Ahrensee, Teutschenthal und Löbejün und 12 Grad zum Beispiel in Hasselfelde. Morgen am Dienstag wird es ein bisschen wärmer, maximal 24 Grad Wohlfühltemperatur mit vielen Wolken. Am Nachmittag gibt es dann zwischen Harz und der Region Halle-Leipzig wieder Regenschauer oder Gewitter. Am Mittwoch auch wechselhaft. Weiterhin wird es aber wärmer und am Donnerstag werden wir schon wieder schwitzen bei bis zu 30 Grad.
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0: Wir rocken jetzt hier so ein bisschen in den Nachmittag rein. The Glitter Band ist das wie versprochen. Schönen Nachmittag.

Krista Berg mit Missing You hier bei MDR Sachsen-Anhalt. Und wenn sich so ein Montag schon irgendwie schwer anfühlt, erst recht natürlich, wenn die Sonne fehlt und es so grau aussieht, dann brauchen wir erst recht Musik für gute Laune. Und hier ist ein Song, der so ein bisschen Energie schiebt. Racy mit Some Girls. 13.13 Uhr haben wir es.

0: So klingt der Montag hier bei MDR Sachsen-Anhalt. Crowded House sind das. Und das war ja gestern mal ein Auftaktsieg, ein echter Kickstart für Deutschland in die Fußball-Weltmeisterschaft. 7:1 gegen Curaçao. Und wir hören noch mal rein in alle 7 Tore.
1: Erste Chance der Partie gehört auf jeden Fall Deutschland. Ball ist noch heiß. Wirtz zusammen. Spiel. Tor! Kopfballtor! Schlotterbeck! Havertz läuft am links. Tor! Sicher verwandelt. Musiala. Verlängert, der war mit Arke, Schuss, Tor! Kimmich zögert, liegt nochmal quer und jetzt der Schuss, das Tor! Dennis Undav!
2: Havertz im Strafraum, Havertz, ja! Yeah! 7:1!
1: Deutschland startet perfekt in die WM, aber es war ein eingeplanter Sieg gegen einen der größten Außenseiter in der WM-Geschichte.
0: Das war pure Euphorie und mit genauso viel Schwung geht's für unsere Nationalelf hoffentlich auch weiter. Am Sonnabend spielen wir dann gegen die Elfenbeinküste.
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8: Es ist 13.29 Uhr. Ich bin Anja Waldschlag. Guten Tag. Nach einem mutmaßlichen sexuellen Übergriff auf 4 Mädchen in Halle stellt die Staatsanwaltschaft keinen Haftantrag. Staatsanwalt Dennis Czernota sagte gegenüber MDR Sachsen-Anhalt, der Sachverhalt stelle sich inzwischen anders dar als zunächst angenommen. Ein zwingender Haftgrund liege nicht vor. Reporter Attila Dabrowski.
9: Alle Beteiligten, sowohl die mutmaßlichen Täter als auch die Opfer, seien minderjährig. Unstrittig sei, dass man sich gemeinsam in einer Wohnung in der Genfer Straße aufgehalten und gemeinsam Alkohol getrunken habe. Man habe sich gekannt, sei teilweise sogar miteinander verwandt. Wie Czernota weiter mitteilt, sei die Initiative zu dem Treffen von den Mädchen ausgegangen. Sie hätten auch den Alkohol besorgt. Sexuelle Kontakte hätten stattgefunden. Wie es dazu gekommen war, müsse noch ermittelt werden. Die Erinnerungen der Mädchen seien allerdings sehr lückenhaft. Die zunächst festgenommenen Jungen sind inzwischen wieder auf freiem Fuß.
8: In Kemberg im Landkreis Wittenberg wird ab heute über ein umstrittenes Solarprojekt in Schlesen gesprochen. Dazu starten die Beratungen in den Ausschüssen. Reporter Tim Magas berichtet.
10: Heute Auftakt in Kemberg. Bis Mittwoch wird in allen drei Ausschüssen die geplante Änderung des Flächennutzungsplans für ein großes Photovoltaikprojekt in Schlesen geprüft. Nach Angaben von Kembergs Bürgermeister Thorsten Selig soll dafür eine bisher landwirtschaftlich genutzte Fläche in eine Sonderbaufläche für Solarenergie umgewidmet werden. In der Ortschaft gibt es jedoch deutlichen Widerstand gegen das Vorhaben. Endgültig entscheiden wird der Stadtrat in seiner nächsten Sitzung am 6. Juli.
8: In Oschersleben im Landkreis Börde will die Polizei ab heute häufiger am zentralen Omnibusbahnhof unterwegs sein. Hintergrund ist ein Angriff auf einen 16-Jährigen Anfang Mai, sagte eine Polizeisprecherin. Der Jugendliche soll von einer Gruppe geschlagen worden sein. Generell gilt der zentrale Omnibusbahnhof seit Jahren als Kriminalitätsschwerpunkt in Oschersleben. 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
8: Soweit die Nachrichten aus Sachsen-Anhalt mit Anja Waldschlag. Und wie es auf den Straßen aussieht, hören Sie jetzt wieder bei dir, Billy.
12: Dankeschön, Anja.
6: Wir möchten, dass Sie gut ankommen. Hier ist der MDR Sachsen-Anhalt Verkehrsservice. Es wird gleich 13.33 Uhr und wir haben eine Meldung für die A2 Richtung Hannover. Zwischen Oexleben und Eilsleben 7 Kilometer stockender Verkehr, deshalb hier 20 Minuten Geduld, die Sie brauchen. A9 Richtung Berlin zwischen Eisenberg und Reußig staut es sich wegen Bauarbeiten, 20 Minuten plus. Die A38 Richtung Göttingen ist immer noch zwischen Dreieck Halle Süd und Schafstedt wegen Bergungsarbeiten gesperrt. Die B185 Bernburg-Dessau ist zwischen den Abzweigen Zehringen und Scheuder in beiden Richtungen nach einem Unfall gesperrt. Und in Gentin ist die Straße Hasenholz trifft wegen eines Feuerwehreinsatzes gesperrt. Und Blitzer lauern auf der B188 in Höhe Döbelin. Hier wird aus Richtung Gardelegen geblitzt. In Salzwedel in der großen St. Esenstraße stadteinwärts, in Schönebeck in der Elbenauer Straße stadtauswärts und in Weißenfels wird in der Seelauer Straße geblitzt und hier stadteinwärts. Und wenn Sie noch was Neues entdecken, wenn irgendwas gefehlt haben sollte, wäre schön, wenn Sie mal anrufen und Bescheid sagen. Kostenfrei geht das mit der 0800 94 6 94 6 und die 1. Kommen Sie gut ans Ziel. Schirm und Regenjacke machen sich heute gut. Es ist wolkig, grau, windig. Es kann eben immer mal regnen oder nieseln bei maximal 20 Grad. 16 Grad haben wir jetzt in Annaburg, Havelberg und Schönebeck und 15 Grad zum Beispiel in Bad Lauchstädt und Osterweg. Und morgen dann der Dienstag wird ein bisschen wärmer. Maximal 24 Grad sind möglich mit vielen Wolken. Schauer und Gewitter sind auch mal dabei und am Mittwoch wechselhaft. Es wird dann wärmer und der Donnerstag lässt uns schwitzen. Es wird richtig hochsommerlich mit bis zu 30 Grad. Mein Name ist Billy Wulff und wir wünschen einen schönen Start in den Montagnachmittag. Hallo.
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0: Hubert K. mit Engel 07 und gleich haben wir für Sie The Bellamy Brothers. Hier ist MDR Sachsen-Anhalt. Es wird 13.42 Uhr in wenigen Sekunden und in dieser Woche wird es königlich bei uns, denn am Wochenende treffen sich 120 gekrönte Häupter aus ganz Deutschland in Staßfurt zum 9. Deutschen Königinnentag. Und eine Hoheit können wir jetzt mal kennenlernen. Sie ist keine Königin, aber sie ist eine Fürstin. Und zwar die erste Kalbenser Bollenfürstin. Sie ist 23, heißt Hanna Rust und ich war mit ihr am Telefon verabredet. Hallo Hanna.
1: Hallo Bedi.
0: Hanna, du wirst Lehrerin, du bist gerade in der Grundschule und da ist schon Bambule.
1: Ja, genau.
0: Also es ist schon richtig Stimmung bei dir, du machst ein Pflichtpraktikum. Stören wir dich gerade?
1: Nicht wirklich, ich habe gerade Pause, das passt ganz gut.
0: Super, wissen denn deine Schüler, dass du Fürstin bist?
1: Tatsächlich wissen die in der Klasse, wo ich gerade bin, das noch nicht. Die erfahren das erst, wenn wir uns den Beitrag im MDR in der Mediathek anschauen.
0: Ja, wie reagieren die, was denkst du?
1: Boah, ich glaube ganz neugierig. Ich hatte schon mehrere Grundschulklassen. Da kam ganz oft die Frage, ob ich auch in einem Schloss wohne, ob ich Bedienstete habe,
0: ja,
1: warum ich dann als Prinzessin oder Fürstin oder Königin überhaupt in einer Schule arbeiten muss.
0: Ja.
1: Weil ich habe ja eigentlich ganz viel Geld und Gold.
0: Ja, denk mal so, und pompöse Kleider.
1: Genau, aber das habe ich ja wirklich. Ich habe ein sehr pompöses Kleid und ich glaube, zum Abschluss kriegen sie auch alle eine Autogrammkarte mit meinem Kleid.
0: Ja, nur erzähl uns mal, wie wird man denn Fürstin auf Lebenszeit? Das bist du ja.
1: Genau, tatsächlich war ich 2 Jahre lang Königin, aber weil das immer so ein bisschen schwierig ist, Nachfolger zu finden, hat der Verein sich überlegt, als Würdigung für meine viele Arbeit, dass sie mir ein neues Amt schaffen, und zwar eins, wo ich trotzdem weiterhin aktiv unterwegs sein kann. Allerdings kann man ja schlecht von Königin wieder runtergehen auf Prinzessin oder auf unbegrenzte Zeit Königin sein.
0: Ja.
1: Und darum wurde mir das Amt der Fürstin neu geschaffen.
0: Sehr schön. Also die erste wirklich Fürstin. Sag uns mal, was hat man da für Aufgaben als Bollenfürstin?
1: Ah, tatsächlich unterscheiden die sich gar nicht groß von der Königin. Ich reise letztlich durch ganz Deutschland und auch darüber hinaus. Meine weitesten Auftritte waren tatsächlich Südtirol und Tirol. Und da vertrete ich eben unser Produkt, die Bolle. Ich rede viel mit den Leuten. Ich war zum Beispiel auch schon mit dem Zwiebelkontor zusammen auf der Frutlogistika, der größten Obst- und Gemüsemesse der Welt, wo ich die Zwiebel präsentiert habe. Aber es ist natürlich auch eine Repräsentation der Region allgemein. Kalbe oder auch gerade Sachsen-Anhalt kommt ja oft ein bisschen kurz, wenn es um Kultur oder Urlaub und sowas geht.
0: Ja.
1: Da hat man eben die Chance, die Region wirklich mal zu vertreten und auch zu sagen, was wir eigentlich alles Cooles haben.
0: Absolut. Hast du noch irgendwie einen ganz persönlichen Wunsch für deine Rolle als Fürstin? Hast du da irgendwas, wo du sagst, wenn ich das schaffe, dann bin ich happy?
1: Ich glaube, wenn ich es schaffen würde, mehr Nachfolger zu begeistern, dann würde ich mich wirklich freuen, weil das ist ein Amt, was mittlerweile seit

0: Schüler, die jetzt schon los sind. Und für dich alles Beste, ja?
1: Dankeschön, das ist lieb.
0: Das war die erste Kalbenser Bollenfürstin, Hanna Rust, für Sie. 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Da ist zum Beispiel dann auch eine Heidekönigin dabei, die Südharzkönigin und auch eine Weinkönigin. Und Sie sehen es immer ab 19 Uhr im MDR.

Aber Troubled Water, Simon & Garfunkel, so ein schöner Song zum Durchatmen und einfach mal nur genießen und so ein bisschen Ruhe einkehren lassen, falls bei Ihnen heute schon eine Menge Stress am Start war. Hier ist MDR Sachsen-Anhalt und jetzt haben wir aber wieder ein bisschen mehr Power für Sie. Tears for Fears sind das mit Everybody Wants to Rule the World. Es ist gleich 13.54 Uhr.

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0: Berlin und mit der nächsten Supersängerin geht's gleich weiter. Gloria Gaynor, stehen wir für Sie kurz nach zwei nach Wetter und Verkehr und jetzt erstmal die neuesten Nachrichten und die kommen von Christoph Tschedo.
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3: Mit Christoph Tschedo. Guten Tag. Die Staatsanwaltschaft wird nach Vergewaltigungsvorwürfen in Halle keine Untersuchungshaft beantragen. Das teilte deren Sprecher MDR Sachsen-Anhalt mit. Dabei geht es um vier Mädchen, die am Samstagabend in einer Wohnung von vier Kindern bzw. Jugendlichen aus Mali und Portugal missbraucht worden sein sollen. Nach Angaben der Staatsanwaltschaft stellt sich der Fall mittlerweile anders dar. Demnach haben sich Opfer und Täter gekannt und sind zum Teil miteinander verwandt. Die Initiative zu dem Treffen sei von den Mädchen ausgegangen. Sie hätten auch den Alkohol mitgebracht. Der Sprecher beschrieb die Angaben der Mädchen als lückenhaft. Die Verdächtigen im Alter von 13 bis 16 Jahren machen demnach bisher keine Angaben. Nach dem Vorfall waren zwei der Opfer ins Krankenhaus gebracht worden. Auf der Autobahn 38 in Richtung Göttingen hat ein brennender LKW den Verkehr lahmgelegt. Der Laster hatte Papier und Pappe geladen und war am Morgen zwischen dem Dreieck Halle Süd und Schafstedt komplett ausgebrannt. Der Fahrer bemerkte das rechtzeitig und trennte den Sattelauflieger von der Zugmaschine ab. Die Bergungsarbeiten kommen voran. Wie die Polizei MDR Sachsen-Anhalt mitteilte, zeichnet sich mittlerweile ein Ende der Sperrung der Autobahn ab. Die Vereinbarung über ein Ende des Krieges zwischen dem Iran und den USA sorgt an den Weltmärkten für Hoffnung. Der Ölpreis gab am Morgen deutlich nach. An der Frankfurter Börse legte der Leitindex DAX um rund 1% zu. Bundesbankpräsident Nagel dämpfte die Erwartungen allerdings. Selbst wenn die Meerenge von Hormus wieder befahrbar sein sollte, werde es noch Monate dauern, bis sich das Ölangebot normalisiere. Die Produktionsstätten in der Region seien zum Teil schwer beschädigt. Nach Angaben der iranischen Nachrichtenagentur Fars will der Iran künftig Gebühren für die Durchfahrt durch die Straße von Hormus kassieren. Sie war durch die Comedy-Serie Alf bekannt geworden, die US-Schauspielerin Anne Skedeen. Nun ist sie im Alter von 77 Jahren gestorben. Skedeen hatte die Mutter der Tenner-Familie gespielt, die den Außerirdischen bei sich aufnimmt. Die Serie mit dem Zottelmonster wurde auch in Deutschland zu einem TV-Hit. Das Auftaktspiel der deutschen Nationalmannschaft bei der Fußball-Weltmeisterschaft haben mehr als 23,4 Millionen Menschen im Fernsehen verfolgt. Das teilte die AGF Videoforschung mit. Demnach lag der Marktanteil bei gut 70%. Es übertraf damit sogar die Quote des Eröffnungsspiels der Fußball-Europameisterschaft 2024 zwischen Deutschland und Schottland. Die DFB-Elf hatte gestern gegen Curaçao mit 7:1 gewonnen. Soweit diese Meldungen, die von den Straßen hat Billy.
0: Dankeschön, Christoph. Wir möchten, dass Sie gut ankommen. Hier ist der MDR Sachsen-Anhalt Verkehrsservice. Es wird gleich 14.03 Uhr und los geht's mit der A2, wenn Sie Richtung Berlin fahren. Die Autobahn ist zwischen Wollin und Brandenburg nach einem Unfall gesperrt. A2 Gegenrichtung, also Richtung Hannover. Zwischen Irxleben und Eilsleben gibt es 7 Kilometer stockenden Verkehr, deshalb hier 20 Minuten plus. A9 Richtung Berlin. Zwischen Eisenberg und Treußig staut es sich wegen Bauarbeiten. Hier dauert es auch 20 Minuten länger. Die B185 Bernburg-Dessau ist zwischen den Abzweigen Zehringen und Scheuder in beiden Richtungen nach einem Unfall gesperrt. Und in Gentin ist die Straße Hasenholz trifft wegen eines Feuerwehreinsatzes gesperrt. Und Blitzer stehen auf der B188 in Höhe Döbelin. Aus Richtung Gardelegen wird hier geblitzt. In Salzwedel in der großen St. Esenstraße stadteinwärts. Und in Weißenfels haben wir auch einen Blitzer. Und zwar in der Seelauer Straße stadteinwärts. Und wenn jetzt doch irgendwas zu viel oder zu wenig war, wäre schön, wenn Sie mal anrufen und hier Bescheid sagen. Das kostet Sie nichts mit der 0800 94 6 94 6. Und die 1. Danke schon mal und kommen Sie gut ans Ziel. Es ist windig, wolkig, grau, ein bisschen ungemütlich. Es kann immer wieder nass werden bei maximal 20 Grad. 17 Grad haben wir jetzt in Kalbemilde, 16 Grad in Gommern, Grevenhainichen und Reußig und 12 Grad zum Beispiel in Stiege. Morgen wird es ein bisschen wärmer, maximal 24 Grad Wohlfühltemperatur mit vielen Wolken. Am Nachmittag kann es zwischen Harz und der Region Halle-Leipzig Regenschauer und auch Gewitter geben. Am Mittwoch auch wechselhaft, da wird es schon ein Zacken wärmer und am Donnerstag ist der Sommer so richtig da mit bis zu 30 Grad.
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0: Ich grüße Sie und wir haben gleich Taco mit Putin on the Ritz für Sie. Und hier ist die Gloria Gaynor mit I Will Survive. Schönen Montagnachmittag.

Da ist noch der Montag geritzt. Taco hier bei MDR Sachsen-Anhalt mit Pudding on the Ritz. Und wir haben jetzt einen Singer und Songwriter, der heute 85 geworden wäre. Die Rede ist von Harry Nilsson. Er kam aus unheimlich ärmlichen Verhältnissen, muss man sagen, und musste deshalb sehr, sehr früh arbeiten gehen. Er hat die Schule nach der 9. Klasse abgebrochen und hat sich bei einer Bank beworben. Und weil er aber nun mal keinen Abschluss hatte, musste er so ein bisschen lügen und hat sich als Highschool-Absolvent ausgegeben. Ja, wie das so ist, das Ganze ist natürlich aufgeflogen und die Bank hat ihn nur deshalb nicht rausgeschmissen, weil er einfach mal clever war und sich mit Computern gut angestellt hat. Das ging nämlich damals gerade so langsam los mit Computern im Bankwesen. Aber wir wissen, seine eigentliche Leidenschaft wurde natürlich die Musik und Geldsorgen waren dann auch irgendwann kein Thema mehr für ihn. Hier ist er mit einem seiner größten Hits, Without You, aus dem Jahr 1971. Harry Nilsson.

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0: Silly mit Anna Loos am Mikrofon. Wo fange ich an? Hier bei MDR Sachsen-Anhalt und ich fange jetzt an, ins NDR-Wetterstudio zu schalten. Da ist die Anna Weise. Hallo.
1: Hallo, Billy.
0: Die Anna, wenn ich so aus dem Studiofenster gucke, ist es grau, die Äste wackeln im Wind. Ist denn irgendwo ein Sonnenstrahl zu sehen?
1: Da müssen wir in den Norden gucken oder dürfen. Müssen ist jetzt so schlimm gesagt. Da gibt es nämlich die Auflockerungen von der Altmark bis zum Jerichower Land. Da sind zwar auch Wolken da, aber große Lücken, sodass dort die Sonne durchkommt und es freundlich ist. Und alle anderen ein bisschen warten noch. Es wird dann am späten Nachmittag und am Abend immer freundlicher. Und die Wolken werden kleiner, verschwinden dann auch immer mehr. Und trocken ist es ja auch, aber dieser starkböige Westwind, ja, der bringt recht kühle Luft mit und teilweise sogar stürmische Böen. Also das ist wirklich recht kühl. Die Temperaturen dazu 15 bis 20 Grad am Nachmittag.
0: Aber wenn du sagst kühl, also wir haben ja in dieser Woche beste Sommeraussichten.
1: Ja, das wird nur in der nächsten Nacht noch kalt sein mit 10 bis 7 Grad als Tiefstwert. Morgen wird dann nämlich schon der Wind mehr aus südwestlicher Richtung wehen. Und da ist ja bekanntlich in Europa sehr warme Luft über Spanien, Frankreich. Und die nimmt dann so langsam den Weg zu uns auf. Morgen sind das 19 bis 24 Grad. Ein paar Schauer kann es dann schon noch geben, vor allem vom Harz bis zur Dübener Heide und weiter südlich. Vielleicht auch ein Gewitter am Nachmittag. Mittwoch sind wir bei sommerlichen 26 Grad, Donnerstag 30, 31 Grad und Freitag, da müssen wir uns festhalten, 34 Grad mindestens.
0: Das ist mir fast schon wieder zu viel, muss ich zugeben.
1: Das geht sehr schnell, ja.
0: Danke, Diana, mach's gut, tschüss.

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2: Es ist 14.30 Uhr. Ich bin Anja Waldschak. Guten Tag. Die Staatsanwaltschaft wird nach einem mutmaßlichen Sexualdelikt in Halle keine Untersuchungshaft beantragen. Das teilte deren Sprecher MDR Sachsen-Anhalt mit. Es geht um vier Mädchen, die am Sonnabend in einer Wohnung von vier Kindern bzw. Jugendlichen aus Mali und Portugal missbraucht worden sein sollen. Der Fall stelle sich mittlerweile anders dar. Demnach sollen sich Opfer und Täter gekannt haben und zum Teil miteinander verwandt sein. Die Initiative zu dem Treffen sei, stand jetzt, von den Mädchen ausgegangen. Diese hätten auch den Alkohol mitgebracht. Der Sprecher beschrieb die Angaben der Mädchen als lückenhaft. Die Verdächtigen im Alter von 13 bis 16 Jahren machten bisher keine Angaben. Reinigungskräfte sorgen für saubere Büros, Schulen und Altenheime. Doch nach Einschätzung der Gewerkschaft IG Bauen Agrar Umwelt Sachsen-Anhalt Süd in Halle fehle es am Respekt für ihre Arbeit. Anlässlich des bundesweiten Tags der Gebäudereinigung fordert die Gewerkschaft mehr Lohn. Reporter Sven Stefan berichtet.
3: Die Gewerkschaft appelliert an die Bundestagsabgeordneten, sich für eine stärkere Absicherung von Beschäftigten im Niedriglohnbereich einzusetzen. Wer ein Berufsleben lang Flure wischt, Fenster putzt und Toiletten sauber hält, hat es verdient, im Alter von der Rente in Würde leben zu können, sagt die Vorsitzende der Gewerkschaft Bauen Agrar Umwelt Sachsen-Anhalt Süd, Kerstin Fischer. In der Tat müsste eine Reinigungskraft rein rechnerisch über 70 Jahre in Vollzeit arbeiten, um auf eine Durchschnittsrente zu kommen. Allein in Halle arbeiten laut Gewerkschaft rund 3000 Menschen in der Gebäudereinigung.
2: Die Harzer Schmalspurbahnen erneuern seit heute einen Bahnübergang in Wernigerode. Deshalb müssen die Westerntorkreuzung und die Zugstrecke zwischen Wernigerode und Drei-Annen-Hohne gesperrt werden. Reporter Sören Tümmler dazu.
4: Die Baumaßnahmen dienen laut HSB dem Erhalt des Streckennetzes, der Betriebssicherheit und einem verbesserten Reisekomfort. Da die verkehrsreiche Westerntorkreuzung sowieso gerade saniert wird, nutzt die Bahn die Chance, auch den dortigen Bahnübergang zu ertüchtigen. Für ausgewählte Verbindungen richtet die HSB zwischen Wernigerode und Drei-Annen-Hohne einen Schienenersatzverkehr mit Bussen ein. Die gute Nachricht an der Geschichte, der Brocken bleibt während der Bauarbeiten weiterhin per Zug erreichbar. Von Drei-Annen-Hohne über Schirke verkehren während der Bauzeit 6-mal täglich Züge zum Gipfel und zurück.
2: Keine Auswirkungen haben die Bauarbeiten dagegen auf das Fahrplanangebot der Selketalbahn. Soweit die Nachrichten aus Sachsen-Anhalt mit Anja Waldschak. Und wie sie sonst so vorwärts kommen oder auch nicht, weiß jetzt Billy.
5: Ich gucke mal. Dankeschön, Anja. Wir möchten, dass Sie gut ankommen. Hier ist der MDR Sachsen-Anhalt Verkehrsservice. Es ist 14.33 Uhr und los geht's mit einer Meldung für die A2 Richtung Berlin. Zwischen Berlin und Brandenburg gibt es 3 Kilometer Stau nach einem Unfall, deshalb hier 20 Minuten plus. A2 Richtung Hannover. Zwischen Irxleben und Eilsleben auch 20 Minuten Verzögerung. Hier gibt es 7 Kilometer stockenden Verkehr. A9 Richtung Berlin. Zwischen Eisenberg und Reußig staut es sich wegen Bauarbeiten, deshalb auch hier 20 Minuten Verzögerung. Auf der B180 zwischen Oberhütte und Lutherstadt-Eisleben gibt es Behinderungen durch einen defekten LKW und auch durch Öl auf der Fahrbahn. Die B185 Bernburg-Dessau ist zwischen den Abzweigen Zehringen und Scheuder in beiden Richtungen nach einem Unfall gesperrt. Und in Gentin ist die Straße Hasenholz trifft immer noch wegen eines Feuerwehreinsatzes gesperrt. Und Blitzer stehen auf der B188 in Höhe Döbbelin. Hier wird aus Richtung Gradelegen geblitzt. In Salzwedel, in der großen St. Esenstraße stadteinwärts. Und in Weißenfels in der Seelauer Straße auch hier stadteinwärts. Und wenn jetzt doch irgendwas gefehlt haben sollte, ein Blitzer oder ein Stau, was auch immer, wäre schön, wenn Sie uns mal Bescheid sagen und hier durchrufen. Das geht kostenfrei natürlich mit der 0800 94 6 94 6 und die 1. Kommen Sie gut und sicher ans Ziel. Wolkig ist es, grau und windig, es kann immer mal regnen, aber es gibt auch ein paar Auflockerungen. Und Richtung Abend soll es dann freundlicher werden. Maximal 20 Grad sind möglich. Und 17 haben wir in Kalbemilde, 16 Grad zum Beispiel in Gräfenhainichen. Morgen am Dienstag wird es wärmer werden mit maximal 24 Grad mit vielen Wolken. Es kann dann gegen Nachmittag auch mal regnen oder gewittern. Am Mittwoch wird es schon deutlich wärmer, maximal 26 Grad. Und der Donnerstag hochsommerlich dann. Da wird uns schon wieder der Schweiß laufen bei 30 bis 31 Grad. Ich bin Billy Wulff und wir wünschen einen entspannten Nachmittag. Hallo.
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Camouflage hier bei MDR Sachsen-Anhalt. Love is a Shield. 14.42 Uhr haben wir es und es gibt Neues zu Bonnie Tyler. Wir hatten ja darüber berichtet, dass sie schwer krank geworden ist und im Krankenhaus ins künstliche Koma versetzt werden musste. Jetzt hat Bonnies Familie offiziell bekannt gegeben, dass sie nicht mehr im Koma liegt, aber nach wie vor schwer krank ist und weiter auf der Intensivstation eines Krankenhauses in Portugal behandelt werden muss. Obwohl sich ihr Zustand bessert, wird es noch eine Weile dauern, bis sie wieder vollständig gesund ist. Und aus diesem Grund wurden jetzt alle Auftritte, die bis Ende August geplant waren, offiziell abgesagt. Sie sollen im nächsten Jahr dann nachgeholt werden. Und das heißt auch, dass das von uns präsentierte Konzert in Thale am 21. Juli leider nicht stattfinden kann. Die Familie bedankt sich für alle lieben Wünsche der Fans weltweit und bittet um Geduld und um Verständnis und vor allem auch um die Wahrung der Privatsphäre der Sängerin. Wir wünschen Bonnie Tyler, dass sie bald wieder gesund wird und wir spielen sie jetzt hier mit Total Eclipse of the Heart.

0: New World und gleich haben wir für Sie die Bengals hier bei MDR Sachsen-Anhalt. Und was war das gestern für ein Sieg unserer DFB-Mannschaft? 7:1 gegen Curaçao. Also ehrlich gesagt, ich hätte der Mannschaft von Curaçao so ein paar Tore mehr gewünscht, zumal sie ja nun zum allerersten Mal bei so einer WM dabei sind. Na gut, wir haben auf jeden Fall mal nach dem gestrigen Auftakt, der ja wirklich für uns Deutsche sehr erfolgreich war, gefragt, ob Sie denn jetzt in WM-Stimmung gekommen sind.
1: Noch nicht wirklich, aber kommen vielleicht jetzt im Laufe des Turniers, muss man mal sehen. Denn
2: wir haben tatsächlich gestern nur zu zweit geguckt. Ist jetzt ein bisschen anders, wenn die anderen

0: Spiele erst so um 21 Uhr oder so beginnen, ja. Und es ist auch schwierig, ja, für die arbeitende Bevölkerung.
1: Es ist sehr hoch bei uns, weil wir wollen, glaube ich, alle, dass Deutschland dieses Jahr Weltmeister wird.
2: Ich hoffe auch, sie gewinnen das Gruppenspiel. Und ich hoffe, dass sie auch gegen Frankreich gewinnen. Frankreich ist ja sehr favorisiert, aber ich glaube, sie schaffen das.
3: Let's go, Deutschland!
4: Ja, genau. Hoffentlich geht's gut weiter für unsere Nationalmannschaft. Am Sonnabend ist das nächste Spiel angesagt. Das spielen wir dann gegen die Elfenbeinküste und Anpfiff ist 22 Uhr.
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0: You Wanna Love, R.E.M. bei MDR Sachsen-Anhalt. Und wir lassen diesen Montag ein bisschen strahlen, wenn schon die Sonne so fehlt, und spielen gleich Milli Vanilli und auch ABBA. Hören Sie alles kurz nach drei, und vorher haben wir noch Wetter, Verkehr und die Nachrichten.
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4: Mit Christoph Gedo. Guten Tag. Die Bildungschancen hängen in Deutschland nach wie vor stark davon ab, wo man herkommt. Das steht im nationalen Bildungsbericht, der heute vorgestellt wurde. Demnach gibt es vor allem bei Kindern von Alleinerziehenden oder Menschen mit ausländischen Wurzeln große Defizite. Bundesbildungsministerin Prien sagte, schon beim Eintritt in die Schule gebe es sehr große Unterschiede bei den Sprachkenntnissen. Deshalb müsse gerade die Förderung in Kitas weiter ausgebaut werden. Dem Bericht zufolge verschlechtern sich auch die Leistungen in Lesen, Mathematik und Naturwissenschaften. Die Staatsanwaltschaft wird nach Vergewaltigungsvorwürfen in Halle keine Untersuchungshaft beantragen. Das teilte deren Sprecher MDR Sachsen-Anhalt mit. Dabei geht es um vier Mädchen, die am Samstagabend in einer Wohnung von vier Kindern bzw. Jugendlichen aus Mali und Portugal missbraucht worden sein sollen. Nach Angaben der Staatsanwaltschaft stellt sich der Fall mittlerweile anders dar. Demnach haben sich Opfer und Täter gekannt und sind zum Teil miteinander verwandt. Die Initiative zu dem Treffen sei von den Mädchen ausgegangen. Sie hätten auch den Alkohol mitgebracht. Der Sprecher beschrieb die Angaben der Mädchen als lückenhaft. Die Verdächtigen im Alter von 13 bis 16 Jahren machen demnach bisher keine Angaben. Nach dem Vorfall waren zwei der Opfer ins Krankenhaus gebracht worden. Auf der Autobahn 38 in Richtung Göttingen hat ein brennender LKW für mehr als 10 Stunden den Verkehr lahmgelegt. Der Laster hatte Papier und Pappe geladen und war am frühen Morgen zwischen dem Dreieck Halle Süd und Schafstedt komplett ausgebrannt. Verletzt wurde niemand. Mittlerweile ist die A38 wieder frei. In Oschersleben im Landkreis Börde will die Polizei ab heute häufiger am zentralen Omnibusbahnhof unterwegs sein. Das teilte eine Sprecherin des Reviers mit. Hintergrund ist demnach ein Angriff auf einen Jugendlichen Anfang Mai. Der 16-Jährige soll von einer Gruppe geschlagen worden sein. Der zentrale Omnibusbahnhof gilt seit Jahren als Kriminalitätsschwerpunkt in Oschersleben. Sie war durch die Comedy-Serie Alf bekannt geworden, die US-Schauspielerin Anne Skedin. Nun ist sie im Alter von 77 Jahren gestorben. Skedin hatte die Mutter der Tenner-Familie gespielt, die den Außerirdischen bei sich aufnimmt. Die Serie mit dem Zottelmonster wurde auch in Deutschland zu einem TV-Hit. Das Auftaktspiel der deutschen Nationalmannschaft bei der Fußball-Weltmeisterschaft haben mehr als 23,4 Millionen Menschen im Fernsehen verfolgt. Das teilte die AGF Videoforschung mit. Demnach lag der Marktanteil der ARD bei gut 70%. Es übertraf damit sogar die Quote des Eröffnungsspiels der Fußball-Europameisterschaft 2024 zwischen Deutschland und Schottland. Die DFB-Elf hatte gestern gegen Curaçao mit 7:1 gewonnen. Soweit diese Meldungen. Wie es auf den Straßen aussieht, das sagt Ihnen Billy.
0: Dankeschön, Christoph. Wir möchten, dass Sie gut ankommen. Hier ist der MDR Sachsen-Anhalt Verkehrsservice. Es wird gleich 15.03 Uhr und wir haben eine Meldung für die A2 Richtung Berlin. Zwischen Wollin und Brandenburg gibt es 3 Kilometer Stau nach einem Unfall, deshalb hier 20 Minuten plus. Gegenrichtung A2 Richtung Hannover. Zwischen Irxleben und Eilsleben 8 Kilometer stockender Verkehr. Hier dauert es eine Viertelstunde länger. A9 Richtung Berlin. Zwischen Eisenberg und Dreußig staut es sich wegen Bauarbeiten. 20 Minuten brauchen Sie mehr. B180 Richtung Naumburg. Zwischen Oberhütte und Lutherstadt Eisleben gibt es Behinderungen durch einen defekten LKW und durch Öl auf der Fahrbahn. Eine Meldung für die B180. Die ist im Bereich der Ortsumgehung Lutherstadt Eisleben in beiden Richtungen nicht gesperrt. Klingt so? Nee, ich wollte nur sagen, es staut sich an einer Baustelle. Eine Viertelstunde plus. Dann die B185 Bernburg-Dessau ist zwischen den Abzweigen Zieringen und Scheuder in beiden Richtungen nach einem Unfall gesperrt. Im Stadtverkehr Halle gibt es Stau mit mindestens 20 Minuten Wartezeit, und zwar auf der B80 zwischen Riebeckplatz und Rennmannkreuz und in der Döhlauer bis Kröllwitzer Straße. Und Blitzer haben wir. Auf der B188 in Höhe Döbelin wird aus Richtung Gradelegen geblitzt. In Salzwedel in der großen St. Ilsenstraße stadteinwärts und in Weißenfels in der Seelauer Straße auch hier stadteinwärts. Und wenn Sie noch einen vierten Blitzer sehen oder einen neuen Stau entdecken, vielleicht auch Gegenstände auf der Fahrbahn, Tiere, was auch immer, wäre schön, wenn Sie durchrufen und hier Bescheid sagen. Das kostet Sie nichts mit der 0800 946 946 und die 1. Lieben Dank schon mal und kommen Sie gut ans Ziel. Wolkig ist es, grau, windig, es kann immer mal regnen, aber so ein paar Auflockerungen sind hier und da dabei und Richtung Abend soll es ein bisschen freundlicher werden. Maximal 20 Grad sind möglich, 18 haben wir jetzt erreicht in Klötze, 16 Grad in Halle, Zerbst, Magdeburg und auch 16 Grad in Papsdorf im Hü. Morgen am Dienstag wird es einen Zacken wärmer, maximal 24 Grad mit vielen Wolken. Am Nachmittag kann es auch stellenweise regnen und gewittern. Am Mittwoch klettert das Thermometer auf maximal 26 Grad hoch, also Sie merken, das ist der Trend. Und am Donnerstag können wir schon das Planschbecken für die Kinder aufpusten. Da wird es heiß mit 30 bis 31 Grad.
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0: Und jetzt mit Aber, ich grüße Sie. Hallo.

0: Klingt auch schon so ein bisschen nach Feierabend, ne? Wir haben es 3:12.
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0: Wir lassen jetzt nochmal den Handball fliegen, sozusagen zum letzten Mal in dieser Saison. Wir wollen auf die letzten erfolgreichen Monate vom SC Magdeburg zurückblicken. Zum Abschluss reichte es beim Final Four in der Champions League zwar nicht zur Titelverteidigung, aber gestern im kleinen Finale hat sich der SCM immerhin noch Platz 3 geholt. Frank Martin aus unserer Sportredaktion ist bei mir im Studio. Ich grüße dich. Hallo.
2: Hallo, sportfrei.
0: Frank, wie fällt das Fazit der Magdeburger denn jetzt aus?
2: Also ich glaube durchweg positiv. Der SCM, du hast es schon erwähnt, ist deutscher Meister geworden, stand im Final Four der Champions League und eben auch im Final Four um den deutschen Handballpokal. Klar werden jetzt die Kritiker sagen, am Ende gab es nur die Meisterschaft, nur die Meisterschale, nur den deutschen Meistertitel. Aber in dieser Meisterschaft, da musst du eben eine ganze Saison beweisen, dass du der Beste bist. In diesen Endrunden der Champions League und des DHB-Pokals, da reichen dann eben auch mal zwei Spiele. Von daher, glaube ich, war das eine runde Saison für den SC Magdeburg. Gratulation an Bennett Wiegert und an sein Team und natürlich auch verbunden mit den Wünschen, dass es in der kommenden Saison hoffentlich so weitergeht.
3: Das wird jedes Jahr schwieriger. Also wir legen die Messlatte schon ziemlich hoch, finde ich. Aber lieber das und dann mal runterfallen, als tief zu stapeln und immer wieder höher zu kommen. Ist mehr unser Ding. Und viele sehen das als Teufelskreislauf. Ich sehe das weiterhin als Privileg, hier dabei sein zu dürfen auf der ganz großen Bühne des Handballs.
2: Ja, Blick der SCM-Coach Bennett Wiegert zurück gestern nach dem Champions League kleinen Finale gegen Aalborg, das der SCM gewonnen hat. Die Handballbühne also, die soll möglichst weiter ganz groß sein für die Magdeburger Handballer.
0: Frank, die deutsche Meisterschaft, du hast ja gerade drüber gesprochen, die wurde ja in Magdeburg groß gefeiert. Und wir hören noch mal rein in die Emotionen rund um den Titelgewinn.
4: Gestern ist Sullivan, hat die Meisterschale in der Hand und jetzt rennt er sie in die Höhe. Jubelknäuel, Konfettiregen, dazu Feuerwerk in der Magdeburger Arena. Der SC Magdeburg feiert den dritten Titelgewinn innerhalb von 4 Jahren in der Bundesliga und bleibt damit das Nonplusultra des deutschen Vereinshandballs.
5: Das ist immer was Besonderes.
6: Wir sind zufrieden, so wie es gelaufen ist. Wir haben es ja auch so erhofft.
7: Ich habe mich schon gefreut, dass wir Meister geworden sind. Wir sind ja Magdeburger.
8: Eine sehr geile Saison. Danke Benno, danke Mannschaft. Wir wollen noch mehr. Wir haben noch lange nicht genug.
2: Ja, und die nächste Gelegenheit, die gibt es dann übrigens gleich zum Start der neuen Handballsaison am 22. August beim Supercup-Finale in München. Dann geht's für den SC Magdeburg, für den amtierenden deutschen Handballmeister, gegen den Pokalsieger und Dauerrivalen, gegen die Füchse aus Berlin. Jetzt allerdings ist erstmal Urlaubszeit bei den Handballern in Magdeburg.
0: Und das gönnen wir alle. Danke für die Information. Dankeschön, Frank.
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0: Die Dire Straits hier bei MDR Sachsen-Anhalt. Und ohne sie wären in Deutschland die Fenster dreckig, die Büros wären krümelig und die Mülleimer, die wären voll. Etwa 700.000 Menschen arbeiten in der Gebäudereinigung, ob Tag, ob Nacht, ein absoluter Knochenjob. Und daran wird heute am Tag der Gebäudereinigung in ganz vielen Ländern erinnert. Und auch wir sagen Dank an alle, die für Sauberkeit sorgen.
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2: Es ist 15.30 Uhr. Ich bin Anja Waldschak. Guten Tag. Die Staatsanwaltschaft wird nach einem mutmaßlichen Sexualdelikt in Halle keine Untersuchungshaft beantragen. Das teilte deren Sprecher MDR Sachsen-Anhalt mit. Es geht um vier Mädchen, die am Sonnabend in einer Wohnung von vier Kindern bzw. Jugendlichen aus Mali und Portugal missbraucht worden sein sollen. Der Fall stelle sich mittlerweile anders dar. Demnach sollen sich Opfer und Täter gekannt haben und zum Teil miteinander verwandt sein. Die Initiative zu dem Treffen sei, stand jetzt, von den Mädchen ausgegangen. Diese hätten auch den Alkohol mitgebracht. Der Sprecher beschrieb die Angaben der Mädchen als lückenhaft. Die Verdächtigen im Alter von 13 bis 16 Jahren machten bisher keine Angaben. Im Jerichower Land und im Landkreis Wittenberg starten Bauarbeiten auf zwei Bundesstraßen. Autofahrer müssen sich dort auf Umleitungen einstellen. Reporter Martin Krause berichtet.
3: Von heute an müssen Autofahrer auf der B184 bei Leitzgau mit einer Vollsperrung rechnen. Dort werden Fahrbahnschäden auf der Ortsumfahrung beseitigt. Die Strecke zwischen Leitzgau und Prödel ist daher bis Donnerstag gesperrt. Der Verkehr wird durch den Ort umgeleitet. Auch auf der B107 bei Coswig wird gebaut. Zwischen dem Ortsausgang und der A9 Anschlussstelle Köselitz wird die Fahrbahndecke auf rund 300 Metern erneuert. Hier läuft der Verkehr eine Woche lang über Wörpen, Kobbelsdorf und Köselitz. Beide Maßnahmen sollen bis Freitag abgeschlossen sein.
2: Mehrere Feuerwehren aus dem Saalekreis üben heute in Merseburg die Rettung von Großtieren. Wie die Veranstalter mitteilten, liege der Schwerpunkt auf Einsätzen, bei denen zum Beispiel Rinder und Pferde aus Notlagen befreit werden müssen. Geübt wird dabei auf dem Gelände des Feuerwehrtechnischen Zentrale in Merseburg. Das Ganze wird an einem Rettungsdummy in Form eines Pferdes trainiert. Zum Einsatz kommen dabei auch ein Kran und spezielle Rettungswerkzeuge. Erst im Oktober gehen sie los, aber bereits jetzt laufen die Vorbereitungen zu den Osterburger Literaturtagen. In der Altmark sind sie eine feste Größe. Das Programm hat Annette Rieger von der Bibliothek Osterburg nun vorgestellt. Es wird rund 50 Veranstaltungen geben. Dabei ist wieder ein prominenter Gast, so Annette Rieger.
4: Stargast in diesem Jahr ist Sarah Kuttner. Sie ist Moderatorin und Autorin. Vielleicht kennt der ein oder andere sie noch aus Viva-Zeiten. Aber sie hat auch einige Bücher geschrieben, darunter Code oder Mängelexemplar. Und ihr neuestes Buch Mama und Sam, das wird sie hier am 7. Oktober im Saal der Stadtverwaltung präsentieren. Und darauf freuen wir uns natürlich besonders.
2: Karten für die Osterburger Literaturtage können Sie bereits jetzt kaufen, online oder direkt in der Bibliothek. Soweit die Nachrichten aus Sachsen-Anhalt mit Anja Waldschak. Und nun weiter gute Fahrt mit dir, Billy.
5: Dankeschön, Anja. Wir möchten, dass Sie gut ankommen. Hier ist der MDR Sachsen-Anhalt Verkehrsservice. Wir haben es 15.33 Uhr und los geht's mit der A2 Richtung Hannover. Zwischen Irxleben und Alsleben gibt es 8 Kilometer stockenden Verkehr. Sie brauchen eine Viertelstunde länger. A9 Richtung Berlin. Zwischen Eisenberg und Reußig staut es sich wegen Bauarbeiten, deshalb 20 Minuten plus. B180 Richtung Naumburg. Zwischen Oberhütte und Lutherstadt-Eisleben gibt es Behinderungen durch einen defekten LKW und durch Öl auf der Fahrbahn. Dann B180. Im Bereich der Ortsumgehung Lutherstadt-Eisleben gibt es in beiden Richtungen Stau an einer Baustelle. Eine Viertelstunde müssen Sie mehr einplanen. Und im Stadtverkehr Halle gibt es Stau mit mindestens 20 Minuten Wartezeit. Auf der B80 zwischen Riebeckplatz und Rennbahnkreuz. Dann in der Döhlauer bis Kröllwitzer Straße und auch noch auf der Europachaussee Richtung Merseburger Straße. Und Blitzer lauern auf Sie. Auf der B188 in Höhe Döbbelin. Hier wird aus Richtung Gardelegen geblitzt. In Salzwedel in der großen St. Esenstraße stadteinwärts und in Weißenfels in der Seelauer Straße auch hier stadteinwärts. Und was immer Sie Neues sehen, wäre schön, wenn Sie ergänzen, wenn Sie mal von sich hören lassen und hier anrufen. Unsere Verkehrshotline ist kostenfrei. Das ist die 0800 946 946 und die 1. Lieben Dank und eine gute Fahrt. Kommen Sie gut ans Ziel. Grau, wolkig, ist es windig. Es kann immer mal wieder regnen, aber es sind auch ein paar Auflockerungen dabei. Und Richtung Abend soll es ein bisschen freundlicher werden. Vielleicht sehen Sie doch noch ein bisschen Sonnenschein. Maximal 20 Grad sind möglich. 17 Grad haben wir jetzt in Genthin, Köthen, Merseburg und Sandersdorf-Brehna. 14 Grad meldet Harzgerode. Morgen dann, unser Dienstag, wird ein bisschen wärmer. Maximal 24 Grad Wohlfühltemperatur mit vielen Wolken. Und es kann auch wieder stellenweise regnen und gewittern. Am Mittwoch wechselhaft bei maximal 26 Grad. Da sind wir schon im Sommerbereich und am Donnerstag kriegen wir richtig Badewetter mit bis zu 30, sogar 31 Grad. Mein Name ist Billy Wulff und wir wünschen schon mal einen schönen Start in den ersten Feierabend der Woche. Hallo.
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0: Der Mann kann Balladen singen. Herbert Grönemeyer, Flugzeuge im Bauch.
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0: Genau, so ist es. Wir sind in dieser Woche im Landkreis Mansfeld-Südharz, genauer gesagt in Aseleben am Süßen See. Unsere Reporter berichten hier im Radio, im Fernsehen und online täglich über das, was bei ihnen so los ist. Und am Freitag gibt's dann als Highlight eine Fernsehshow. Da heißt es dann, hol dir deine Show und der MDR überträgt live ab 20.15 Uhr. Unser Reporter Guido Hensch ist schon den ganzen Tag in Aseleben unterwegs, hat sich schon vom Strand gemeldet und jetzt geht's rauf auf den Kirchturm. Und Guido, du schnaufst schon.
2: Ja, jetzt sind wir hier in der Kirche in Aseleben. Vorsicht, müssen wir noch eine Tür aufmachen. Ja, die Kirche ist ursprünglich aus dem 10. Jahrhundert, ist natürlich ein paar Mal modernisiert worden. Und jetzt sind wir hier in der ersten Ebene. Und wenn ich sage wir, dann ist der Ralf Leberecht mit dabei, ist der Ortsbürgermeister hier in Aseleben. Und was verbirgt sich jetzt hinter dieser großen Holztür?
3: Ja, also hier dahinter ist unser Luise. Ich würde auch gerne mal aufmachen. Das ist unser Kirchturmuhr.
2: Die heißt warum Luise?
3: Ja, weil ich Ralf heiße und du heißt Guido. Ich meine, irgendwie war es ein schöner Name, weil unsere Luise ist, gehört ja einfach mit zum Dorf. Sie zeigt uns ja die Zeit an. Ja, und deswegen fand ich Luise damals ja nicht so schlecht.
2: Und hier ist sozusagen das Herzstück, ist das Uhrwerk. Und ich sehe hier an der Seite, da hängen noch so Gewichte und ich kenne das von früher, von Palmdorf. Da muss man ab und zu mal dann mit der Kurbel ran und das Ganze wieder in Schwung bringen. Ne? Wie oft musst du das machen oder mach's einfach mal für uns?
3: Ja, das ist vollkommen richtig. Also alle zwei Tage bin ich hier oben und ziehe mit der Luise auf. Ihr könnt mal. Ja, das ist das Geräusch. Auf der Seite ist das Schlagwerk. Das ist ein bisschen anstrengend. Und ich würde dir die Kurbel auch mal reichen, dass du mal das Uhrwerk aufziehen kannst. Bitteschön. Jawohl, immer schön im Uhrzeigersinn.
2: Okay.
3: Das ist wichtig.
2: Okay, sagst Stopp, ich will das nicht zu weit machen.
3: Ja, das reicht erstmal.
2: Reicht aus. So, und das ist sozusagen die vorbereitende Maßnahme. Und dann kann man hier das Ganze auch noch zum Klingen bringen? Oder dürfen wir es jetzt nicht, weil wir das Dorf erschrecken?
3: Naja, wir machen mal zwischendurch einen kleinen Zwischenton sozusagen. Also Luise klingt dann so, wenn der Hammer gegen die Glocke schlägt, dann haben wir dieses Geräusch zur halben Stunde und zur vollen Stunde natürlich immer, je nachdem wie spät es ist. Wenn es jetzt um drei ist, Guido, was schätzt, wie oft schlägt es dann?
2: Drei, viermal?
3: Na, dreimal reicht. Also dreimal reicht.
2: Okay. Gut. Und das ist aber wirklich noch so, dass die Leute sich auch wirklich noch nach der Kirchturmuhr richten, ist das? Oder kann man sich nicht drauf verlassen?
3: Also pass auf, normalerweise geht Luise immer ein kleines Mühe vor. Das heißt, wenn du jetzt auf den Bahnhof kommst, bist du immer pünktlich zum Zug. Wenn sie nachgeht, ist es schon schlecht. Also das darf eigentlich nicht passieren.

0: Die Goombay Dance Band klingt nach Sommer und den Sommer kriegen wir auch spätestens ab Mittwoch. Und am Donnerstag werden wir schon wieder sagen, oh, es wird schon wieder zu heiß. Bei mir ist Jan Nüttke heute schon im T-Shirt.
1: Grüß dich, Billy. Ja, also mir ist sowieso mal ein bisschen zu warm. Insofern ist es völlig in Ordnung.
0: Ja, ich friere eher, aber es ist vielleicht so ein Mann-Frau-Ding.
1: Vielleicht. Das vertiefen wir an einem anderen Tag nochmal, Billy. Ich habe was Schönes. In der Stunde reden wir nämlich mit einer Korrespondentin. Die war gestern im Stadion beim 7:1. Ich betone nochmal, 7:1 der deutschen Mannschaft mit dabei. Wir wollen mal so ein bisschen die Stimmung nochmal so auffangen, was da eigentlich so los war. Wir haben ja gesehen, das ganze Stadion tobte. Ja. Hast du nicht alle Tage so ein 7:1 mal so ausforschen, was die da so erlebt hat?
0: Also ich freue mich ja für die deutsche Nationalmannschaft, aber ganz ehrlich, für die Curaçao-Jungs hätte ich mir so 2-3 Tore mehr gewünscht irgendwie.
1: Ja, das lasse ich mal.
0: WM für die.
1: Ich tue mal so, als wenn ich das gar nicht gehört habe.
0: Wieso? Dann hätten unsere doch immer noch gewonnen.
1: Ja, aber ich habe mich gestern gefreut. Ich war mit einem Kumpel in der Kneipe. Es war herrlich.
0: Wir haben gefeiert.
1: Es war wirklich wunderbar. Ein schöner Abend.
0: Also diese Euphorie, die nimmst du jetzt mit in die Sendung. Ja. Jan Lüttke für Sie. Ich bin Billy Wulff, wünsche einen schönen Feierabend. Und das ist Elena Miles für uns alle mit Black Velvet.

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0: Mango Jerry in the Summertime. Ja, mit dieser Melodie im Kopf, ne, müssen Sie sich vorstellen, die Summertime kommt in dieser Woche. Erzählen wir Ihnen ja alle halbe Stunde im Wetter natürlich und die Summertime, so spätestens am Donnerstag, haben wir dann richtig Hochsommer. Ja, das zum Mango Jerry, aber den David Dundas, den hab ich gleich. Die Hits unseres Lebens, Jeans on, gibt's gleich hier bei mir.
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3: Mit Christoph Jedo. Guten Tag. Die Bildungschancen hängen in Deutschland nach wie vor stark davon ab, wo man herkommt. Das steht im nationalen Bildungsbericht, der heute vorgestellt wurde. Demnach gibt es vor allem bei Kindern von Alleinerziehenden oder Menschen mit ausländischen Wurzeln große Defizite. Bundesbildungsministerin Prien sagte, schon beim Eintritt in die Schule seien Unterschiede bei den Sprachkenntnissen sehr groß. Deshalb müsse gerade die Förderung in Kitas weiter ausgebaut werden. Dem Bericht zufolge verschlechtern sich auch die Leistungen in Lesen, Mathematik und Naturwissenschaften. Die Staatsanwaltschaft wird nach Vergewaltigungsvorwürfen in Halle keine Untersuchungshaft beantragen. Das teilte deren Sprecher MDR Sachsen-Anhalt mit. Dabei geht es um vier Mädchen, die am Samstagabend in einer Wohnung von vier Kindern bzw. Jugendlichen aus Mali und Portugal missbraucht worden sein sollen. Nach Angaben der Staatsanwaltschaft stellt sich der Fall mittlerweile anders dar. Demnach haben sich Opfer und Täter gekannt und sind zum Teil miteinander verwandt. Die Initiative zu dem Treffen sei von den Mädchen ausgegangen. Sie hätten auch den Alkohol mitgebracht. Der Sprecher beschrieb die Angaben der Mädchen als lückenhaft. Die Verdächtigen im Alter von 13 bis 16 Jahren machen demnach bisher keine Angaben. Nach dem Vorfall waren zwei der Opfer ins Krankenhaus gebracht worden. In Oschersleben im Landkreis Börde will die Polizei ab heute häufiger am zentralen Omnibusbahnhof unterwegs sein. Das teilte eine Sprecherin des Reviers mit. Hintergrund ist demnach ein Angriff auf einen Jugendlichen Anfang Mai. Der 16-Jährige soll von einer Gruppe geschlagen worden sein. Der zentrale Omnibusbahnhof gilt seit Jahren als Kriminalitätsschwerpunkt in Oschersleben. Regionalzüge sollen in Sachsen-Anhalt künftig häufiger mit Batteriestrom statt Diesel fahren. Das geht aus einer Studie für den landeseigenen Nahverkehrsservice Sachsen-Anhalt hervor. Danach sind Akkuzüge die beste Lösung für viele Strecken. Sie würden ihre Batterien auf elektrifizierten Streckenabschnitten oder an speziellen Ladepunkten aufladen. Anschließend könnten sie auch Strecken ohne Oberleitung zurücklegen. Als möglicher Einsatz wurde die S-Bahn-Linie zwischen Halle und Querfurt genannt. Ein schneller Umstieg ist der Studie zufolge aber nicht vorgesehen. Zuerst müssten Ladepunkte geschaffen werden. Die Deutsche Rentenversicherung Mitteldeutschland warnt vor betrügerischen Mails. Zurzeit sollen vermehrt Schreiben im Umlauf sein, die vermeintlich von der Deutschen Rentenversicherung stammen. Darin wird über angebliche Guthaben informiert, die nur nach der Eingabe von Daten ausgezahlt werden könnten. In anderen Fällen wird den Angaben nach der Versand wichtiger Dokumente wie der Gesundheitskarte in Aussicht gestellt. Es handelt sich demnach um Betrugsmails, um an persönliche Daten der Versicherten zu kommen. Soweit diese Meldungen, die von den Straßen hat Jan.
0: Danke, Christoph. Wir möchten, dass Sie gut ankommen. Hier ist der MDR Sachsen-Anhalt Verkehrsservice um 16:03. Hallo, liebe Autofahrer. A2 Richtung Hannover. Zwischen Irxleben und Eilsleben 8 Kilometer stockender Verkehr. Hier kommt eine Viertelstunde für Sie obendrauf. Dann A9 Richtung Berlin. Zwischen Eisenberg und Dreußig Stau wegen Bauarbeiten. Hier dauert es eine halbe Stunde länger. B180 Richtung Naumburg. Zwischen Oberhütte und Lutherstadt-Eisleben. Behinderungen durch einen defekten LKW und Öl auf der Fahrbahn. Im Stadtverkehr Halle Stau mit mindestens 20 Minuten Wartezeit auf der B80 vor dem Rennbahnkreuz in beiden Richtungen und an der Magistrale ab Zollrhein. Und dann habe ich noch Blitzer auf der B184 zwischen Dessau und Roßlau kurz vor der Elbebrücke, auf der B188 in Höhe Döbelin aus Richtung Gardelegen, in Salzwedel in der großen St. Ilsenstraße hier stadteinwärts. Mehr gesehen, also Blitzer, noch ein Stau entdeckt zum Beispiel, dann bitte anrufen, hier bei uns geht es kostenfrei unter 0800 94 6 94 6 und die 1. Danke für Ihre Hinweise. Wir schauen auf Sachsen-Anhalt-Wetter und da erstmal nach draußen. Und da ist es eher mal stark bewölkt. Stellenweise gibt es ein paar Schauer. Ich schau mal, was da so los ist. So ein paar kann es gehen, sind kleinere Schauer. So richtig viel ist es nicht, aber immer wieder kann es tröpfeln. In der Nacht ist da erstmal Sense. Da gibt es ein paar Wolkenfelder. Oft ist es auch klar und es bleibt trocken. Bei Tiefstwerten zwischen 10 und 7 Grad. Und morgen wieder Wolken. Nachmittags zwischen Harz bis in die Region Halle eher Schauer oder Gewitter. Dazu 19 bis 24 Grad, wird es ein bisschen wärmer. Am Mittwoch im Laufe des Tages Regen, noch ein Stückchen wärmer. Und am Donnerstag sonnig und bis 30 Grad. Lass ich mal so stehen.
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0: Ja, durch den Monsun, durch den Regen müssen wir noch durch, aber Ende der Woche ist ja dann da, der Hochsommer. Passt auch zeitlich, also vom Datum her. Am Wochenende haben wir offiziell kalendarischen Sommeranfang.

0: Rod Stewart und seine Baby Jane hier bei MDR Sachsen-Anhalt zum Wochenstart, zum Feierabend. Schön, dass Sie bei mir sind. Ja, waren Sie gestern auch vom Fernseher? Ja, haben Sie mitgejubelt? Es ist ja auch eine Zahlenkombination, die deutsche Fußballfans begeistert. 7:1. Ich sag's immer wieder gerne. Das gestern erinnert natürlich stark an die Fußball-WM 2014 gegen Brasilien und eben gestern das Déjà-vu gegen Curaçao. Wir lassen es nochmal wirken.
1: Erste Chance der Partie gehört auf jeden Fall Deutschland. Ball ist noch heiß. Wirtz zusammen. Spiel. Tor. Kopfballtor. Schlotterbeck. Havertz läuft an. Links. Tor. Sicher verwandelt. Musiala. Drehschuss. Tor. 4:1. Jamal. Musiala. Und der Verlänger, den Ball mit Arke. Schuss. Tor. Nochmal quer und jetzt der Schuss, das Tor! Dennis Undorf! Havertz im Strafraum, Havertz! Ja! Yeah! 7:1! Deutschland startet perfekt in die WM, aber es war ein eingeplanter Sieg gegen einen der größten Außenseiter in der WM-Geschichte.
0: Ja, aber schön war es trotzdem. Aber wie war es denn gestern eigentlich im Stadion? Was sind das für Fans, die in deutschen Farben jubeln? Und welche Rolle spielt eigentlich dieser ominöse Major Tom in den USA schon wieder? Fragen über Fragen, Antworten gibt's von unserer USA-Korrespondentin in einer knappen halben Stunde hier bei MDR Sachsen-Anhalt.

Keimzeit, Kling Klang hier bei MDR Sachsen-Anhalt. Und jetzt wird's adlig. Jetzt singt eine Disco-Königin, und das war sie auch in den 70ern, ja, Amanda Lear, über eine andere Königin, nämlich über die von Chinatown. Queen of Chinatown. Amanda jetzt bei MDR Sachsen-Anhalt.

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4: Es ist fast 16.30 Uhr. Ich bin Anja Waldschak. Guten Tag. In Halle hat es am Nachmittag eine Verfolgungsjagd auf dem Boulevard gegeben. Wie die Polizei auf Nachfrage von MDR Sachsen-Anhalt bestätigte, wollte sich der Autofahrer einer Verkehrskontrolle entziehen. Er flüchtete über die Fußgängerzone in Richtung Riebeckplatz und kam dort in den Straßenbahngleisen zum Stehen. Seine Flucht ging zu Fuß weiter, wenig später wurde er von der Polizei gefasst. Nach einer Serie von Bombendrohungen gegen Schulen und Krankenhäuser hat die Staatsanwaltschaft Halle Anklage gegen einen Jugendlichen erhoben. Dem 16-Jährigen werden 105 Fälle vorgeworfen, bestätigte die Staatsanwaltschaft. Die Drohungen wurden demnach per Mail an Schulen und Krankenhäuser in Deutschland, Österreich und der Schweiz geschickt. Der Jugendliche soll darin mit Bombenexplosionen gedroht haben. Im Zuge der Ermittlungen war bereits dessen Wohnung durchsucht worden. Es gibt neue Einsatzfahrzeuge für den Katastrophenschutz in Sachsen-Anhalt. Konkret sind es 8 Fahrzeuge mit spezieller Funktechnik. Reporter Max Hensch dazu.
5: Knapp 1,3 Millionen Euro hat das Land Sachsen-Anhalt in die Großtransporter investiert. Die neuen Einsatzleitwagen im Katastrophenschutz kommen etwa bei Fällen mit vielen Verletzten oder auch der Wasserrettung zum Einsatz. Auch ein Notfallrucksack, eine Feuerwehraxt oder ein Bolzenschneider können geladen werden. 6 Einsatzkräfte passen in die Wagen, inklusive Laptop-Arbeitsplätzen. Die Fahrzeuge kommunizieren über 5G und 2 Mobilfunknetze. Sie gehen nach Dessau-Roßlau, den Burgenlandkreis, nach Salzwedel, den Saale-Kreis, nach Anhalt-Bitterfeld, in den Harz, das Jerichower Land und auch nach Wittenberg.
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4: Soweit die Nachrichten aus Sachsen-Anhalt mit Anja Waldschak. Und wie es auf den Straßen aussieht, hören Sie jetzt wieder bei dir, Jan.
7: Danke dir, Anja. Wir möchten, dass Sie gut ankommen. Hier ist der MDR Sachsen-Anhalt Verkehrsservice. Hallo, liebe Autofahrer, um 16.32 Uhr. A2 Richtung Hannover zwischen Irxleben und Eilsleben. 10 Kilometer stockender Verkehr. Hier kommen 20 Minuten obendrauf. Dann B180 Richtung Naumburg zwischen Oberhütte und Lutherstadt-Eisleben. Behinderungen durch einen defekten LKW und Öl auf der Fahrbahn. Im Stadtverkehr Halle Stau mit mindestens 20 Minuten, die Sie bitte länger bzw. mehr einplanen. Auf der B80 vor dem Rennbahnkreuz in beiden Richtungen und an der Magistrale ab Zollrhein. Blitzer habe ich auch noch. Auf der B6 am Abzweig Weddegast Richtung Bernburg, auf der B184 zwischen Dessau und Roßlau kurz vor der Elbebrücke, dann auf der B188 in Höhe Döbelin aus Richtung Gardelegen und in Bernburg in der Gutenbergstraße stadtauswärts. Wenn Sie noch was sichten, Staus, Blitzer zum Beispiel, dann bitte einfach anrufen, geht nach wie vor bei uns kostenfrei unter 0800 94 6 94 6 und hinten die 1. Schon mal jetzt danke für Ihre Hinweise. Wir schauen auf Sachsen-Anhalt-Wetter und da erstmal auf aktuelle Temperaturen. In Burg 20, Köthen 18, Zeitz 14 Grad. Ansonsten sind viele Wolken unterwegs. Ab und zu kannst du mal so ein bisschen tröpfeln. Es werden einige Schauer sein, aber nur stellenweise in der Nacht. Dann ein paar Wolkenfelder hier und da, aber auch oft klar. Und es bleibt dann trocken. Die Tiefstwerte 10 bis 7 Grad. Morgen gibt es dann wieder einen bewölkten Himmel. Nachmittags zwischen Harz bis in die Region Halle rüber. Schauer oder Gewitter. Dazu 19 bis 24 Grad. Wird so ein bisschen wärmer. Und am Mittwoch im Laufe des Tages Regen, etwas wärmer. Und dann am Donnerstag schon mal rot anstreichen, sonnig und bis 30 Grad. Ist das schön? Ich glaube ja. Mein Name ist Jan Lüttke. Erstmal einen schönen Feierabend.
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0: Ein Sommersong hier bei MDR Sachsen-Anhalt, Summer in the City, und der Sommer kommt, aber gestern hatten wir schon so einen leichten Vorgeschmack auf ein Sommermärchen, ja vielleicht. Fußball, was war das gestern für ein Auftakt nach Maß, ja, und damit gehen 5 Euro erstmal von meiner Seite erstmal ins Fußball-Phrasenschwein, aber es war schön. Ich habe das Spiel, das 7:1 gegen Curaçao, in einer ausgelassenen Fußballkneipe genossen. An Katrin Rose, unsere Korrespondentin in den USA, war sozusagen im Land mit dabei beim WM-Auftakt der deutschen Fußballnationalmannschaft. Grüß dich erstmal an, Katrin.
1: Hallo aus den USA.
0: Vor der WM, muss man da ganz ehrlich sagen, war die Stimmung ja noch so ein bisschen verhalten. Wie hast du die Fans so in den USA jetzt erlebt? So ein 7:1 gibt's ja nicht alle Tage. War das ausgelassen?
1: Das war auf jeden Fall ausgelassen. Nach dem Spiel lief ja dann auch im Stadion "Der Zug hat keine Bremsen" als Song. Und ich glaube, das war so ein bisschen ja das Stichwort für den Hype-Train, der noch nicht, sagen wir mal, volle ICE-Geschwindigkeit hat, aber der nimmt so ein bisschen Fahrt auf. Und das ist jetzt auch so langsam spürbar, dass alle, die so ein bisschen dachten, ja, gute Stimmung ist das eine, aber wie gut ist dieses Team, selbst gegen Curaçao, natürlich jetzt nicht der Maßstab, trotzdem gezeigt hat, das läuft schon ganz gut zusammen.
0: Mhm. Ann-Kathrin, ein Song erklang gestern auch mal öfter. Wir hören mal rein. Ja. Major Tom von Peter Schilling. Und das ist kein Zufall, keine Einzeltat eines verirrten DJs, sondern ganz offiziell eine Torhymne. Erklär uns noch mal ganz genau, wie hat's Major Tom eigentlich in die Staaten geschafft?
1: Ja, Major Tom ist ja seit 2024 die offizielle, in Anführungszeichen, Torhymne des deutschen Teams, und der DFB hat damit auf eine Online-Petition von den Fans reagiert, also ist da ziemlich nah dran. Und nochmal zur Erklärung, die einzelnen Verbände sozusagen können einmal sagen, okay, wir hätten gerne, wenn wir gewinnen, den und den Song. Also es ist doch so ein bisschen wie ein Wunsch beim DJ einreichen, nur anders als früher, wenn man selber gefeiert hat, wird der Wunsch halt erhört.
0: Sehr schön. Kommen die Fans unserer Nationalmannschaft, ich habe ja gestern das Spiel auch gesehen, ganz viele bunt geschmückte Fans, eigentlich alle aus Deutschland, oder sind das auch deutsche Exilanten, oder kommen da einfach auch Amerikaner, die da mitjubeln? Wer ist das?
1: Du hast eigentlich alle mit einbegriffen. Es gibt tatsächlich Familien, die hier rübergereist sind, die viel, viel Geld investiert haben für die teuren Tickets, für die Flüge, für die Hotels, aber auch viele, die vielleicht deutsche Vorfahren haben hier in den USA, wo wir gerade sind in North Carolina, wo auch das deutsche Team ist, gibt es viele mit deutschen Wurzeln. Da hören wir das ein oder andere Hallo mal auf der Straße. Und es gibt aber auch viele Amerikaner, die gestern in Houston im Stadion waren, die einfach Fan sind dieses DFB-Teams, die vielleicht auch noch so ein bisschen den Rest Hype des Weltmeisters von 2014, da haben wir auch ein paar ältere Trikots gesehen, mitnehmen. Also die sind alle dabei, und das fand ich gestern sehr beeindruckend, dass das eben nicht nur Menschen waren, die hergereist sind, sondern auch Menschen, die die deutsche Mannschaft hier begeistert.
0: Sehr schön, und dann gab es eben diesen schönen Song, "Der Zug hat keine Bremse", aber nochmal zum Sonnabend, da spielt ja dann Deutschland gegen die Elfenbeinküste, 22 Uhr im ZDF das Ganze, und da hoffen wir, Ann-Kathrin, denke ich, spreche da auch in deinem Namen, auf viele Major Toms, oder?
1: Auf viele Major Toms. Genau, die Frage ist, wie oft man das aushält. Aber ich glaube tatsächlich, dass die deutschen Spieler das wahrscheinlich gestern auch noch ein, zwei Mal mehr hätten hören können. Als kleine, sagen wir mal, Zugbremse tatsächlich zur Einordnung. Die Elfenbeinküste ist ein bisschen, sagen wir mal, was anderes als Curaçao. Die sind ein deutlich physischeres Team, ein fußballerisch stärkeres Team. Aber die deutsche Mannschaft wird sich darauf sehr gut vorbereiten.
0: Und wir freuen uns auf ein schönes Spiel. Danke an Katrin Rose. Grüße in die Staaten. Viel Spaß beim Feiern, und vielleicht hören wir uns demnächst mal wieder. Danke dir, Ann-Kathrin. Ja. So, und am Sonnabend nicht vergessen, wie gesagt, das ZDF überträgt ab 22 Uhr Elfenbeinküste. Das wird auch wieder ein Fußballfest. ILO machen jetzt hier bei uns ein kleines Fest mit "Hold on Tight" bei MDR Sachsen-Anhalt.

0: Das Wunder der Liebe, die Eurythmics hier bei MDR Sachsen-Anhalt, The Miracle of Love. Das war ja ein Duo, jetzt hören wir wieder unser Trio. Das sind drei Comedians, die ihren Senf immer dazugeben müssen zu aktuellen Ereignissen oder eben zu ihrem Beruf oder manchmal auch Dinge sich aus dem Leben einfach greifen. Und manchmal gucken sie halt auch auf die etwas ernstere Seite des Lebens und das tun sie bitte schön jetzt.
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2: Heute die letzten Worte vor dem Tod.
3: Nimm das Kissen aus meinem Gesicht.
4: Ja, man sollte sich kurz fassen, finde ich auch. Ja.
3: Ich würde die zusammenrufen, die ganze Sippe, damit die denkt, die kriegt richtig Asche. Wenn die dann alle da sitzen, so tränennass und die Hand auf meine Hand gelegt haben, dann gebe ich denen mit so einer ersterbenden Grabstimme die Abholzeiten der Mülleimer durch. Mittwochs. Mittwochs muss die gelbe Tonne raus, vor 7 Uhr. Da musst du gucken und auf das Scharnier muss WD-40. Und dann sterbe ich. Dann habe ich richtig Bock drauf.
4: Schön.
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5: 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Wenn man mir dabei zuguckt, kann ich nicht.
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0: Die Pretenders, don't get me wrong, hier bei MDR Sachsen-Anhalt. Übrigens, Chrissy Hynde eins nicht bei ihren Konzerten. Da hat sie sogar ihre Fans mal mit einem öffentlichen Brief angeschrieben. Sie mag nicht, wenn sie alle, wenn sie loslegt, da oben auf der Bühne ihr Smartphone zücken und sie filmen. Die haben gesagt, die Pretenders, lass das, genieß doch das Konzert. Eigentlich hat sie recht. Sie genießen aber bitte gleich Cliff Richard. Der kommt nämlich nach den Nachrichten. Power to all our friends. Hier spielen sie die Hits unseres Lebens. Und den hier gibt's gleich bei mir.
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0: Der Wochenstart mit Uli Wittstock. Und Uli, deine Themen: Inflation, Spritpreise und vielleicht ein Deal.
6: Ja, das sieht möglicherweise nach einer Einigung aus, diesmal mehr als in den letzten Wochen. Und zwar eine Einigung zwischen den USA und dem Iran. Und da kommt natürlich logischerweise die Frage, wann sinken denn dann die Spritpreise? Und Notfalltechnik. Drei Altmarkdörfer rüsten sich für den Stromausfall. Heute gab es weltweit einen Aufschwung an den Börsen. Der Grund ist klar, die USA und der Iran stehen offenbar vor einer Verhandlungslösung. Zwar ist der Ölpreis gesunken, doch eine Rückkehr zu Benzinpreisen wie vor einem Jahr, an eine solche Rückkehr ist so schnell wohl nicht zu denken. Till Böcker aus der ARD-Börsenredaktion.
7: Reedereien waren in den letzten Wochen auf Alternativrouten ausgewichen. Viele Schiffe sind daher aktuell gar nicht vor Ort. Für eine Rückkehr in die Straße von Hormuz muss außerdem die Sicherheit ihrer Crews gewährleistet sein. Noch bezeichnet der Internationale Schifffahrtsverband die Sicherheitslage als instabil. Deutschlands größte Containerreederei Hapag-Lloyd hatte letzte Woche erklärt, selbst nach einer Wiedereröffnung der Straße von Hormuz werde eine Rückkehr zur Normalität mindestens 3 Monate dauern. Dazu wurde viel Infrastruktur im Energiebereich in der Region beschädigt oder zerstört. Das kann dauern, bis das Ganze repariert ist, sagt Commerzbank-Ökonom Jörg Krämer.
8: Also selbst wenn jetzt im besten Fall die Straße von Hormuz am Freitag geöffnet würde und dauerhaft geöffnet bliebe, dann wird vermutlich noch die Ölknappheit bis sehr weit ins Jahr, vielleicht bis zur Jahreswende reichen. Also so einfach sind wir bei dem Thema nicht durch. Und auch die Inflation deshalb im Euroraum dürfte noch wohl längere Zeit eine 3 vom Komma haben.
7: Und damit die Kaufkraft der Verbraucher schmälern. Zum Beispiel auch durch immer noch hohe Spritpreise, weil am Monatsende der Tankrabatt ausläuft.
6: Ja, und dann schauen wir doch mal auf die Verbraucherpreise in Sachsen-Anhalt. Die Inflation in Deutschland ist ja zuletzt leicht zurückgegangen. Im Mai lag sie bei 2,6%. Trotzdem haben viele Menschen das Gefühl, dass das Einkaufen teuer bleibt. Doch stimmt das auch? Wir haben einen Preischeck wiederholt, den wir vor 8 Wochen schon einmal gemacht haben. Und alles Weitere weiß jetzt Laura Hoeneß.
9: Mit Einkaufszettel und Einkaufswagen geht es für Doris Salzmann und mich erneut durch den Supermarkt.
10: Wir sind wieder in der Neuen Neustadt in Magdeburg im Supermarkt und auch wieder mit dabei ist Frau Salzmann. Wir waren vor 8 Wochen ja schon mal einkaufen, haben Grundnahrungsmittel eingekauft, haben die Preise gecheckt und genau das wollen wir heute nochmal machen, wie sich das entwickelt hat. Damals war Ihre Prognose, es könnte teurer werden. Was denken Sie heute?
11: Also ich glaube, es ist gleich geblieben.
9: Ob die Magdeburger Rentnerin recht behält, zeigt sich schon am Milchregal.
10: Das letzte Mal hatten wir 95 Cent bezahlt.
11: Ja.
10: Und ich sehe, wenn wir die App vom Supermarkt hätten, würden wir 10 Cent sparen.
11: Haben wir nicht. Nein.
10: Haben sie nicht.
9: Die Milch kostet heute also genauso viel wie vor 8 Wochen. Auch bei Toast, Nudeln oder Öl entdecken wir zunächst kaum Unterschiede. Mittlerweile achtet Doris Salzmann aber genau darauf, wo sie einkauft.
11: Also wir kriegen ja Wochenende immer die Werbung. Da schauen wir schon durch, wo es was günstig gibt. Und dann hat jetzt letztens Edeka Center aufgemacht im Flora Park. Und da waren sehr viele Angebote.
9: Doch nicht alle Preise im Supermarkt sind immer gleichbleibend, wie sich auch bei uns an der Fleischtheke zeigt.
12: Also wir sehen 8,90 Euro diesmal das Kilo. Für Schweinescherippen, das letzte Mal waren wir bei 6,99 Euro.
9: Während die Scherippen teurer geworden sind, kostet Butter heute 14 Cent weniger als noch vor 8 Wochen. Auch die offiziellen Zahlen des Statistischen Bundesamtes zeigen deutliche Unterschiede. Eier sind innerhalb eines Jahres um fast 15% teurer geworden. Butter dagegen rund 30% günstiger. Am Ende landet derselbe Einkauf wie vor 8 Wochen wieder bei uns auf dem Kassenband.
12: Das letzte Mal hatten wir 21,33 vor 8 Wochen. Was denken Sie, wie teuer wird es heute?
11: Ja, die Scherriffchen waren ja heute teurer. Dann würde ich sagen, so 23,50. Aber 19,96 Euro, super, oder?
12: Das heißt, das im Angebot kaufen hat wirklich einen Unterschied gemacht.
11: Ja, man sollte wirklich immer vergleichen.
9: Wir zahlen also etwas weniger. Aber nicht, weil alles günstiger geworden ist, sondern weil Angebote und einzelne Preisentwicklungen den Unterschied machen.
6: Laura Sinem-Hoeneß war bei einem Einkauf dabei. Etwas billiger als vor 8 Wochen, aber grundsätzlich bleibt der Trend erstmal noch etwas teurer. Insbesondere, weil halt der Ölpreis sicherlich nicht so schnell sinken wird. Selbst wenn es am Freitag eine Einigung geben sollte und die Straße von Hormus dann wieder frei sein sollte. Wir blicken in die Altmark. Ohne Strom geht ja eigentlich nichts. Kein Handy, kein Radio, kein Fernsehen und auch kein Internet. Was also tun, wenn der Strom weg ist? Man kann ja nicht mal irgendwo Bescheid sagen und deswegen sollte man sich darauf vorbereiten. Der sogenannte Bürgerfunk, der könnte eine Lösung sein. Gerade haben die ersten 3 Dörfer in der Altmark alle Vorkehrungen für einen solchen Fall getroffen. Genaueres kann uns MDR Sachsen-Anhalt-Reporterin Katharina Heckel sagen. Sie ist unserem Regionalstudio Stendal. Hallo.
13: Holkern, De Quede und Krevese, allesamt in der Nähe von Osterburg, die haben jetzt den Bürgerfunk angeschafft. In den 3 Dorfgemeinschaftshäusern liegt jetzt je ein Funkset. Selbst angeschafft, das kostet nicht die Welt, so zwischen 80 und 100 Euro. Im Krisenfall wird das Dorfgemeinschaftshaus besetzt mit engagierten Bürgern, die über diesen lokalen Funk Kontakt halten, zum Beispiel zu Rettungskräften. Bürgermeister Björn Bach war von der Idee gleich angetan.
14: Wir kennen das aus der Vergangenheit, zu tiefsten DDR-Zeiten, wenn mal 3-4 Tage Strom weg war, dann gab es schon massive Probleme, sei es beim Heizen, sei es beim Melken oder in der Landwirtschaft, was auch immer, in der Produktion. Und die Hackerangriffe auf unsere deutschen Stromnetze, die wären ja nicht weniger.
13: Wenn, warum auch immer, der Strom über mehrere Stunden ausfällt, hat das vor Ort im Dorf Konsequenzen, an die kaum jemand denkt, sagt Einwohner Ernst Bornemann, der vom Bürgerfunk überzeugt ist. Wenn jemand zum Beispiel ein elektrisches Hoftor hat, dann kommt er nicht weg.
15: Es geht ja gar nichts. Es öffnet sich keine Apothekentür. Die Aufzüge bleiben stecken. Da ist natürlich Panik. Auch ein Pflegedienst kann nicht Bescheid sagen, weil sie nicht telefonieren können. Alle diejenigen, die besucht werden müssten vom Pflegedienst, können gar nicht informiert werden. Man kann nicht Bescheid sagen, dass man nicht kommt oder später oder dass man kein Benzin mehr hat, dass man erstmal was organisieren muss, was auch schwierig ist, weil ja die Tankstellen kein Benzin fördern können, weil die Pumpen elektrisch sind.
13: Das sind aber in einem Krisenszenario keine Fälle für die Feuerwehr, den Rettungsdienst oder das THW. Das meiste könne man unter Nachbarn regeln, sagt Ernst Bornemann. Und deshalb liegen jetzt in den 3 Dorfgemeinschaftshäusern Bürgerfunkgeräte. Die Informationen laufen im Notfall dort zusammen und man hilft sich gegenseitig.
6: Also man kennt sich, man trifft sich und man kann miteinander reden und man hat ein Funkgerät. Wie wird denn diese Idee des Bürgerfunks außerhalb dieser 3 Dörfer aufgenommen?
13: Der Landkreis Soest in Nordrhein-Westfalen, der hat immerhin 300.000 Einwohner, der hat das System Bürgerfunk mittlerweile flächendeckend eingeführt und empfiehlt es weiter. Auch in der Prignitz gibt es erste Kommunen und die Gemeinde Mellensee bei Berlin richtet den Bürgerfunk auch gerade ein. Der Landkreis Stendal, in dem Polkern, De Quede und Krevese liegen, der hüllt sich in Schweigen auch auf unsere Anfrage. Es gab ein Gespräch vor etwa 3 Jahren, aber seitdem herrscht Funkstille.
6: Der Bürgerfunk muss sich also in Sachsen-Anhalt erst noch durchsetzen. Ein Anfang ist aber gemacht. Katharina Heckel war das aus unserem Regionalstudio in Stendal. Und jetzt noch eine Meldung aus Halle. Dort hat es am Nachmittag eine Verfolgungsjagd gegeben und zwar auf dem Boulevard. Wie die Polizei auf Nachfrage von MDR Sachsen-Anhalt bestätigte, wollte der Autofahrer einer Verkehrskontrolle auf dem Hansering sich entziehen. Er flüchtete über die Fußgängerzone in Richtung Rebeckplatz und kam dort in den Straßenbahngleisen zum Stehen. Er flüchtete dann zu Fuß weiter, wurde aber wenig später von der Polizei gefasst. Zum Glück, muss man sagen, wurde tatsächlich niemand dabei verletzt. Das war der Überblick hier bei MDR Sachsen-Anhalt. Jetzt geht's weiter mit den aktuellen Verkehrsmeldungen und hier hat Jan.
16: Danke, Uli.
0: Wir möchten, dass Sie gut ankommen. Hier ist der MDR Sachsen-Anhalt Verkehrsservice um 17 Uhr und 8 Minuten. Hallo, liebe Autofahrer. A2 Richtung Hannover zwischen Irxleben und Eilsleben. 10 Kilometer stockender Verkehr. Hier dauert es eine halbe Stunde länger. Dann B180 Richtung Naumburg. Zwischen Oberhütte und Lutherstadt-Eilsleben ist die rechte Fahrspur wegen Reinigungsarbeiten gesperrt. Blitze haben wir auch noch. Auf der B6 am Abzweig Weddegast Richtung Bernburg. Dann auf der B91 zwischen Merseburg und Schkopau. Auf der B184 zwischen Dessau und Roßlau kurz vor der Elbebrücke, auf der B188 in Höhe Döbelin aus Richtung Gardelegen und in Bernburg in der Gutenbergstraße stadtauswärts. Noch was gesehen? Blitze, Staus? Dann bitte einfach anrufen. Geht bei uns kostenfrei unter 0800 94 6 94 6 und die 1. Schon mal jetzt danke für Ihre Hinweise. Wir schauen aufs Wetter und der Wettergott hat sich in dieser Woche vorgenommen, sich zu steigern täglich. Also heute, ja, da sind wir noch so im mittleren Bereich, weil meist stark bewölkt, stellenweise noch einige Schauer. Ja, die Temperaturen mal hier 20 Grad, mal auch darunter. So richtig wie Sommer fühlt sich's noch nicht an. In der Nacht ein paar Wolkenfelder, oft auch klar und es bleibt trocken. Die Tiefstwerte liegen zwischen 10 und 7 Grad. So, morgen wieder mehr Wolken. Nachmittags gibt's auch nochmal Regen, aber eher so zwischen Harz bis rüber in die Region Halle. Auch Gewitter können mit dabei sein. Dazu 19 bis 24 Grad, ein bisschen wärmer. Am Mittwoch im Laufe des Tages auch hier und da ein bisschen Regen und da wird es auch noch ein bisschen wärmer. Richtig warm am Donnerstag, sonnig und bis 30 Grad. Das klingt nach Hochsommer und so soll es auch werden.
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0: Und jetzt mit Cliff Richard, Power to all our friends. Schönen Feierabend.

MDR Sachsen-Anhalt, der Verkehrsservice hier um 17.13 Uhr. Vorsicht kam eben rein, liebe Autofahrer, auf der A14 Richtung Magdeburg. Zwischen Könnern und Plötzgau liegen große Fahrzeugteile auf der Fahrbahn. Fahren Sie bitte vorsichtig, jetzt mit Heinz-Rudolf Kunz im Ohr. Dein ist mein ganzes Herz bei MDR Sachsen-Anhalt.

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Was ist heute los? 17.16 Uhr. Hallo, liebe Autofahrer. Vorsicht auf der B246A Richtung Hakenstedt. Zwischen Kleinwandsleben und Remkersleben liegt ein Unterfahrschutz auf der Fahrbahn. Das ist nicht ohne. Fahren Sie bitte vorsichtig. Das MDR Sachsen-Anhalt jetzt mit dieser wunderbaren Band Supertramp. Take the long way home. Schönen Montagfeierabend.

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4: Es ist 17.30 Uhr. Ich bin Anja Waldschak. Guten Tag. In Halle ist am Nachmittag ein Autofahrer durch die Fußgängerzone auf dem Boulevard vor der Polizei geflüchtet. Wie die Polizei auf Nachfrage von MDR Sachsen-Anhalt bestätigte, wollte sich der Autofahrer einer Verkehrskontrolle auf dem Hansaring entziehen. Er flüchtete zunächst Richtung Marktplatz, dann über die Fußgängerzone in Richtung Riebeckplatz und kam dort in den Straßenbahngleisen schließlich zum Stehen. Seine Flucht ging zu Fuß weiter. Wenig später wurde er von der Polizei gefasst. Die Polizei hatte zuvor die Verfolgungsfahrt aus Sicherheitsgründen abgebrochen. Nach einer Serie von Bombendrohungen gegen Schulen und Krankenhäuser hat die Staatsanwaltschaft Halle Anklage gegen einen Jugendlichen erhoben. Dem 16-Jährigen werden 105 Fälle vorgeworfen, bestätigte die Staatsanwaltschaft. Die Drohungen wurden demnach per Mail an Schulen und Krankenhäuser in Deutschland, Österreich und der Schweiz geschickt. Der Jugendliche soll daran mit Bombenexplosionen gedroht haben. Im Zuge der Ermittlungen war bereits dessen Wohnung durchsucht worden. Der Prozess in Halle startet am Freitag. Es gibt neue Einsatzfahrzeuge für den Katastrophenschutz in Sachsen-Anhalt. Konkret sind es 8 Fahrzeuge mit spezieller Funktechnik. Reporter Max Hensch dazu.
5: Knapp 1,3 Millionen Euro hat das Land Sachsen-Anhalt in die Großtransporter investiert. Die neuen Einsatzleitwagen im Katastrophenschutz kommen etwa bei Fällen mit vielen Verletzten oder auch der Wasserrettung zum Einsatz. Auch ein Notfallrucksack, eine Feuerwehraxt oder ein Bolzenschneider können geladen werden. 6 Einsatzkräfte passen in die Wagen, inklusive Laptop-Arbeitsplätzen. Die Fahrzeuge kommunizieren über 5G und 2 Mobilfunknetze. Sie gehen nach Dessau-Roßlau, den Burgenlandkreis, nach Salzwedel, den Saalekreis, nach Anhalt-Bitterfeld, in den Harz, das Jerichower Land und auch nach Wittenberg.
4: Telefonbetrüger haben erneut Senioren in Sachsen-Anhalt um ihr Erspartes gebracht. Wie die Polizei mitteilte, verlor ein Ehepaar aus dem Salzlandkreis einen 5-stelligen Geldbetrag. Die Täter gaben sich am Telefon als Mitarbeiter der Hausbank aus. Sie behaupteten, dass auf dem Konto verdächtige Überweisungen entdeckt worden sind. Um sie rückgängig zu machen, sollten die Eheleute mehrere TAN-Freigaben im Online-Banking bestätigen. Tatsächlich bekamen die Betrüger damit Zugriff auf das Konto und überwiesen dann schließlich mehrfach Geld. Auch in diesem Jahr steigt Sachsen-Anhalt wieder aufs Rad. Bei der Aktion Stadtradeln geht es darum, als Team möglichst viele Kilometer für die Kommune zu sammeln. Auch die Stadt Schönebeck an der Elbe nimmt an der Kampagne teil. Reporter Nils Sänger mit den Einzelheiten.
6: Bis zum 4. Juli sind die Bewohner von Schönebeck aufgerufen, ihre Alltagswege mit dem Fahrrad zurückzulegen. In diesem Jahr ermutigt die Stadt vor allem Schulen und Kitas, sich an der Aktion zu beteiligen. Die Einrichtung mit den meisten Teilnehmenden soll dann nach der Aktion ausgezeichnet werden. Außerdem gibt es wieder gemeinsame Feierabendtouren. Die erste startet heute um 16 Uhr vor dem Rathaus in Schönebeck.
4: Soweit die Nachrichten aus Sachsen-Anhalt mit Anja Waldschak. Und nun alles, was Sie sonst noch wissen müssen, wollen und überhaupt. Ja, mit dir, Jan.
7: Jawohl, danke, Anja. Du hast alles gesagt. Dankeschön. Wir möchten, dass Sie gut ankommen. Hier ist der MDR Sachsen-Anhalt Verkehrsservice um 17.33 Uhr. Hallo, liebe Autofahrer. A2 Richtung Hannover zwischen Irxleben und Eilsleben. 10 Kilometer stockender Verkehr. Immer noch. Hier dauert es noch 20 Minuten länger für Sie, wenn Sie da durch wollen. Dann B180 Richtung Naumburg zwischen Oberhütte und Lutherstadt Eilsleben ist die rechte Fahrspur wegen Reinigungsarbeiten nach wie vor gesperrt. Blitzer. Auf der B6 am Abzweig Weddegast Richtung Bernburg. Dann auf der B91 zwischen Merseburg und Schkopau. Geblitzt wird auch auf der B184 zwischen Dessau und Roßlau, kurz vor der Elbebrücke, auf der B188 in Höhe Döbbelin aus Richtung Gardelegen und dann noch in Bernburg der Blitzer in der Gutenbergstraße stadtauswärts. Mehr Blitzer gesehen, noch ein Stau entdeckt. Zum Beispiel Clams im Verkehr, lassen Sie es uns bitte wissen, geht ja bei uns kostenfrei unter 0800 94 6 94 6 und die 1. Danke für Ihre Hinweise. Wir schauen mal auf Sachsen-Anhalt-Wetter und da auf aktuelle Temperaturen. Also richtig kühl ist es nicht. So einigermaßen angenehm ist es schon noch. Gardelegen, da haben wir 18 Grad, Halle 17, gut, Stiege, da haben wir 14 Grad. Aber es läppert sich über die Woche. Ja, heute erstmal noch stark bewölkt hier und da stellenweise noch einige Schauer. Ab und zu guckt aber doch mal die Sonne raus. Und es wird jetzt auch nach und nach besser, das merkt man in der Nacht. Da gibt es ein paar Wolkenfelder, da ist es auch dann oft klar und da bleibt es auch trocken. Bei Werten zwischen 10 und 7 Grad und morgen allerdings wieder mehr Wolken. Nachmittags zwischen Harz bis in die Region Halle Schauer oder Gewitter. Dazu 19 bis 24 Grad. So, wenn wir morgen durch sind, dann am Mittwoch im Laufe des Tages immer wieder mal so ein bisschen Regen, aber auch da schon wärmer und am Donnerstag sonnig, trocken bis 30 Grad. Mehr muss man nicht wissen. Mein Name ist Jan Lüttke, schönen Feierabend.
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0: Sharky, a good heart bei MDR Sachsen-Anhalt. Schönen Feierabend und hol dir deine Show, heißt es ja, am Freitagabend wieder im MDR, ja, im Fernsehen. Gesendet wird dann live aus Aseleben am Süßen See und wir begleiten das Ganze mit unserer Heimatliebe-Tour. Unser Reporter Guido Hensch meldet sich dafür täglich aus der Region, der schaut sich da mal schön um und heute war er schon in Aseleben am Strand und auf dem Kirchturm und jetzt gibt es mal eine ganz andere Seite vom Ort.
1: Ja, möchte man gar nicht glauben, aber in Aseleben, da gibt's auch echte Künstler. Und da bin ich jetzt im Atelier von Alto. Alto ist aus Bayern hier mal gestrandet am Süßen See. Und ich habe jetzt hier schon entdeckt, du bist dabei, hast hier irgendwas mit Glas am Wickel. Was ist das jetzt genau?
2: Ja, ich mache hier sozusagen gerade eben Ergänzungen für das Kirchenfenster, was ich gerade bearbeite. Da sind einige Scherbenstücke, die müssen ergänzt werden. Und da ist eine ganz aufwendige Bemalung drauf. So, also das muss man nach und nach als Stück für Stück wieder herstellen, sozusagen mit verschiedenen Bränden.
1: Also Buntglas ist sozusagen das, mit dem du dein Brot verdienst, sagen wir es mal.
2: Größtenteils so. Also es ist nicht so, dass es immer Aufträge gibt mit Buntglas. Da sind mal längere Zeit mal nichts, sag ich mal. Und dafür ist dann wieder mal mehr mit Buntglas und dann bin ich jeden Tag in der Werkstatt.
1: Aber du hast daneben noch ein zweites Steckenpferd und da sieht man einiges, wenn man hier durch Aseleben fährt oder auch durch die Nachbarorte. Graffiti.
2: Ja, das sind meine ganzen Wandmalereien. Da gibt's alle möglichen Anfragen hier für Firmen als Werbung oder privat.
1: Und da hast du noch was vor? Das gucken wir uns jetzt mal an.
2: Ja.
1: Jetzt erleben wir gerade einen ganz besonderen Moment. Eine große weiße Leinwand steht hier im Garten bei Alto. Was passiert jetzt?
2: Wir bereiten jetzt ein wenig den Freitagnachmittag vor. Hier ist ja in Aseleben die Show. Hol dir deine Show. Und nebenbei soll auch gemalt werden. Und ich werde das ein bisschen vorbereiten, damit es am Freitag nicht mehr ganz so viel ist.
1: Du machst schon mal einen blauen Himmel, weil du voraussetzt, am Freitag ist es schön.
2: Ja, das wäre so die Voraussetzung, Grundvoraussetzung.
1: Kannst du uns schon verraten, was es wirklich werden soll damit?
2: Ralf Liebelicht hat hier immer sein Entenkostüm hier, seine Mütze mit der Ente, mit der er immer schwimmen geht hier in Aseleben. Die Ente taucht hier überall auf. Wir werden hier so eine Ente malen auf einem See mit bisschen Himmel. Und dazu gibt es diese Logos eben, die hier die Show beschreiben.
1: Also wir sind gespannt. Wir waren dabei bei den allerersten blauen Sprühungen und der Alto wird am Freitag dann sein fertiges Bild präsentieren.
0: Dankeschön, Guido. Ja, und das Ergebnis können Sie am Freitagabend im MDR-Fernsehen sehen. Mehr von Guido gibt es wieder morgen früh um 8.40 Uhr. Dann hat er eine Verabredung auf dem Campingplatz in Seeburg. Jetzt haben wir eine Verabredung mit Barry White. You see the trouble with me. Bei MDR Sachsen-Anhalt.

BJ Thomas hier bei MDR Sachsen-Anhalt. Schön, dass wir bei mir sind. Stefan Wagershausen hatte ich mal im Interview, ein wahnsinnig netter Künstler. Und ich habe ihn mal gefragt, ob ihm auch selber aufgefallen ist, dass bei dem Song damals mit Alice sie nicht so richtig verstanden wurde. Singt sie zu nah am Feuer oder zu nah am Feuer? Oder so nah am Feuer? Aber eigentlich ist es egal, ne? Weil Alice geht immer. Tolle Stimme. Jetzt mit dem Stefan Wagershausen. Bitteschön.

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0: und vergessen John Lennon Imagine hier bei MDR Sachsen-Anhalt. Wir spielen sie die Hits unseres Lebens und gleich habe ich den hier mit dabei. Übersetzt, du machst mich verrückt. You Thrill Me, Exile. Die Hits unseres Lebens gibt's hier bei mir gleich.
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3: Am Mikrofon begrüßt sie Norma Düseko. Einen schönen guten Abend. Auf der Flucht vor der Polizei ist am Nachmittag ein Autofahrer über den Halleschen Fußgängerboulevard gerast. Wie die Beamten MDR Sachsen-Anhalt mitteilten, wollte der Mann einer Kontrolle entgehen. Statt anzuhalten, fuhr er in Richtung Marktplatz und dann weiter über den Boulevard zum Riebeckplatz. Dort blieb sein Wagen in den Straßenbahngleisen stehen. Der Fahrer rannte zunächst zu Fuß davon, wurde aber wenig später von der Polizei gefasst. Die Verfolgung mit dem Streifenwagen hatten die Beamten zuvor aus Sicherheit Gründen abgebrochen. Mehr Einzelheiten sind noch nicht bekannt. Wie gut Kinder in der Schule sind und lernen, hängt immer noch stark vom Elternhaus ab. Das geht aus dem nationalen Bildungsbericht hervor, der heute vorgestellt worden ist. Besonders Kinder von Alleinerziehenden und Einwandererfamilien haben demnach schlechtere Chancen. Bundesbildungsministerin Prien sagte, die Unterschiede seien oft schon beim Schulstart zu sehen, vor allem bei den Sprachkenntnissen. Außerdem zeigt der Bericht, die Leistungen in Lesen, Mathe und Naturwissenschaften gehen immer weiter zurück. Ein Jugendlicher aus Halle soll monatelang für Angst- und Polizeieinsätze gesorgt haben. Es geht dabei um Bombendrohungen gegen Schulen und Krankenhäuser. Nun ist der 16-Jährige angeklagt worden. Die Staatsanwaltschaft wirft ihm 105 Fälle vor. Zwischen Juli und September vergangenen Jahres hat er laut Anklage Drohmails an Einrichtungen in Deutschland, Österreich und der Schweiz verschickt. Darin soll er unter anderem mit Anschlägen gedroht haben. Der Prozess in Halle gegen ihn startet am Freitag. Die Deutsche Rentenversicherung Mitteldeutschland warnt vor betrügerischen Mails. Zurzeit sollen vermehrt Schreiben im Umlauf sein, die vermeintlich von der Deutschen Rentenversicherung stammen. Darin wird über angebliche Guthaben informiert, die nur nach der Eingabe von Daten ausgezahlt werden könnten. In anderen Fällen wird den Angaben nach der Versand wichtiger Dokumente wie der Gesundheitskarte in Aussicht gestellt. Es handelt sich demnach aber um Betrugsmails, um an persönliche Daten der Versicherten zu kommen. Busbahnhöfe sind inzwischen oft Kriminalitätsschwerpunkte, so auch in Oschersleben im Landkreis Börde. Dort hatte es Anfang Mai einen Angriff auf einen 16-jährigen Förderschüler gegeben. Der Jugendliche soll von mehreren Tätern schwer misshandelt worden sein. Ab heute sollen sich die Bürger am Busbahnhof ein Stück weit sicherer fühlen. Die Polizei kündigte an, dass sie dort nun häufiger Streife laufen wird. Sachsen-Anhalt hat inzwischen mehr Mobiltelefone als Einwohner. Nach Zahlen des Statistischen Landesamtes gibt es im Land mehr als 2 Millionen Handys, die meisten davon Smartphones. Rein rechnerisch hat damit nahezu jeder Sachsen-Anhalter ein Mobiltelefon. Über Festnetz telefonieren dagegen nur noch knapp 2 Drittel der Haushalte. Das waren die Nachrichten mit Norma Düseko. Die Wetter- und Verkehrsinfos hat nun der Jan.
0: Danke, Norma. Wir möchten, dass Sie gut ankommen. Hier ist der MDR Sachsen-Anhalt Verkehrsservice um 18.03 Uhr. Hallo, liebe Autofahrer. A2 Richtung Hannover zwischen Irxleben und Eilsleben. 8 Kilometer stockender Verkehr. Hier kommt 20 Minuten für Sie obendrauf. Dann B180 Richtung Naumburg zwischen Oberhütte und Lutherstadt Eilsleben ist die rechte Fahrspur wegen Reinigungsarbeiten gesperrt. Dann haben wir noch Blitzer. Und zwar auf der B6 am Abzweig Weddegast Richtung Bernburg, auf der B91 zwischen Merseburg und Schkopau, auf der B184 zwischen Dessau und Roßlau kurz vor der Elbebrücke, auf der B188 in Höhe Döbelin aus Richtung Gardelegen, dann der Blitzer in Bernburg in der Gutenbergstraße stadtauswärts und in Burg in der Holzstraße ebenfalls stadtauswärts. Mehr gesehen, Blitzer oder eben Staus, dann bitte anrufen. Hier bei uns geht das kostenfrei nach wie vor unter 0800 94 6 94 6 und hinter die 1. Danke für Ihre Hinweise. Wir schauen auf Sachsen-Anhalt-Wetter und es soll so ein paar Schauer noch geben. Ich sehe jetzt erstmal nichts auf der Regenkarte, aber es kann sein, dass es hier und da mal in den nächsten Stunden vielleicht noch mal so ein bisschen tröpfelt. Hört dann aber nach und nach auf, denn in der Nacht gibt es ein paar Wolkenfelder. Hier und da gibt es aber auch freie Sicht, oft klar. Und es bleibt dann trocken bei Tiefstwerten zwischen 10 und 7 Grad. So, morgen wieder mehr Wolken, insbesondere am Nachmittag werden wir es merken. Zwischen Harz und bis in die Region Halle rüber gibt es Schauer oder Gewitter. Der Norden, so wie es aussieht, mehr oder weniger trocken morgen und dazu 19 bis 24 Grad. Am Mittwoch im Laufe des Tages auch noch ein bisschen Regen. Ja, da wird es aber wieder ein Stückchen wärmer. Und wenn Sie es ganz kuschelig mögen, dann empfehle ich Ihnen den Donnerstag sonnig und bis 30 Grad.
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0: Und jetzt gibt's eine Runde voller Emotionen. Whitney Houston, How Will I Know, die wunderbare Stimme. Gibt's gleich. Vorher haben wir eine männliche Truppe am Start. You Thrill Me, hier ist Exile.

Whitney Houston, How Will I Know, hier bei MDR Sachsen-Anhalt. Ich weiß nicht, ob Sie es mitbekommen haben, aber in den Stadien bei der Fußball-WM kann es ja ziemlich heiß werden. Deswegen hat die Fußballnationalmannschaft, also unsere, ja, zum ersten Mal die Möglichkeit, mit Kühlwesten aufzulaufen. Mit dem Sportartikelhersteller Adidas wurde das entwickelt. Also wenn es mal richtig dolle Temperaturen werden, meinetwegen um die 30 Grad, ja, dann kriegen die eben diese Kühlwesten um. Das ist wohl auch erlaubt. Da ist so ein Gel drin, es wird vorher angefroren sozusagen und dann gibt es nach und nach diese Kälte ab. Ob wir Ende der Woche, da wird es ja bei uns auch warm, Kühlwesten brauchen, ja, frage ich mal gleich nach bei der MDR-Wetterstudio-Geschichte.

0: Johannes Oerding hier bei MDR Sachsen-Anhalt, gleich Tina Charles. Und vorher geht's aber in Sachen Sachsen-Anhalt-Wetter mal weiter. Und dazu schalte ich ins MDR-Wetterstudio zu Grit Krämer. Grüß dich, Grit.
1: Hallo Jan.
0: Das ist eine Woche mit Steigerungspotenzial, kann man mal schon so vorsichtig formulieren. Heute sowieso ist so ein bisschen durchwachsen noch. Ne?
1: Ja, aber wir merken jetzt am Nachmittag so richtig, wie die Sonne sich von Norden her mehr und mehr durchsetzt. Und sofort wurde es auch wärmer. Nochmal Altmark und Börde haben am Nachmittag durchweg 18 oder 19 Grad bei sich gehabt. Im Süden, wo die Wolken immer noch dominieren, haben wir nur 15 Grad. Da wird sich jetzt auch nicht mehr so viel tun, aber die Sonne ist am Gewinnen. Das heißt, in der Nacht setzt sich dieser wolkenlose Himmel weiter durch. Es bleibt dann also auch trocken. Jetzt ist es auch überall trocken und die Nachtwerte gehen runter auf 10 bis 5 Grad.
0: Also teilweise noch mal recht kühl, aber wie schaut es da morgen aus?
1: Ja, es wird wärmer. Wir merken schon, wie der Wind langsam nachlässt. Darüber hatten wir ja geredet. Der hat uns ja wirklich die letzten Tage begleitet und diese kalte, feuchte Luft aus dem Norden noch immer wieder reingetragen. Jetzt dreht er in der Nacht auf Südwest. Dann kommt er morgen mäßig von dort her und bringt uns warme Mittelmeerraumluft rein. Morgen schon 20 bis 24 Grad. Vormittags viel Sonne, nachmittags dichte Wolken, auch ein paar Schauer und Gewitter, die dann unterwegs sind. Also so ganz trocken noch nicht der Dienstag. Auch am Mittwoch ziehen noch mal so ein paar kleine Schauer vor allem nachmittags durch. Und trotzdem wird es weiter sommerlich warm. Am Mittwoch kriegen wir dann schon 26, vielleicht 27 Grad. Und am Donnerstag sind wir bei 30 Grad.
0: Das ist ja ein praktisches Stufenmodell, ne? Muss keiner sagen, dass es alles plötzlich kam.
1: Ja, und dann sagen wir mal, dann haben wir Freitag die Stufe Richtung 35 Grad. Da werden wir schon wieder alles stöhnen.
0: Ich nicht.
1: Ich doch.
0: Jeder Mensch ist so, wie er halt ist. Grit Krämer auch so. Vielen Dank für die Infos und einen schönen Dienst noch.
1: Danke, Grit. Wünsche ich dir auch.

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7: Es ist 18.30 Uhr. Ich bin Anja Waldschlag. Guten Abend. Auf der Flucht vor der Polizei ist ein Autofahrer über den halleschen Fußgängerboulevard gerast. Wie die Beamten MDR Sachsen-Anhalt mitteilten, wollte der Mann sich einer Kontrolle entziehen. Statt anzuhalten, fuhr er in Richtung Marktplatz und dann weiter über den Boulevard zum Riebeckplatz. Dort blieb sein Wagen in den Straßenbahngleisen stehen. Der Fahrer rannte zunächst zu Fuß davon, wurde aber wenig später von der Polizei gefasst. Die Verfolgung mit dem Streifenwagen hatten die Beamten zuvor aus Sicherheitsgründen abgebrochen. Mehr Einzelheiten sind noch nicht bekannt. Busbahnhöfe sind inzwischen oft Kriminalitätsschwerpunkte, so auch in Oschersleben im Landkreis Börde. Dort hatte es Anfang Mai einen Angriff auf einen 16-jährigen Förderschüler gegeben. Der Jugendliche soll von mehreren Tätern misshandelt worden sein. Ab heute sollen sich die Bürger am Busbahnhof ein Stück weit sicherer fühlen. Die Polizei kündigte an, dass sie dort nun häufiger Streife laufen wird. Am Segelflugplatz Laucha im Burgenlandkreis hat es heute früh gebrannt. Nach Angaben des Wehrleiters der Verbandsgemeinde Unstruttal war der Turm der Segelflugschule am Flugplatz in Brand geraten. Die Kameraden der Feuerwehr konnten eine Ausbreitung des Brandes auf angrenzende Gebäude verhindern. Nach 3 Stunden war das Feuer gelöscht. Die Harzer Schmalspurbahnen erneuern seit heute einen Bahnübergang in Wernigerode. Deshalb müssen die Westerntorkreuzung und die Zugstrecke zwischen Wernigerode und Drei-Annen-Hohne gesperrt werden. Reporter Sören Tümmler dazu.
8: Die Baumaßnahmen dienen laut HSB dem Erhalt des Streckennetzes, der Betriebssicherheit und einem verbesserten Reisekomfort. Da die verkehrsreiche Westerntorkreuzung sowieso gerade saniert wird, nutzt die Bahn die Chance, auch den dortigen Bahnübergang zu ertüchtigen. Für ausgewählte Verbindungen richtet die HSB zwischen Wernigerode und Drei-Annen-Hohne einen Schienenersatzverkehr mit Bussen ein. Die gute Nachricht an der Geschichte, der Brocken bleibt während der Bauarbeiten weiterhin per Zug erreichbar. Von Drei-Annen-Hohne über Schirke verkehren während der Bauzeit 6-mal täglich Züge zum Gipfel und zurück.
7: Auch in diesem Jahr steigt Sachsen-Anhalt wieder aufs Rad. Bei der Aktion Stadtradeln geht es darum, als Team möglichst viele Kilometer für die Kommune zu sammeln. Auch die Stadt Schönebeck an der Elbe nimmt an der Kampagne teil. Reporter Nils Sänger mit den Einzelheiten.
9: Bis zum 4. Juli sind die Bewohner von Schönebeck aufgerufen, ihre Alltagswege mit dem Fahrrad zurückzulegen. In diesem Jahr ermutigt die Stadt vor allem Schulen und Kitas, sich an der Aktion zu beteiligen. Die Einrichtung mit den meisten Teilnehmenden soll dann nach der Aktion ausgezeichnet werden. Außerdem gibt es wieder gemeinsame Feierabendtouren. Die erste startet heute um 16 Uhr vor dem Rathaus in Schönebeck.
7: Soweit die Nachrichten aus Sachsen-Anhalt mit Anja Waldschak. Ja, schwuppsdiwupps in den Feierabend für mich, aber da ist ja noch der Jan.
10: Jawohl,
7: für Sie.
10: Ich habe noch wichtige Informationen für Sie. Danke erstmal, Anja. Danke dir.
7: Tschüss. Tschüss.
2: Wir möchten, dass Sie gut ankommen. Hier ist der MDR Sachsen-Anhalt Verkehrsservice um 18.33 Uhr. Hallo, liebe Autofahrer. A2 Richtung Hannover zwischen Irxleben und Eilsleben. 5 Kilometer stockender Verkehr. Hier kommen 10 Minuten für Sie oben drauf. Dann B180 Richtung Naumburg zwischen Oberhütte und Lutherstadt Eilsleben ist die rechte Fahrspur immer noch wegen Reinigungsarbeiten gesperrt. Blitzer auf der B6 am Abzweig Weddegast Richtung Bernburg. Dann auf der B91 zwischen Merseburg und Schkopau. Auf der B184 zwischen Dessau und Roßla, kurz vor der Elbebrücke noch ein Blitzer. In Bernburg in der Gutenbergstraße stadtauswärts und in Burg in der Holzstraße hier ebenfalls stadtauswärts. Mehr gesehen, also Blitzer, noch ein Stau, Klemms im Verkehr, liegt was auf der Straße rum. Bitte einfach anrufen, hier bei uns geht das kostenfrei unter 0800 94 6 94 6 und die 1. Danke für Ihre Hinweise. Wir schauen auf Sachsen-Anhalt-Wetter und erstmal auf aktuelle Temperaturen. Klötze, da haben wir noch 17 Grad, Köthen 18, Naumburg 15 Grad. Wir haben gehört, ja, es wird so ein Stufenmodell in dieser Woche. So nach und nach werden die Tage schöner. Heute, wir sehen es auch schon, ist es gar nicht mehr so stark bewölkt hier. Und da gibt es dann doch mal Wolkenlücken und nach trockener. Es könnte noch Schauer geben, aber weitestgehend trocken, so wie ich sehe, ist es jetzt wirklich. Und so bleibt es auch in der Nacht. Da ein paar Wolkenfelder, teilweise klart sogar auf. Und da eben trocken bei 10 bis 7 Grad. Morgen wieder mehr Wolken, vielleicht noch am Nachmittag dazwischen Harz bis rüber nach Halle. So ein bisschen Schauer oder Gewitter, dazu 19 bis 24 Grad. Wir steigern uns. Am Mittwoch im Laufe des Tages auch ein paar Regentropfen, da wird es auch noch ein Stückchen wärmer, bis 26 Grad. Und am Donnerstag sonnig und bis 30 Grad. Ja, wenn Sie es warm mögen, Donnerstag vormerken. Mein Name ist Jan Lüttke, wünsche aber erstmal einen schönen Montagabend.
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0: The Beach Boys, Kurt Kaumer hier bei MDR Sachsen-Anhalt. Wir wechseln so ein bisschen das Musikgenre, denn die Jungs haben alle Bühnen dieser Welt gerockt und jeder Musikfan mit Hang zu härteren Gitarren und zu ausgelassenen Drums kennt Slade natürlich. Ja, und Noddy Holder, ja genau der, war bis 1992 die Stimme der Band. Heute feiert er seinen 80. Peter Hofmann über eine Glamrock-Band, die sich nach einer Namensänderung erst so richtig mauserte.
1: Wir haben 1966 angefangen und haben uns zunächst The In-Betweens genannt. Die nächsten 5 Jahre haben wir uns so durchgeschlagen, sind durch Europa getourt. Wir hatten keinen Hit, aber wir waren eine gute Live-Adresse, also wir bekamen die Säle voll. Noddy Holders raue Stimme ist das Markenzeichen der In-Betweens. Durch Zufall trafen wir 1969 Chess Chandler. Wir wollten da gerade Demos aufzeichnen, um einen Plattenvertrag zu bekommen. Und er sagte, das Zeug ist so gut. Das will ich als Album rausbringen. Er mochte unseren Namen nicht. The In-Betweens. Er änderte unseren Namen, ich habe später mal im Wörterbuch nachgelesen. Das Wort bedeutet so viel wie roh und erdig. Dazu kann man Anfang der 70er noch glitzernd und verrückt setzen. Keep on rocking! And
0: I'm far away. Eine Popgeschichte. Der Autor Peter Hofmann hat uns die nahegebracht, gesprochen von Katrin Wolf, das Ganze. Und noch eine kleine Fußnote. Noddy Holder wurde nach dem Tod von Bon Scott von AC/DC gefragt, ob er nicht bei AC/DC als Leadsänger einsteigen möchte. Und er hat abgelehnt. Er wollte mit Slade weitermachen. Heute feiert er seinen 80. Nebenher macht er ab und zu mal so ein bisschen Fernsehen, spielt dort kleinere Rollen oder schreibt was für TV und Radio. Aber jetzt hören wir ihn mal mit seiner Band, seine erfolgreiche Zeit, die eben mit Slade. Far, Far Away gibt's jetzt. Happy Birthday, Noddy Holder. Slade jetzt. Bei MDR Sachsen-Anhalt.

Bonnie Tyler, Lost in Friends hier bei MDR Sachsen-Anhalt und wir haben auch neue Nachrichten von Bonnie Tyler bekommen. Viele Fans haben sich zu Recht die letzten Wochen natürlich viele Sorgen gemacht. Das Management hat uns geschrieben und damit eingeschlossen ist natürlich, dass Bonnie Tyler am 21. Juli in Thale krankheitsbedingt erstmal nicht auftreten kann. Es geht ihr aber peu à peu besser. Sie liegt nicht mehr im Koma. Es gab ja viele Gerüchte, die so gestreut wurden. Sie sei auf dem Weg der Besserung, ist immer noch schwer krank, liegt in einem Krankenhaus in Portugal und die Ärzte sind aber zuversichtlich, dass sie wieder genesen wird. Sie bedanken sich für die Anteilnahme natürlich der vielen, vielen Fans und hoffen, dass es nächstes Jahr dann weitergeht. Das hoffen wir natürlich auch, ne? Und das Schöne, das Management hat auch geschrieben, dass alle Genesungswünsche der Fans auch bei Bonnie Tyler ankommen und sie freut sich sehr. Und wenn man krank ist, dann freut man sich umso mehr natürlich für diese Wünsche und ich glaube, es hilft auch ein bisschen. Chris Isaak, Wicked Game, jetzt hier bei MDR Sachsen-Anhalt.

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0: Die Bellamy Brothers Crossfire hier bei MDR Sachsen-Anhalt. Wir spielen sie die Hits unseres Lebens und den hier habe ich gleich mit dabei. Mouth and McNeil, How Do You Do? Gibt's in wenigen Minuten hier bei mir.
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2: Am Mikrofon ist für Sie Norma Düsekow. Einen schönen guten Abend. Auf der Flucht vor der Polizei ist ein Autofahrer über den Halleschen Fußgängerboulevard gerast. Wie die Beamten MDR Sachsen-Anhalt mitteilten, wollte der Mann einer Drogenkontrolle entgehen. Statt anzuhalten, fuhr er in Richtung Marktplatz und dann weiter über den Boulevard zum Riebeckplatz. Dort blieb sein Wagen in den Straßenbahngleisen stehen. Der Fahrer rannte zunächst zu Fuß davon, wurde aber wenig später von der Polizei gefasst. Dabei handelt es sich um einen 45-jährigen Bulgaren, der in Eisleben wohnt. Der Mann stand unter Drogeneinfluss. Er kam in Polizeigewahrsam. Die Verfolgung mit dem Streifenwagen hatten die Beamten zuvor aus Sicherheitsgründen abgebrochen. Verletzt wurde niemand. Seit Jahren sorgt die Grube Burchau im Altmarkkreis Salzwedel für Streit. Es geht dabei darum, was mit den Giftstoffen passieren soll, die in der Grube lagern. Vor wenigen Tagen hatte das Verwaltungsgericht Magdeburg Pläne vorerst gestoppt, nach denen das Material an Ort und Stelle bleiben darf. Anwohner und Umweltschützer wollen das aber nicht und hatten geklagt. Doch nun gibt es eine neue Runde in dem Fall. Gegen den jüngst verfügten Aufschub wurde nun Beschwerde vor dem Oberverwaltungsgericht eingelegt. Ein Gerichtssprecher erklärte MDR Sachsen-Anhalt, damit werde sich das Gericht erneut mit der Grube Burchau befassen. Wer Beschwerde eingereicht hat, konnte er zunächst nicht sagen. Ein Jugendlicher aus Halle soll monatelang für Angst und Polizeieinsätze gesorgt haben. Es geht dabei um Bombendrohungen gegen Schulen und Krankenhäuser. Nun ist der 16-Jährige angeklagt worden. Die Staatsanwaltschaft wirft ihm 105 Fälle vor. Zwischen Juli und September vergangenen Jahres hat er laut Anklage Drohmails an Einrichtungen in Deutschland, Österreich und der Schweiz verschickt. Darin soll er unter anderem mit Anschlägen gedroht haben. Der Prozess in Halle gegen ihn startet am Freitag. Der AfD-Bundestagsabgeordnete Jan-Wenzel Schmidt erhält seine Mitgliedschaftsrechte in der AfD Sachsen-Anhalt vorerst nicht zurück. Das hat nach MDR-Informationen das Bundesschiedsgericht der Partei verfügt. Hintergrund sind Schmidts öffentliche Vorwürfe gegen die Partei. In einem Interview hatte er die AfD als Beutegemeinschaft bezeichnet. Das Schiedsgericht wertete das als schweren Vertrauensbruch und parteischädigendes Verhalten. Ein Parteiausschlussverfahren gegen Schmidt läuft weiterhin. Er selbst wollte sich auf Anfrage nicht äußern. Zwischen Magdeburg und Köthen ist aktuell der Zugverkehr gestört. Grund ist nach Angaben der Deutschen Bahn ein Oberleitungsschaden. Wie ein Sprecher MDR Sachsen-Anhalt am Abend mitteilte, halten die Züge derzeit nicht in Leipzig-Halle Flughafen, Halle Hauptbahnhof und Köthen. Stattdessen gibt es Ersatzhalte in Bitterfeld und Dessau Hauptbahnhof. Wie lange die Behinderungen dauern, konnte die Bahn nicht sagen. Das waren die Nachrichten mit Norma Düsekow. Die Wetter- und Verkehrsinfos hat jetzt der Jan.
0: Jawohl, danke dir Norma. Wir möchten, dass Sie gut ankommen. Hier ist der MDR Sachsen-Anhalt Verkehrsservice um 19 Uhr und 3 Minuten. Hallo, liebe Autofahrer, A2 Richtung Hannover. Da klemmt es immer noch ein bisschen zwischen Irxleben und Eilsleben. Stockender Verkehr hier plus 10 Minuten. B180 Richtung Naumburg zwischen Oberhütte und Lutherstadt Eilsleben ist nach wie vor die rechte Fahrspur wegen Reinigungsarbeiten gesperrt. Blitzer. Auf der B6 am Abzweig Weddegast Richtung Bernburg, dann auf der B91 zwischen Merseburg und Schkopau, auf der B184 zwischen Dessau und Roßlau kurz vor der Elbebrücke, in Bernburg in der Gutenbergstraße stadtauswärts, in Burg in der Holzstraße hier ebenfalls stadtauswärts. Mehr gesehen, Blitzer, noch ein Stau entdeckt zum Beispiel, dann bitte anrufen. Hier bei uns geht das kostenfrei unter 0800 94 6 94 6 und hinten die 1. Danke für Ihre Hinweise. Ist ja dann doch noch so ein bisschen freundlicher geworden, ja. Am Vormittag waren da doch noch mehr Wolken unterwegs, auch so am frühen Nachmittag jetzt. Hier und da doch weitestgehend trocken, so geht's dann auch durch die Nacht. Da können auch noch ein paar Wolkenfelder mit dabei sein, ansonsten oft auch klar. Und runter kommt auch nichts. Die Tiefstwerte, die gehen runter, zwischen 10 und 7 Grad werden wir da landen. Morgen wieder mehr Wolken, vielleicht am Nachmittag so zwischen Harz bis in die Region Halle hinein, so ein paar Schauer oder Gewitter. Dazu wird's allerdings wieder ein Stückchen wärmer, dazu nämlich 19 bis 24. 24 Grad. Am Mittwoch im Laufe des Tages vielleicht auch ein paar Tropfen, aber da auch ein Stückchen wärmer, so bis 26 Grad. Und am Donnerstag, da ist dann amtlich Hochsommer angesagt. Sonnig und bis 30 Grad.
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0: Und gleich mit dem wunderbaren, unvergessenen Roy Orbison und wie angekündigt jetzt Mouth & McNeil, How Do You Do? Schönen Feierabend hier mit MDR Sachsen-Anhalt.

0: You got it, hier bei MDR Sachsen-Anhalt. Roy Orbison unvergessen. Und was war das gestern für ein unvergessener Abend, ja? Der Sieg unserer DFB-Mannschaft 7:1 gegen Curaçao. Und ich sag mal so, vor der WM, das haben sie wahrscheinlich alle so ein bisschen auch gefühlt, es wollte nicht so richtig Stimmung aufkommen, ja? Aber nach diesem Auftakt wollten wir mal wissen, sind die Sachsen-Anhalter nun in WM-Stimmung? Jetzt geht's ja erst richtig los.
1: Also man guckt schon, aber jetzt nicht so, dass ich so richtig mitfieber.
2: Ob vielleicht weg ist und zu spät halt übertragen wird, ne? Das ist halt das Traurige daran. Aber ansonsten, wenn es hier irgendwo in der Nähe wäre wieder, dann zu unserer Uhrzeit, dann wäre schon cooler.
1: Weiß ich nicht, ist halt noch nicht so richtig Stimmung da. Vielleicht, wenn sie weiterkommen, mal gucken.
3: Es geht, also mal schauen, wie es jetzt noch wird, so die Spiele, weil man kann ja auch nicht alle schauen natürlich durch die Zeit, aber das, was man gucken kann, das gucken wir schon.
2: Der Hype ist noch nicht so da, glaube ich.
0: Ich würde sagen, da ist noch Luft nach oben, oder? Also ich denke mal, da geht's auch weiter für unsere Fußballnationalmannschaft. Auch mit der Stimmung geht's weiter nach oben. Am Sonnabend die nächste Gelegenheit, ja. Dann ist das nächste Spiel der Deutschen gegen die Elfenbeinküste. Und 22 Uhr, das Ganze steigt dann im ZDF live aus Toronto. Also die müssen nochmal richtig weit fliegen. Aber das sind lange Wege bei dieser WM. Jetzt kommen wir so ein bisschen runter. Peter Maffay, so bist du bei MDR Sachsen-Anhalt.

MDR Sachsen, auch das ist hier. Und jetzt ein berühmter New Yorker. Das weiß man gar nicht so gleich aus dem FF, aber er ist es. Neil Diamond, Let Me Take You In My Arms Again. Aus Big Apple sozusagen.

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0: Wir möchten, dass Sie gut ankommen. Hier ist der MDR Sachsen-Anhalt Verkehrsservice um 19.30 Uhr. Hallo, liebe Autofahrer. B180 Richtung Naumburg nach wie vor zwischen Oberhütte und Lutherstadt-Eisleben ist die rechte Fahrspur wegen Reinigungsarbeiten gesperrt. Und im Landkreis Börde ist die Straße zwischen Klinze und Ribbensdorf wegen eines umgestürzten Baumes gesperrt. Dann haben wir noch Blitzer. Auf der B6 am Abzweig Weddegast Richtung Bernburg, auf der B91 zwischen Merseburg und Schkopau, B184 hier zwischen Dessau und Roßlau kurz vor der Elbebrücke, in Bernburg in der Gutenbergstraße stadtauswärts und in Burg in der Holzstraße hier ebenfalls stadtauswärts. Noch mehr Blitzer gesehen, noch im Stau entdeckt zum Beispiel, dann bitte anrufen. Hier bei uns geht es nach wie vor kostenfrei unter 0800 94 6 94 6 und hinten die 1. Danke schon mal für Ihre Hinweise. Willkommen zum Sachsen-Anhalt-Wetter. Ja, jetzt zum Abend wird es trocken sein, viele Orten. Vielleicht tröpfelt es mal hier und da noch, aber weitestgehend sollte das jetzt vorbei sein. Und ansonsten ein bisschen Sonne gibt es obendrauf noch. In der Nacht ist sie dann weg, da gibt es ein paar Wolkenfelder, ansonsten auch mal aufgeklärt. Und da ist es dann auch endgültig trocken. Die Tiefstwerte zwischen 10 und 7 Grad. Morgen gibt es allerdings wieder mehr davon, also mehr Wolken. Ja. Und nachmittags gibt es dann entsprechend zwischen Harz bis in die Region Halle Schauer oder Gewitter dazu. Allerdings 19 bis 24 Grad, wird noch ein Stückchen wärmer. Und das gleiche Spiel am Mittwoch, im Laufe des Tages Regen, aber auch da steigen die Temperaturen. So bis 26 Grad können wir durchaus kriegen. Am Donnerstag wird richtig eingeheizt bis 30 Grad, sonnig, trocken. Mein Name ist Jan Lüttke. Erstmal einen schönen Montagabend.
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1: MDR Sachsen-Anhalt ist hier. Einen schönen Abend wünsche ich. Man denkt ja, es gibt sie noch. Ja, aber leider gibt's ja Fleetwood Mac seit 4 Jahren schon nicht mehr. Leider, leider, natürlich. Aber vielleicht gibt's hier und da mal so ein Get-Together. Auch mit Lindsey Buckingham, den sie ja so ein bisschen kurz vor der endgültigen Trennung ja rausgeschmissen haben. Also kein schönes Ende für eine großartige Band, wie ich finde. Und einen großartigen Song habe ich jetzt hier bei MDR Sachsen-Anhalt. Oh, Dyin'.

bis Donnerstag, Freitag macht er den ARD-Abend. Ja, also ist er für Sie bereit mit tollen Themen, die er vorbereitet hat. Ansonsten, wir hören uns morgen wieder, ne, ab 16 Uhr. Mein Name ist Jan Lüttke. Bis dahin eine schöne Zeit hier mit MDR Sachsen-Anhalt.

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1: Es ist 20 Uhr, hier ist MDR Sachsen-Anhalt mit Norma Düsekow. Auf der Flucht vor der Polizei ist ein Autofahrer über den Halleschen Boulevard gerast. Er wollte einer Drogenkontrolle entgehen. Am Riebeckplatz blieb sein Wagen in den Straßenbahngleisen stecken. Der Mann flüchtete zu Fuß, wurde aber kurz darauf gefasst. Nach Angaben der Polizei stand der 45-jährige Bulgare unter Drogeneinfluss. Verletzt wurde niemand. Der Mann kam in Polizeigewahrsam. Telefonbetrüger haben ein Ehepaar aus dem Salzlandkreis um einen fünfstelligen Geldbetrag gebracht. Die Täter gaben sich laut Polizei als Bankmitarbeiter aus und brachten die Senioren dazu, mehrere Tarnfreigaben zu bestätigen. So verschafften sich die Täter Zugriff auf das Konto und überwiesen Geld. Die Polizei warnt davor, am Telefon Tarns oder Zugangsdaten weiterzugeben. Im Landkreis Harz bekommen ehrenamtliche Feuerwehrleute nun Vergünstigungen bei Freizeitangeboten. Die ersten 30 Ehrenamtskarten sind nun in Blankenburg verteilt worden. Damit gibt es unter anderem Rabatte in der Bodetaltherme in Thale, in Pullman City und freien Eintritt in mehrere Freibäder. Die Karte erhalten Feuerwehrleute, die mindestens 40 Stunden im Jahr ehrenamtlich im Einsatz sind. Busbahnhöfe sind inzwischen oft Kriminalitätsschwerpunkte, so auch in Oschersleben im Landkreis Börde. Dort hatte es Anfang Mai einen Angriff auf einen 16-jährigen Förderschüler gegeben. Der Jugendliche soll von mehreren Tätern misshandelt worden sein. Doch nun sollen sich die Bürger am Busbahnhof in Oschersleben ein Stück weit sicherer fühlen. Die Polizei kündigte an, dass sie dort nun häufiger Streife laufen wird. Auf Schloss Neuenburg in Freiburg im Burgenlandkreis rollen demnächst die Bagger an. Die Kulturstiftung Sachsen-Anhalt plant auf dem historischen Gelände ein millionenschweres Bauprojekt. Unter anderem sollen fast 800 Meter Burgmauer sowie mehrere einsturzgefährdete Gebäude saniert werden. Außerdem sind ein neues Besucherzentrum mit Bistro und ein Rundwanderweg mit Blick auf die Freiburger Weinberge vorgesehen. Die Kosten liegen bei mindestens 20 Millionen Euro. Aufatmen bei den Fans von Bonnie Tyler. Die Sängerin liegt nicht mehr im künstlichen Koma. Nach Angaben ihres Managements ist die 75-Jährige aber weiterhin schwer krank und wird auf einer Intensivstation in Portugal behandelt. Deshalb fallen alle Konzerte bis Ende August aus oder werden verschoben. Die Ärzte seien jedoch zuversichtlich, dass sich Tyler erholen werde. Und wir schauen aufs Wetter für Sachsen-Anhalt. In der Nacht nur wenige Wolken, es bleibt trocken. Die Tiefstwerte liegen zwischen 10 und 7 Grad. Morgen gibt es dann mehr Wolken, besonders am Nachmittag zwischen Harz und der Region Halle, Schauer oder Gewitter. Mit 19 bis 24 Grad wird es aber etwas wärmer. Das waren die Nachrichten mit Norma Düsekow. Es ist 20.03 Uhr. Weiter geht's jetzt mit Markus Poschmann.
2: Und das ist der Verkehrsservice für den ARD-Abend. Die A71 Sangerhausen Richtung Schweinfurt zwischen Oberhof und Suhl-Zeller-Mehlis wegen Wartungsarbeiten im Tunnel Hochwald bis morgen früh ca. 6 Uhr gesperrt. Die A100 Berliner Stadtring Richtung Treptow zwischen Detmolder Straße und Albuinstraße 3 Kilometer Stau nach einem Unfall. Die B101 Freiberg-Meißen ist zwischen Görner und dem Abzweig Mähren nach einem Unfall gesperrt. Auf der B96 in Berlin ist der Tiergartentunnel bis ca. 5.30 Uhr in der Früh gesperrt. Das war's. Ich wünsche eine gute Fahrt durch den Abend.
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2: Mit Markus Poschlaut. Ich grüße Sie aus Magdeburg. Hallo.

Das sind CCR und Proud Mary. Der ARD-Abend in dieser Woche vom MDR aus Magdeburg. Und aus Sachsen-Anhalt geht's jetzt einmal rüber in die Niederlande. Eine Hymne für die Stadt Rotterdam kommt jetzt, die aber eigentlich gar keine Hymne für die Stadt Rotterdam ist. 1996 bringen die Briten von The Beautiful South den Song raus, Rotterdam or Anywhere. Und die Menschen in Rotterdam, die jubeln, aber inhaltlich geht es eigentlich gar nicht so sehr um die Stadt, also eigentlich überhaupt nicht. Es wird ja auch von Rom und von Liverpool zum Beispiel gesungen in dem Song. Rotterdam ist hier tatsächlich eher symbolisch gemeint. Die Botschaft lautet nämlich, spielt eigentlich keine Rolle, wo man ist. Wenn die Beziehung nicht funktioniert, hilft auch ein Ortswechsel nicht. Wie immer, es geht am Ende um die Liebe. Ja. Aber bis heute halten viele Niederländer diesen Song für eine absolute Liebeserklärung an ihre Stadt, an Rotterdam. Auch wenn der Sänger schon mehrfach erklärt hat, nee, wirklich, das ist Zufall. Es klingt einfach gut, es hat gut gepasst bei dem Song. The Beautiful South im ARD-Abend.

Das ist Depeche Mode. Klar, Enjoy the Silence. Das ist der ARD-Abend. Und jetzt geht's um diese schottische Sängerin hier. Ganz klar, Amy MacDonald. Hat Deutschland wirklich in ihr Herz geschlossen, seitdem sie 2007 mit dieser Nummer rausgekommen ist. Seitdem besucht sie uns regelmäßig. Im Grunde reicht ihr auch eine Gitarre als Begleitung. In der Regel hat sie aber eine Band dabei und manchmal eben auch das richtig große Sinfonieorchester. Auch das haben wir schon erlebt. Vor einem guten Jahr kam diese Nummer raus. Is this what you've been waiting for? Ist es das, worauf du gewartet hast? Und die Fans sagen sich, genau darauf haben wir gewartet. Denn in diesem Sommer ist sie wieder auf Tour. Im August ist sie zum Beispiel in Halle an der Saale, in Bonn, in Dresden, Bruchsal oder auch in Bochum live zu erleben. Die günstigsten Tickets gibt's ab gut 60 Euro. Und jetzt hier im ARD-Abend, völlig for free, ohne 60 Euro zu bezahlen, Amy MacDonald mit Mr. Rock'n'Roll. Guten Abend.

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3: Es ist 20.31 Uhr. Und das ist der Verkehrsservice für den ARD-Abend. Die A71 Sangerhausen Richtung Schweinfurt zwischen Oberhof und Suhl-Zellermelis wegen Wartungsarbeiten noch bis 6 Uhr morgens gesperrt. Die A100 Berliner Stadtring Richtung Treptow zwischen Innsbrucker Platz und Alboinstraße 2 Kilometer Stau nach einem Unfall. Die B101 Freiberg-Meißen zwischen Görna und dem Abzweig Mähren nach einem Unfall gesperrt. Und auf der B96 in Berlin, hier ist der Tiergartentunnel bis ca. 5.30 Uhr in der Früh gesperrt, auch das beidseitig. Gute Fahrt!
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3: Mit Markus Poschlott und den Pet Shop Boys. Se a vida e. Guten Abend zusammen.

Es ist 20.34 Uhr. Achtung, es gibt einen Falschfahrer in Sachsen-Anhalt auf der B81 Halberstadt Magdeburg. Zwischen Langwedding und der A14 Auffahrt Magdeburg-Sudenburg ist ein Falschfahrer unterwegs. Bitte fahren Sie äußerst rechts und überholen Sie nicht. Nochmal Obacht, Falschfahrer auf der B81 Halberstadt Magdeburg. Zwischen Langwedding und der A14 Auffahrt Magdeburg-Sudenburg ist ein Falschfahrer unterwegs. Fahren Sie äußerst rechts. Und lassen Sie das Radio an. Wir melden, sobald die Gefahr vorüber ist.

0: Da ist es 9:09. Das ist der ARD abends. Achtung, sagt er nochmal, Vorsicht vor dem Falschfahrer auf der B81 Halberstadt Magdeburg zwischen Langwedding und der A14 Auffahrt Magdeburg-Sudenburg ist weiterhin der Falschfahrer unterwegs. Fahren Sie bitte äußerst rechts und überholen Sie nicht. Wir melden hier im Radio, sobald die Gefahr vorüber ist. Wir wünschen Ihnen eine gute Fahrt durch diesen Abend. Und Sie wissen ja, wir haben immer ein offenes Ohr für Sie. Wenn Sie was auf dem Herzen haben, sich melden wollen bei uns, können Sie das gerne tun. Auch mit dem, was Sie heute beschäftigt hat, gerne doch. Indem Sie uns einfach eine Mail schreiben. ard-abend@mdr.de. Oder, wenn Sie lieber sprechen wollen, auch kein Problem, klingeln Sie einfach durch. Das ist unsere kostenfreie Nummer direkt zu uns ins Studio. 0800 80 80 110. Dankeschön.
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Das ist der ARD-Abend mit Musik von Limahl. Und ich muss weiterhin hier nochmal auf den Knopf drücken. Der Falschfahrer ist weiterhin unterwegs. Bitte Vorsicht auf der B81, Halberstadt Magdeburg zwischen Langwedding und der A14 Auffahrt Magdeburg-Sudenburg. Ein Falschfahrer, fahren Sie äußerst rechts. Überholen Sie nicht. Wir melden, sobald die Gefahr vorüber ist. Und spielen Musik aus dem Jahr 74 von der Hughes Corporation.

Rubel bei uns im ARD-Abend. Und kurz vor den 21 Uhr Nachrichten kommt die gute Nachricht, die Entwarnung von der B81 Halberstadt Magdeburg. Kein Falschfahrer mehr zwischen Langwedding und der A14 Auffahrt Magdeburg-Sudenburg. Da haben Sie wieder freie Fahrt. Ich wünsche Ihnen eine gute Fahrt.

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1: Es ist 21 Uhr, hier ist MDR Sachsen-Anhalt mit Norma Düsekow. Gute Nachrichten für Flugreisende in der EU. Wer mit mehr als 3 Stunden Verspätung am Ziel ankommt, kann auch künftig eine Entschädigung verlangen. Das Europäische Parlament hat Pläne abgelehnt, die Grenze auf 4 Stunden anzuheben. Je nach Flugstrecke bleiben damit Zahlungen von 250 bis 600 Euro möglich. Außerdem müssen kleine Taschen an Bord weiter kostenlos bleiben. Fluggesellschaften dürfen Passagiere künftig auch nicht mehr dazu zwingen, eine App für die Bordkarte herunterzuladen. In vielen Psychiatrien in Sachsen-Anhalt fehlt Personal. Nach Angaben des medizinischen Dienstes haben mehr als 2 Drittel der kontrollierten Einrichtungen die Vorgaben nicht erfüllt. Es fehlen unter anderem Psychiater, Therapeuten und Pflegekräfte. Künftig drohen den Kliniken deshalb finanzielle Sanktionen. Es bestehe die Sorge, dass Behandlungsplätze gestrichen werden und Patienten länger auf eine Behandlung warten müssen. Auf der Flucht vor der Polizei ist ein Autofahrer über den Halleschen Boulevard gerast. Er wollte einer Drogenkontrolle entgehen. Am Riebeckplatz blieb sein Wagen in den Straßenbahngleisen stecken. Der Mann flüchtete zu Fuß, wurde aber kurz darauf gefasst. Nach Angaben der Polizei stand der 45-jährige Bulgare unter Drogeneinfluss. Verletzt wurde niemand. Der Mann kam in Polizeigewahrsam. Der Streit um die umstrittene Sanierung der Giftschlammgrube Brüchau in der Altmark geht in die nächste Runde. Gegen den Beschluss des Verwaltungsgerichtes Magdeburg ist nun Beschwerde eingelegt worden. Das Gericht hatte die Pläne vor einigen Tagen vorerst gestoppt, den Giftmüll an Ort und Stelle zu belassen. Damit liegt die Sanierung zunächst auf Eis. Nun muss das Oberverwaltungsgericht entscheiden. Anwohner und Umweltschützer wollen erreichen, dass der Giftmüll aus der Grube geschafft und entsorgt wird. Im Landkreis Harz bekommen ehrenamtliche Feuerwehrleute nun Vergünstigungen bei Freizeitangeboten. Die ersten 30 Ehrenamtskarten sind nun in Blankenburg verteilt worden. Damit gibt es unter anderem Rabatte in der Bodetaltherme in Thale, in Pullman City und freien Eintritt in mehrere Freibäder. Die Karte erhalten Feuerwehrleute, die mindestens 40 Stunden im Jahr ehrenamtlich im Einsatz sind. Die Fußball-WM hat ihre erste große Überraschung. Europameister Spanien ist gegen Außenseiter Kap Verde nicht über ein 0:0 hinausgekommen. Die Afrikaner sind zum ersten Mal bei einer WM dabei. Am Abend spielt noch Belgien gegen Ägypten. Das Wetter für Sachsen-Anhalt. In der Nacht nur wenig Wolken, es bleibt trocken. Die Tiefstwerte liegen zwischen 10 und 7 Grad. Morgen gibt es dann wieder mehr Wolken, besonders am Nachmittag zwischen Harz und der Region Halle-Leipzig Schauer oder Gewitter. Mit 19 bis 24 Grad wird es aber etwas wärmer. Das waren die Nachrichten mit Norma Düsekow. Es ist 21.03 Uhr. Weiter gibt es nun mit Markus Poschlott.
2: Und das ist der Verkehrsservice für den ARD-Arm. Zunächst einmal die Entwarnung für die B81 Halberstadt Magdeburg zwischen Langwedding und der A14 Auffahrt Magdeburg-Sudenburg. Kein Falschfahrer mehr unterwegs. Dann schauen wir auf die A1 Lübeck Richtung Hamburg zwischen Bad Oldesloe und dem Kreuz Barkter Heide wegen Bergungsarbeiten gesperrt. A40 Duisburg-Essen zwischen Mülheim-Winkhausen und Mülheim-Heißen. In beiden Richtungen bis zum 22. Juni gesperrt. Auf der A40 Essen Richtung Dortmund im Kreuz Dortmund West ist die Verbindung zur A45 Richtung Dortmund bis 5 Uhr morgen früh gesperrt. A71 Sangerhausen Richtung Schweinfurt zwischen Oberhof und Suhl-Zeller-Mehlis wegen Wartungsarbeiten bis 6 Uhr gesperrt. Die A100 Berliner Stadtring Richtung Treptow zwischen dem Kreuz Schönberg und Alboinstraße Stau nach einem Unfall. 10 Minuten kommen da oben drauf. Nach Unfällen sind außerdem gesperrt die B4 Gifhorn-Uelzen zwischen Wesendorf und Großösing und die B101 Freiberg-Meißen zwischen Görna und dem Abzweig Mähren. Denn auf der B96 in Berlin ist der Tiergartentunnel gesperrt bis 5:30 morgen früh. Das war's. Ich wünsche eine gute Fahrt.
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2: Mit Markus Poschlott am Mikrofon. Viele Grüße hier vom MDR in Magdeburg.

0: Musik aus Manchester von Take That Back for Good im ARD-Abend. Und gleich gibt's bei uns brandneue Musik. Und zwar von Taylor Swift. Sie hat nämlich den Soundtrack zum ganz neuen Film Toy Story 5 geschrieben. Da kommt tatsächlich der 5. Teil jetzt in die Kinos. Ende Juli ist es bei uns in Deutschland soweit. Und sie hat den Song dazu beigesteuert. Und das war lange, lange, lange geheim. Also selbst die Leute, so liest man es zumindest, die direkt am Film mitgearbeitet haben, haben erst kurz vor der Veröffentlichung davon erfahren, dass Taylor Swift genau diesen Song dazu beisteuert. I knew it, I knew you. So heißt der Song aus Toy Story 5. Gibt es gleich bei uns, vorher aber noch einen alten Klassiker aus dem Jahr 1970. Das Album heißt Bridge Over Troubled Water und da weiß natürlich der Musikauskenner natürlich, das sind Simon & Garfunkel. Wir spielen den Song Cecilia.
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brandneu und immer die Mundharmonika mit dabei. Da merkt man ihre Country-Vergangenheit. Taylor Swift ist das gewesen mit ihrem brandneuen Song I Knew It, I Knew You. Neuer Soundtrack für Toy Story 5. Noch gute 4-5 Wochen, dann ist es soweit. Dann gibt's den Film auch bei uns im Kino. So, hier läuft auch gerade ein Film im Fernsehen. Belgien gegen Ägypten. Wir spielen WM und es steht nach 19 Minuten 0-0.

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9: 9:30. Und das ist der Verkehrsservice für den ARD-Abend mit der A40 Duisburg-Essen zwischen Mülheim-Winkhausen und Mülheim-Heißen in beiden Richtungen eine Vollsperrung bis zum 22. Juni. Die A40 Essen Richtung Dortmund ist im Kreuz Dortmund-West. Da ist im Kreuz Dortmund-West, jetzt habe ich es. Die Verbindung zur A45 Richtung Dortmund bis 5 Uhr morgen früh gesperrt. Die A71 Sangerhausen Richtung Schweinfurt zwischen Oberhof und Suhl-Zellermelis wegen Wartungsarbeiten im Tunnel bis ca. 6 Uhr gesperrt. Die A100 Berliner Stadtring Richtung Treptow zwischen dem Kreuz Schöneberg und Alboinstraße Stau nach einem Unfall plus 10 Minuten. Die A111 Oranienburg Berlin-Charlottenburg zwischen Schulzendorfer Straße und am Festplatz Tunnelwartungsarbeiten bis 5 Uhr beidseitig die Vollsperrung. Dann gesperrt die B4 Gifhorn-Uelzen zwischen Wesendorf und Großösing nach einem Unfall. Und auch auf der B101 gab es einen Unfall Freiberg-Meißen zwischen Görna und dem Abzweig Mähren, auch eine Vollsperrung. Auf der B96 in Berlin ist der Tiergartentunnel bis ca. 5:30 in der Früh gesperrt. Und damit wünschen wir eine gute Fahrt durch den Abend.
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9: Mit Markus Poschlott, Nabend zusammen.

0: dürfen wir einen der berühmtesten Spieler Deutschlands mal fragen, warum das Spiel verloren wurde.
1: Oh, wir kein Tor geschossen haben und nicht alles, glaube ich, aus uns herausgeholt haben, was möglich ist.
2: Können Sie das ein bisschen konkretisieren? Was hat Ihnen exakt gefehlt?
1: Eier.
2: Die Mannschaft hat sich nicht gewehrt. Die Mannschaft hat nicht das gezeigt, was Sie schon seit Wochen eingefordert haben. Habe ich Sie richtig verstanden?
1: Ich sage ja Eier, wir brauchen Eier. Wenn Sie wissen, was das heißt.
0: Wir erinnern uns alle an dieses Kultinterview. Oliver Kahn, heute wird er 57 Jahre alt. Eier, wir brauchen Eier. Alles Gute zum Geburtstag. Wir gucken auch gleich wieder zur WM. Da ist nämlich gleich Halbzeit bei Belgien gegen Ägypten. Auch das haben wir natürlich für Sie heute Abend im Blick.

Das ist der ARD-Abend. Es sind noch gute 2,5 Minuten. Dann ist auch Halbzeit beim Spiel Belgien-Ägypten bei der WM. Spielstand aktuell Belgien 0, Ägypten 1. Und damit sind schon mehr Tore jetzt schon gefallen als beim Spanien-Spiel heute Abend. Das ist Musik von Sting.

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1: Es ist 22 Uhr, hier ist MDR Sachsen-Anhalt mit Norma Düsekow. Zwischen Magdeburg und Halle ist der Zugverkehr weiterhin gestört. Wie die Deutsche Bahn mitteilte, ist eine Oberleitung kaputt und muss repariert werden. Seit dem frühen Abend werden deshalb Fernzüge zwischen Magdeburg Hauptbahnhof und Leipzig Hauptbahnhof in beiden Richtungen umgeleitet. Einige Haltepunkte entfallen, etwa der in Köthen oder am Flughafen. Wann der Schaden repariert ist, konnte die Bahn nicht sagen. Gute Nachrichten für Flugreisende in der EU. Wer mit mehr als 3 Stunden Verspätung am Ziel ankommt, kann auch künftig eine Entschädigung verlangen. Das Europäische Parlament hat Pläne abgelehnt, die Grenze auf 4 Stunden anzuheben. Je nach Flugstrecke bleiben damit Zahlungen von 250 bis 600 Euro möglich. Außerdem müssen kleine Taschen an Bord weiter kostenlos bleiben. Fluggesellschaften dürfen Passagiere künftig auch nicht mehr dazu zwingen, eine App für die Bordkarte herunterzuladen. Der Streit um die umstrittene Sanierung der Giftschlammgrube Brüchau in der Altmark geht in die nächste Runde. Gegen den Beschluss des Verwaltungsgerichtes Magdeburg vor wenigen Tagen ist nun Beschwerde eingelegt worden. Das Gericht hatte Pläne vorerst gestoppt, den Giftmüll an Ort und Stelle zu belassen. Damit liegt die Sanierung zunächst auf Eis. Nun muss das Oberverwaltungsgericht entscheiden. Anwohner und Umweltschützer wollen erreichen, dass der Giftmüll aus der Grube geschafft und entsorgt wird. Telefonbetrüger haben ein Ehepaar aus dem Salzlandkreis um einen 5-stelligen Geldbetrag geprellt. Die Täter gaben sich laut Polizei als Bankmitarbeiter aus und brachten die Senioren dazu, mehrere Tarnfreigaben zu bestätigen. So verschafften sich die Betrüger Zugriff auf das Konto und überwiesen Geld. Die Polizei warnt davor, am Telefon Tarns- oder Zugangsdaten weiterzugeben. Im Stadtbad Halle beginnt der nächste große Schritt der Sanierung. An der historischen Männerhalle wird nun das Dach erneuert. Dafür ist ein Baukran aufgestellt worden. Das provisorische Wellblechdach aus den 70er Jahren soll nach und nach verschwinden. Stattdessen bekommt die Halle wieder ein Spitzdach nach altem Vorbild. Wenn alles nach Plan geht, soll das sanierte hallische Stadtbad im Herbst 2028 wieder öffnen. Die Fußball-WM hat ihre erste große Überraschung. Europameister Spanien ist gegen Außenseiter Kap Verde nicht über ein 0:0 hinausgekommen. Die Afrikaner sind zum ersten Mal bei einer WM dabei. Im Spiel Belgien gegen Ägypten steht es nach der Halbzeit 0:1. Das Wetter für Sachsen-Anhalt. In der Nacht nur wenige Wolken, es bleibt trocken. Die Tiefstwerte liegen zwischen 10 und 7 Grad. Morgen gibt es dann wieder mehr Wolken, besonders am Nachmittag zwischen Harz und der Region Halle, Schauer oder Gewitter. Mit 19 bis 24 Grad wird es aber etwas wärmer. Das waren die Nachrichten mit Norma Düsekow. Es ist 22.03 Uhr und nun der Markus.
2: Und das ist der Verkehrsservice für den ARD-Abend. Mit der A2 Berlin Richtung Hannover. Zwischen Helmstedt Zentrum und Helmstedt West nach einem Unfall Vollsperrung. Die A4 Aachen Richtung Köln. Zwischen dem Kreuz Köln West und Köln Klettenberg nach einem Unfall Vollsperrung. Es staut sich. Dann die A40 Essen Richtung Dortmund ist im Kreuz Dortmund West. Da ist die Verbindung zur A45 Richtung Dortmund gesperrt, das Ganze bis 5 Uhr morgen früh. Die A71 Sangerhausen Richtung Schweinfurt zwischen Oberhof und Suhl-Zellermelis wegen Wartungsarbeiten im Tunnel bis 6 Uhr gesperrt. Die A111 Oranienburg Berlin-Charlottenburg ist zwischen Schulzendorfer Straße und am Festplatz wegen Tunnelwartungsarbeiten bis um 6 Uhr gesperrt. Nach Unfällen gesperrt unter anderem die B4 Gifhorn-Uelzen zwischen Wesendorf und Großösing sowie auf der B101 Freiberg-Meißen ist die Straße zwischen Görna und dem Abzweig Mähren gesperrt. Auf der B96 in Berlin ist der Tiergartentunnel bis ca. 5.30 Uhr beidseitig gesperrt und damit wünsche ich eine gute Fahrt.
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2: Mit Markus Poschlott, ich grüße Sie vom MDR hier aus Magdeburg mit Musik von Linda Perry und ihren Four Non Blondes. What's up?

by myself, ganz für sich alleine, reiste Frau von Malzahn im Jahr 1882 nach Warnemünde und dann ist Großes passiert. Und damit guten Abend im ARD-Abend. Ja, wir sind im Jahr 1882 und bedanken uns heute mal bei Frau Malzahn, nicht ohne Grund, denn als sie dort an der Ostsee ankam, hat sie ein Problem schnell bemerkt. Dieser Wind, der ist ja viel zu stark. Sie litt damals unter Rheuma und hatte große Sorge, dass ihr dieser frische Seewind am Strand nicht besonders gut bekommen würde. Also ging sie vor Ort in Warnemünde zu einem Korbmacher mit diesem wunderschönen Namen Ludolf Wilhelm Eduard Bartelmann. Und sie bat ihn um eine windgeschützte Sitzgelegenheit. Und Bartelmann tüftelte und er baute den allerersten Strandkorb der Geschichte. Kaum stand das gute Stück, wurde es natürlich zur Attraktion am Strand. Die Urlauber schauten neugierig. Die Nachfrage, die wuchs so schnell, dass Bartelmanns Frau dann ein Jahr später schon den ersten Strandkorbverleih eröffnete. Deshalb feiern wir heute den Tag des Strandkorbs und bedanken uns ganz besonders bei Frau Malzahn und bei ihrem Rheuma, die einfach nur nicht frieren wollte und ganz nebenbei mal eine ganz besondere Urlaubstradition erfinden hat lassen. Fehlt nur noch die Strandkorbmusik. Die kommt aus den 80ern. Von Belinda Carlisle aus den 1980ern wohlgemerkt. Circle in the Sand. Hier ist der ARD-Abend.

Das ist Chris de Burgh im ARD-Abend und jetzt spiele ich uns den Rick Astley-Song, den ersten, den er selber geschrieben hat und der ein großer Hit wurde, obwohl das Produzententeam gesagt hat, boah, Rick, hältst du das echt für eine gute Idee? Es läuft doch gerade so gut. Und er hat gesagt, lasst mich mal machen. Guck mal, She Wants to Dance with Me, so schlecht ist die Nummer nicht. Hier ist das Jahr 1988.

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11: Es ist kurz nach 11:30. Und das ist der Verkehrsservice für den ARD-Abend. Die A2 Berlin Richtung Hannover zwischen Helmstedt Zentrum und Helmstedt West nach einem Unfall gesperrt. Dann kommt die A4 rein, Aachen Richtung Köln zwischen dem Kreuz Köln West und Köln Klettenberg nach einem Unfall Vollsperrung. A40 Duisburg Essen zwischen Mülheim Winkhausen und Mülheim Heißen in beiden Richtungen noch bis zum 22. Juni gesperrt. So, jetzt müsste mich mein Computer mal wieder arbeiten lassen. Okay. 22. Juni gesperrt. Genau, hier sind wir. Auf der A40 Essen Richtung Dortmund. Im Kreuz Dortmund West ist die Verbindung zur A45 Richtung Dortmund bis 5 Uhr morgens gesperrt. Die A71 Sangerhausen Richtung Schweinfurt zwischen Oberhof und Suhl-Zellermehlis wegen Wartungsarbeiten im Tunnel Hochwald bis ca. 6 Uhr gesperrt. Die A111 Oranienburg-Berlin-Charlottenburg zwischen der Schulzendorfer Straße und am Festplatz Tunnelwartungsarbeiten bis um 5. Nach Unfällen gesperrt die B4 Gifhorn-Uelzen zwischen Wesendorf und Großösing. Und in Sachsen die B101 Freiberg-Meißen zwischen Görna und dem Abzweig Mähren. Auf der B96 in Berlin ist der Tiergartentunnel bis ca. 5.30 Uhr beidseitig gesperrt. Ich wünsche eine gute Fahrt.
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11: Mit Markus Poschlott. Guten Abend zusammen. Das sind ABC.

von einer Hymne zur nächsten hier im ARD-Abend. Whitney Houston, I Will Always Love You. Und die zweite braucht auch nicht viel Worte, kommt von der Band City.

Das ist Kim Wilde. Das ist Kids in America. Hier ist der ARD-Abend. Und bei Belgien gegen Ägypten ist gleich das angesagt, was für mich jetzt auch angesagt ist, nämlich Feierabend. Da sind jetzt 90 Minuten gespielt. Es steht 1:1, aber die Partie läuft ja noch. Frank-Michael Bauer kann Ihnen gleich bei in der ARD-Hitnacht dann nach 11 sagen, wie die Partie final ausgegangen ist. Ich wünsche Ihnen eine schöne, eine gute Nacht. Und wir hören uns morgen wieder. Pünktlich ab 20 Uhr zum ARD-Abend. Wünsche Ihnen was. Bis dahin.

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1: Um 23 Uhr mit Martin Wilhelmi. In Evian in Frankreich hat am Abend der G7-Gipfel begonnen. Zum Auftakt ging es um das Rahmenabkommen zwischen den USA und dem Iran zu einem Ausweg aus dem Krieg. Das ist der Nachrichtenredaktion Karin Busche.
2: Los ging es mit einem Arbeitsessen und damit, dass US-Präsident Trump die Gipfelteilnehmer über Details des Abkommens mit dem Iran informiert hat. Denn da waren ja viele Fragen offen. Virtuell ist die Vereinbarung bereits von beiden Seiten unterzeichnet worden, sagt Trump. Der Iran hat das bestätigt. Die richtige Unterschrift soll dann am Freitag folgen in der Schweiz. Außerdem soll die Straße von Hormuz bis spätestens Freitag komplett geöffnet sein, so Trump. Beobachter halten das aber für unrealistisch wegen der vielen Seeminen.
1: Israel will sich vorerst nicht aus dem Süden des Libanon zurückziehen. Ministerpräsident Netanyahu sagte, die Truppen blieben vorerst in der sogenannten Sicherheitszone. Israel sei vor der Vernichtung gerettet worden, doch der Kampf sei noch nicht vorbei. Man werde weiterhin Bedrohungen in der Region abwehren, so Netanyahu. Bildungschancen hängen in Deutschland nach wie vor stark von der sozialen Herkunft ab. Das steht im nationalen Bildungsbericht, der heute in Berlin vorgestellt wurde. Große Defizite gibt es demnach vor allem bei Kindern von Alleinerziehenden oder mit Migrationshintergrund. Bundesbildungsministerin Prien verwies darauf, dass es schon beim Eintritt in die Schule sehr große Unterschiede, zum Beispiel bei Sprachkenntnissen, gibt. Deshalb müsse gerade die Förderung in Kitas weiter ausgebaut werden. Die Fußball-Weltmeisterschaft hat ihre erste Sensation. Europameister Spanien hat gegen Außenseiter Kap Verde trotz drückender Überlegenheit nur 0:0 gespielt. Aus dem ARD-WM-Team Thomas Kunze.
3: Das Team um Kapitän Rodri kontrollierte den Ball, spielte mehr als 800 Pässe und schoss 27 Mal auf das gegnerische Tor. Es fehlten aber grundlegende Zutaten für einen Treffer. Präzision, Intensität, Aggressivität und vor allen Dingen Tiefe reichten nicht aus, um stark verteidigende Westafrikaner zu bezwingen. Hinzu kam auch ein starker Torhüter Vujinha, dem in der ersten Halbzeit noch die Latte half. Auch die Einwechslung von Superstar Lamine Yamal nach ca. 70 Minuten brachte nur kurzfristige Ideen. Und am Ende hätte Borges per Kopf den Außenseiter zu einer noch größeren Sensation führen können. Unai Simon aber hielt sicher auf der Linie.
1: Und im zweiten Abendspiel haben sich Belgien und Ägypten soeben 1:1 getrennt. Das waren die Nachrichten. Das Wetter in Deutschland. In der kommenden Nacht ist es meist bewölkt und häufig trocken, bei Tiefstwerten von 15 bis 4 Grad. Morgen heiter bis wolkig, vereinzelt Schauer oder Gewitter, bei 16 Grad auf den nordfriesischen Inseln und bis zu 30 Grad am Oberrhein. Am Mittwoch gebietsweise Schauer, vereinzelt wieder Gewitter, bei dann 18 bis 32 und am Donnerstag heiter bis wolkig oft trocken, bei dann 19 bis 36 Grad. Es ist 23.03 Uhr.
4: Hier ist der Verkehrsservice in der ARD-Hitnacht. Die A1 Lübeck-Hamburg vor der Norderelbbrücke staut es sich in beiden Richtungen wegen eines Schwertransports. Die A4 Aachen Richtung Köln ist zwischen Kreuz Köln-West und Klettenberg nach einem Unfall gesperrt. Die A40 Duisburg-Essen ist zwischen Mülheim an der Ruhr, Winkhausen und Heißen in beiden Richtungen bis nächsten Montag gesperrt. Die A71 Richtung Schweinfurt ist zwischen Oberhof und Suhl-Zellermelis wegen Wartungsarbeiten im Tunnel Hochwald bis ca. 6 Uhr früh gesperrt. Die A94 Passau Richtung München ist zwischen Forstinning und Anzing wegen Bergungsarbeiten bis ca. 1 Uhr gesperrt. Berlin, die A111 ist zwischen Schulzendorfer Straße und am Festplatz bis 5 Uhr früh in beiden Richtungen gesperrt. Dort laufen Wartungsarbeiten. Soweit unser Verkehrsdienst. Kommen Sie gut an Ihr Ziel.
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4: Der späte Abend wird zur Nacht. Willkommen aus dem Studio 1 von MDR Sachsen aus Dresden. Ich bin Frank-Michael Bauer. Willkommen. Ja, Belgien, Ägypten, gerade zu Ende gegangen. Das Spiel bei der WM 1:1 unentschieden.

Hier ist sie, die ARD-Hitnacht. Das war der melancholische Klassiker Runaway Train von Soul Asylum. Auch schon wieder ein Weilchen her, aus dem Jahre 1992. Der Song machte damals weltweit mit seinem Musikvideo auf vermisste Kinder aufmerksam, in dem echte Suchmeldungen eingeblendet wurden. Und tatsächlich half das Video damals dabei, einige der gezeigten Kinder wiederzufinden. Bleiben wir bei emotionalen Botschaften und gehen zurück in das Jahr 1977. Hier ist die packende Disco-Version eines echten Klassikers über Missverständnisse in Herzensangelegenheiten. Der Song wurde ursprünglich von Nina Simone geschrieben und hat dann ein tanzbares Gewand bekommen. Und da waren Leroy Gomez und Santa Esmeralda dran schuld. Wurde ein großer Hit. Auch diese Version. Don't Let Me Be Misunderstood. Santa Esmeralda.

große Gong. Jawohl, Big in Japan. Das war Musik aus dem Jahre 1984 mit Alpha Will ihr Debüt. Der Titel beschreibt das Phänomen, wenn eine Band in der westlichen Welt kaum Beachtung findet im fernen Asien, aber wie Superstars gefeiert wird. Wer die Münsteraner gerne mal wieder hören möchte, live erleben möchte, hat auf der großen Sommertour bald die Gelegenheit dazu. Da ist zum Beispiel der Classic Open Air am 14. Juli in Berlin mit Alpha Will oder am 1. August, da sind sie dann in Weimar. Und in den nächsten Tagen, ja, da treibt sie so ein bisschen über Ländergrenzen hinaus, da sind sie in der Slowakei, zum Beispiel in Bratislava. Und jetzt setzen wir auf handgemachten deutschen Rock aus dem gleichen Jahr, 1984. Dieser Rocktitel beschrieb damals perfekt das Verlangen nach purer Lautstärke als Ventil gegen den Alltagsfrust. Vielleicht jetzt so um 23:24 Uhr der Nachbarn zuliebe nicht ganz so laut machen. Herbert Grönemeyer, Musik nur, wenn sie laut ist.

Hier ist der Verkehrsservice in der ARD-Hitnacht. Achtung, Falschfahrer auf der A113 Autobahnzubringer Dresden-Schönefeld-Neukölln. Zwischen Schönefelder Kreuz und Waltersdorfer Dreieck kommt Ihnen ein Falschfahrer entgegen. Fahren Sie äußerst rechts und überholen Sie nicht. Auf der A113 Autobahnzubringer Dresden-Schönefeld-Neukölln zwischen Schönefelder Kreuz und Waltersdorfer Dreieck ist ein Falschfahrer unterwegs. Das

0: Das war aus Schweden Emilia Big Big World. 23.31 Uhr, hier ist der Verkehrsservice in der ARD-Hitnacht. Achtung, weiterhin Falschfahrer auf der A113, Autobahnzubringer Dresden, Schönefeld-Neukölln. Zwischen Schönefelder Kreuz und Waltersdorfer Dreieck kommt Ihnen ein Falschfahrer entgegen, fahren Sie äußerst rechts und überholen Sie nicht. Die A1 Lübeck-Hamburg vor der Norderelbbrücke staut es sich in beiden Richtungen wegen eines Schwertransports. A2 Berlin Richtung Hannover zwischen Marienborn-Helmstedt und Helmstedt-West 3 Kilometer Stau nach einer Sperrung. Die A4 Aachen Richtung Köln ist zwischen Kreuz Köln-West und Klettenberg nach einem Unfall gesperrt. Die A9 Nürnberg Richtung Halle-Leipzig ist zwischen Trockau und Bayreuth-Süd nach einem Unfall gesperrt. Die A40 Duisburg-Essen ist zwischen Mülheim an der Ruhr, Winkhausen und Heißen in beiden Richtungen bis nächsten Montag gesperrt. Die A71 Richtung Schweinfurt ist zwischen Oberhof und Sulzellamelis wegen Wartungsarbeiten im Tunnel Hochwald bis ca. 6 Uhr früh gesperrt. Die A94 Passau Richtung München ist zwischen Forstinning und Anzing wegen Bergungsarbeiten bis ca. 1 Uhr gesperrt. Berlin, A111, die Autobahn ist zwischen Schulzendorfer Straße und am Festplatz bis 5 Uhr in der Früh in beiden Richtungen gesperrt. Dort laufen derzeit Wartungsarbeiten. Soweit die Meldungen, kommen Sie gut an Ihr Ziel.
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0: Aus Dresden mit Frank Michael Bauer und hier ist Lisa Stansfield.

Dann läuten sie die Hochzeitsglocken. Ein echter Rhythmus für den schönsten Tag im Leben. Bruno Mars mit Marry You. Ich war am Wochenende auch bei einer Hochzeit. Allerdings haben die nicht nach diesem Titel geheiratet, was ja ansonsten auch viele schon getan haben mit Marry You, sondern nach Ed Sheeran und Perfect. Nochmal zu Bruno Mars. Interessanterweise war der Song in vielen Ländern nie eine offizielle Single, wurde aber durch das Internet und unzählige Heiratsantrag-Videos zum weltweiten Phänomen. Und nun kommen wir zu einem Soul-Klassiker aus dem Jahre 1982. Ein Song, der damals nach einer langen privaten und künstlerischen Krise das große Comeback des Sängers einläutete. Marvin Gaye, die samtige Stimme gepaart mit den damals hochmodernen Drumcomputern, hat ein unvergessliches Meisterwerk im Popgewand hervorgebracht. Hier ist Marvin Gaye und Sexual Healing in der ARD-Hitnacht. Sexual Healing, Marvin Gaye.

Tragisch endet das Leben von Marvin Gaye. Er ist von seinem eigenen Vater erschossen worden. Hier ist die ARD-Hitnacht und hier ist der Verkehrsservice in dieser ARD-Hitnacht mit der Entwarnung auf der A113 Autobahnzubringer Dresden-Schönefeld-Neukölln. Kein Falschfahrer mehr zwischen Schönefelder Kreuz und Waltersdorfer Dreieck. Sie haben wieder freie Fahrt. Und hier sind Shocking Blue mit Venus.

Beharrlichkeit und Widerstandskraft, I Won't Back Down, aus dem Jahre 89. Der Song, der entstand übrigens kurz nachdem Patty's Haus durch Brandstiftung völlig zerstört wurde. Die Trotzreaktion, darauf hört man irgendwie in jeder Zeile. Begleitet wurde er im Studio von keinem Geringeren als George Harrison an der Gitarre. Es ist ein Song, der Mut macht, wenn man mit dem Rücken zur Wand steht, hat Tom Petty mal im Interview gesagt. Ja, ein echtes Stück ehrlicher Rockgeschichte. Und die kann jetzt auch rocken, hier bei uns losrocken, die Kleine mit der großen Röhre. Susi Quattro mit She's in Love with You. Und wenn Sie sich für die Fußball-WM interessieren sollten, das nächste Spiel beginnt genau in 8 Minuten um Mitternacht. Saudi-Arabien gegen Uruguay, das Ganze sehen live im ZDF oder streamen unter sportstudio.de. Susi Quattro und dann noch eine Band aus deutschen Landen, Channel 5.

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1: Um 0 Uhr mit Ronald Lessig. In Evian in Frankreich hat am Abend der G7-Gipfel begonnen. Zum Auftakt ging es um das Rahmenabkommen zwischen den USA und dem Iran zu einem Ausweg aus dem Krieg. Aus der Nachrichtenredaktion Karen Busche.
2: Los ging es mit einem Arbeitsessen und damit, dass US-Präsident Trump die Gipfelteilnehmer über Details des Abkommens mit dem Iran informiert hat. Denn da waren ja viele Fragen offen. Virtuell ist die Vereinbarung bereits von beiden Seiten unterzeichnet worden, sagt Trump. Der Iran hat das bestätigt. Die richtige Unterschrift soll dann am Freitag folgen in der Schweiz. Außerdem soll die Straße von Hormuz bis spätestens Freitag komplett geöffnet sein, so Trump. Beobachter halten das aber für unrealistisch wegen der vielen Seeminen.
1: Israel will sich vorerst nicht aus dem Süden des Libanon zurückziehen. Ministerpräsident Netanyahu sagte, die Truppen blieben vorerst in der sogenannten Sicherheitszone. Israel sei vor der Vernichtung gerettet worden, doch der Kampf sei noch nicht vorbei. Man werde weiterhin Bedrohungen in der Region abwehren, so Netanyahu. Bildungschancen hängen in Deutschland nach wie vor stark von der sozialen Herkunft ab. Das steht im Nationalen Bildungsbericht, der heute in Berlin vorgestellt wurde. Große Defizite gibt es demnach vor allem bei Kindern von Alleinerziehenden oder mit Migrationshintergrund. Bundesbildungsministerin Prien verwies darauf, dass es schon beim Eintritt in die Schule sehr große Unterschiede, zum Beispiel bei Sprachkenntnissen, gibt. Deshalb müsse gerade die Förderung in Kitas weiter ausgebaut werden. Bei der Fußball-WM läuft der 5. Spieltag. Dabei haben sich am späten Abend Belgien und Ägypten 1:1 getrennt. Zuvor hatte Kap Verde für eine faustdicke Überraschung gesorgt und Europameister Spanien ein 0:0 abgetrotzt. Aus dem ARD-WM-Team Silke Heine.
3: Kap Verdes Keeper Virginia avancierte nach Abpfiff der Partie binnen Minuten zum Social-Media-Star. Medial besonders im Blickpunkt steht ab 3 Uhr unserer Zeit die Partie Iran gegen Neuseeland. Ein Gericht in Los Angeles hat noch vor Anpfiff des Spiels entschieden, dass die FIFA die historische Flagge des Irans, die ein Symbol der Opposition ist, verbieten darf. Der Iran, der darauf besteht, dass die offizielle Flagge gehisst wird, hatte bei politischen Botschaften im Stadion mit Spielabbruch gedroht und die FIFA für die Sicherstellung in die Pflicht genommen.
1: Das waren die Nachrichten. Das Wetter in Deutschland. In der Nacht bewölkt und oft trocken bei Tiefstwerten zwischen 15 und 4 Grad. Tagsüber heiter bis wolkig, regional auch länger freundlich. Vereinzelt muss noch mit Schauern oder Gewittern gerechnet werden. Bei 16 Grad auf den nordfriesischen Inseln und bei bis zu 30 Grad am Oberrhein. Am Mittwoch ist es gebietsweise regnerisch, vereinzelt Gewitter, 18 bis 32 Grad. Am Donnerstag ist heiteres Wetter, wolkig, oft ist es trocken, die Höchstwerte dann 19 bis 36 Grad. Die Zeit 0:03 Uhr.
4: Hier ist der Verkehrsservice in der ARD-Hitnacht. A1 Lübeck-Hamburg vor der Norderelbbrücke staut es sich in beiden Richtungen, und zwar wegen eines Schwertransports. A2 Berlin Richtung Hannover zwischen Marienborn-Helmstedt und Helmstedt-West, 3 Kilometer Stau nach einer Sperrung. Die A4 Aachen Richtung Köln ist zwischen Kreuz Köln-West und Klettenberg nach einem Unfall gesperrt. Die A40 Duisburg-Essen ist zwischen Mülheim an der Ruhr Winkhausen und Heißen in beiden Richtungen bis nächsten Montag gesperrt. Die A71 Richtung Schweinfurt ist zwischen Oberhof und Sulz-Zellamelis wegen Wartungsarbeiten im Tunnel Hochwald bis ca. 6 Uhr in der Früh gesperrt. Die A94 Passau Richtung München ist zwischen Forstinning und Anzing wegen Bergungsarbeiten bis ca. 1 Uhr noch gesperrt. Berlin, die A111 ist zwischen Schulzendorfer Straße und am Festplatz bis 5 Uhr früh in beiden Richtungen gesperrt. Dort laufen derzeit Wartungsarbeiten. Das waren die Meldungen. Kommen Sie gut an Ihr Ziel.
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4: Da ist er, der neue Tag heute. Da haben wir den Dienstag, den 16. Juni. Willkommen in der ARD-Hitnacht von MDR Sachsen aus Dresden. Ich bin Frank-Michael Bauer. Die Dire Straits sind für den Anfang zuständig mit Calling Elvis.

Die ARD-Hitnacht mit Nazareth und ihrer herzzerreißenden Rockballade Love Hurts aus dem Jahre 74. Der Song zeigt schonungslos, ja, wie schmerzhaft die Liebe sein kann, wenn sie zerbricht. Die Reibeisenstimme von Dan McCaverty verleiht dem Track so richtig emotionale Tiefe, die bis heute unter die Haut geht. Ursprünglich stammte die Komposition von den Everly Brothers, aber erst diese schwere Rockversion wurde zum unsterblichen Welthit. Und es geht weiterhin so ein bisschen um Schmerzen, um verletzte Gefühle. Verpackt in sanften, tanzbaren Reggae-Pop, jetzt aus dem Jahre 82, ein schillernder britischer Frontmann, sang sich damals an die Spitze der weltweiten Charts und brach optisch wie musikalisch alle Tabus. Boy George, hier ist er mit seinem Culture Club und Do You Really Want to Hurt Me? Und wenn Sie für Fußball Interesse zeigen, das ZDF strahlt gerade die Partie der Weltmeisterschaft Saudi-Arabien gegen Uruguay aus. 9 Minuten sind gespielt und es ist noch kein Tor gefallen.

Das war der unverkennbare Sound von Nick Kershaw hier an der ARD Hitnacht und der große Hit Wouldn't It Be Good von 1984, ein Lied über den klassischen Wunsch, mit jemand unbedingt tauschen zu wollen, dem es vermeintlich besser geht, verpackt in ein geniales Synthesizer-Arrangement. Nick Kershaw bewies hier wieder mal sein außergewöhnliches Talent für sehr komplexe Akkordfolgen, die trotzdem sofort ins Ohr gehen. Und jetzt geht es, vielleicht ist es da oder hier noch ein bisschen kühler in dieser Nacht, hier bei uns auch. Ich habe das Fenster gerade wieder zugemacht. Wir reisen von der nächtlichen Kälte zurück ins Jahr 1965 an die sonnige Westküste der USA. Und da gibt es einen Song, der stand für unstillbare Sehnsucht nach Wärme, Freiheit und einem Neuanfang. Hier sind sie, die Mamas and Papas mit California Dreamin'.

0: 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Eye in the Sky, das war ein Alan Parsons Project. 0.31 Uhr, hier ist der Verkehrsservice in der ARD-Hitnacht. Die A1 Lübeck-Hamburg vor der Norderelbbrücke staute sich in beiden Richtungen und zwar wegen eines Schwertransports. Die A4 Aachen Richtung Köln ist zwischen Kreuz Köln-West und Klettenberg nach einem Unfall gesperrt. Die A40 Duisburg-Essen ist zwischen Mülheim an der Ruhr, Winkhausen und Heißen in beiden Richtungen bis nächsten Montag gesperrt. Die A71 Richtung Schweinfurt ist zwischen Oberhof und Suhl-Zellamelis wegen Wartungsarbeiten im Tunnel Hochwald bis ca. 6 Uhr früh gesperrt. Die A94 Passau Richtung München ist zwischen Forstinning und Anzing wegen Bergungsarbeiten gesperrt. Weiterhin bis ca. 1 Uhr dauert das. Berlin, die A111 ist zwischen Schulzendorfer Straße und am Festplatz bis 5 Uhr früh in beiden Richtungen gesperrt. Dort laufen Wartungsarbeiten. Soweit unsere Meldungen, kommen Sie gut an Ihr Ziel.
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0: Aus Dresden von MDR Sachsen und hier ist Robin Gibb unvergessen mit seiner Juliet. Ich bin Frank Michael Bauer, grüß Sie und nach ihm gibt's Eishaus.

Eishaus und führte uns mit Hey Little Girl hier in der ARD-Hitnacht mitten in das Jahr 1982. Ja, ein kühler, eleganter und dennoch tanzbarer Klassiker des australischen Synthie-Pop. Der Song wird oft mit den Werken von Roxy Music verglichen, was vor allem am edlen Gesangsstil von Frontmann Ira Davis liegt. In Europa war es der große Durchbruch für die Band vom anderen Ende der Welt. Und wir bleiben noch ein bisschen beim Thema Flirt und Zärtlichkeit, springen aber ein gutes Stück nach vorn ins Jahr 98. Dieser wunderschöne Akustik-Pop-Titel Kiss Me, der wurde durch die Romantikkomödie Eine wie keine über Nacht weltberühmt. Er beschreibt die magische Unbeschwertheit der ersten großen Liebe, des ersten großen Verliebtseins, bei der alles andere um einen wirklich herum verblasst und auch egal ist. Die sanfte Stimme der Sängerin Lee Nash ist dann auch noch der perfekte Begleiter für diese ruhige Stunde. Hier sind Sixpence None the Richer mit ihrem sanften Welthit Kiss Me in der ARD-Hitnacht. 0:41 haben wir's.

Gerade ist ein Tor gefallen in der Partie Saudi-Arabien gegen Uruguay. Ja, Saudi-Arabien führt jetzt in der 40. Minute mit 1:0. Und das hier sind Blondie in der ARD-Hitnacht mit Sunday Girl.

Sunny Girl mit Blondie und ein kurzes, aber feines Wiederhören mit der legendären Band und ihrem Supererfolg Sunny Girl von 79. Ja, da war ich gerade in der 11. Klasse. Geschrieben wurde der Song von Gitarrist Chris Stein, um die Katze von Frontfrau Debbie Harry zu trösten, die während einer Tournee weggelaufen war. Ja. So ist das manchmal. Daher ist dieses Lied. Und jetzt kommen wir zu unserem ganz besonderen Albumtipp für diese Nacht, auf den wir uns in der Redaktion besonders gefreut haben. Wir spielen für Sie die mitreißende Ouvertüre aus dem brandneuen Werk Stabile Poesie von Bosse. Das Album ist erst vor kurzem erschienen und zeigt den Musiker von seiner gewohnt nahbaren lyrischen Seite. Wenn Sie den sympathischen Singer-Songwriter mal live erleben wollen, gibt es Chancen dazu in Deutschland. Er spielt unter anderem am 21. Juni in München oder am 8. August in Dresden. Und hier ist er, Bosse, mit der Ouvertüre.

Hier ist die ARD-Hitnacht mit dem Verkehrsservice. Achtung, Falschfahrer auf der A7 Hannover-Flensburg. Zwischen Hamburg-Waltershof und Quickborn kommt Ihnen ein Falschfahrer entgegen. Fahren Sie äußerst rechts und überholen Sie nicht. Auf der A7 Hannover-Flensburg zwischen Hamburg-Waltershof und Quickborn ist ein Falschfahrer unterwegs. Vorsicht in beiden Richtungen. Und noch ein Falschfahrer auf der A23 Hamburg-Heide zwischen Dreieck Hamburg-Nordwest und Pinneberg-Süd. Ein Falschfahrer. Fahren Sie äußerst rechts und überholen Sie nicht. Ich wiederhole, auf der A23 Hamburg-Heide zwischen Dreieck Hamburg-Nordwest und Pinneberg-Süd ist ein Falschfahrer unterwegs. Auch hier Vorsicht in beiden Richtungen. So, ich würde sagen, wir fangen hier nochmal mit der Ouvertüre an.

Das war Bosse. Axel Bosse betont ja immer in Interviews, wie wichtig ihm Auszeiten in der Natur sind, um den Kopf für neue Songtexte frei zu bekommen. Er hat einen ganz bestimmten Zufluchtsort, den er schon seit seiner Kindheit als seine persönliche Kraftinsel bezeichnet. 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Auf welcher bekannten deutschen Nordseeinsel tankt Bosse regelmäßig neue Energie, wenn ihm im Musikgeschäft alles zu viel wird? A. Sylt, B. Amrum oder C. Borkum? 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Ja, auf welcher bekannten deutschen Nordseeinsel tankt Bosse regelmäßig neue Energie? A. Sylt, B. Amrum, C. Borkum. Und jetzt die unglaubliche Tina Turner, When the Heartache is Over.

Gute Nachrichten von den Autobahnen. Entwarnung auf der A7 Hannover-Flensburg. Kein Falschfahrer mehr zwischen Hamburg-Waltershof und Quickborn. Und Entwarnung auch für die A23. Kein Falschfahrer mehr zwischen Dreieck Hamburg-Nordwest und Pinneberg-Süd. Und hier ist Maggie Reilly.

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1: Um 1 Uhr mit Ronald Lessig. In Evian in Frankreich hat am Abend der G7-Gipfel begonnen. Zum Auftakt ging es um das Rahmenabkommen zwischen den USA und dem Iran zu einem Ausweg aus dem Krieg. Aus der Nachrichtenredaktion Karen Busche.
2: Los ging es mit einem Arbeitsessen und damit, dass US-Präsident Trump die Gipfelteilnehmer über Details des Abkommens mit dem Iran informiert hat. Denn da waren ja viele Fragen offen. Virtuell ist die Vereinbarung bereits von beiden Seiten unterzeichnet worden, sagt Trump. Der Iran hat das bestätigt. Die richtige Unterschrift soll dann am Freitag folgen, in der Schweiz. Außerdem soll die Straße von Hormuz bis spätestens Freitag komplett geöffnet sein, so Trump. Beobachter halten das aber für unrealistisch wegen der vielen Seeminen.
1: Israel will sich vorerst nicht aus dem Süden des Libanon zurückziehen. Ministerpräsident Netanyahu sagte, die Truppen blieben vorerst in der sogenannten Sicherheitszone. Israel sei vor der Vernichtung gerettet worden, doch der Kampf sei noch nicht vorbei. Man werde weiterhin Bedrohungen in der Region abwehren, sagte Netanyahu. Beim Absturz eines US-Kampfflugzeuges in Kalifornien sind vermutlich alle 8 Besatzungsmitglieder ums Leben gekommen. Vom Luftwaffenstützpunkt Edwards hieß es, der Bomber vom Typ B-52 sei kurz nach dem Start von der Basis nordöstlich von Los Angeles am Boden zerschellt. Auf Fernsehaufnahmen war eine verkohlte Fläche zu sehen, von der Rauch aufstieg. Der Flugbetrieb der Air Force Basis wurde eingestellt. Boeing B-52 Kampfflugzeuge sind seit den 1950er Jahren im Einsatz und wurden seit Ende des Kalten Krieges mehrfach modernisiert. Bei der Fußball-WM in den USA, Kanada und Mexiko ist Kap Verde eine Sensation gelungen. Der Mannschaft des afrikanischen Inselstaates erkämpfte sich gegen Europameister Spanien ein 0:0. Auch Belgien schaffte anschließend keinen Sieg gegen Ägypten. Aus dem ARD-WM-Team Silke Heine.
3: Die Roten Teufel haben eine Blamage zum Start gerade noch abgewendet. Lange Zeit war Ägypten spielbestimmend, führte auch mit 1:0. Dank eines Eigentores der Mannschaft um Geburtstagskind Mo Salah gingen die Belgier aber nicht leer aus, haben nach dem 1:1 einen Punkt auf dem Konto. Vor dem Stadion von Miami haben vor Anpfiff der Partie zwischen Iran und Neuseeland Iraner mit den historischen Flaggen des Landes demonstriert. Sollten diese auch im Stadion zu sehen sein, droht der Iran mit einem Spielabbruch. Die aktuelle Regierung des Landes hatte die FIFA aufgefordert, politische Botschaften in der Arena zu unterbinden.
1: Das waren die Nachrichten. Das Wetter in Deutschland. In der Nacht bewölkt und trocken bei 15 bis 4 Grad. Tagsüber heiter bis wolkig, vereinzelt noch Schauer oder Gewitter bei 16 Grad auf den nordfriesischen Inseln und 30 Grad im Oberrhein. Am Mittwoch gebietsweise Schauer bei 18 bis 32 Grad, am Donnerstag heiter bis 36 Grad. Die Zeit, es ist 1:03 Uhr.
4: Hier ist der Verkehrsservice in der ARD-Hitnacht. Die A1 Lübeck-Hamburg vor der Norderelbbrücke staut es sich in beiden Richtungen wegen eines Schwertransports. Die A4 Aachen Richtung Köln ist zwischen Kreuz Köln-West und Klettenberg nach einem Unfall gesperrt. Die A40 Duisburg-Essen ist zwischen Mülheim an der Ruhr, Winkhausen und Heißen in beiden Richtungen bis nächsten Montag gesperrt. Die A71 Richtung Schweinfurt ist zwischen Oberhof und Sulzellamelis wegen Wartungsarbeiten im Tunnel Hochwald bis ca. 6 Uhr früh gesperrt. Die A94 Passau Richtung München ist zwischen Forstinning und Anzing wegen Bergungsarbeiten bis ca. 1 Uhr gesperrt. Das könnte sich da noch eine Weile hinziehen. Und dann haben wir noch eine Meldung aus Berlin. Die A111 ist zwischen Schulzendorfer Straße und am Festplatz bis 5 Uhr früh in beiden Richtungen gesperrt. Dort laufen Wartungsarbeiten. Das waren sie, die Meldungen. Wir wünschen Ihnen eine gute Fahrt und kommen Sie gut an Ihr Ziel.
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4: Das Ganze von MDR Sachsen aus Dresden und der Tobi hat uns gerade geschrieben, er tuckert mit seinem leisen Brummen und seinem LKW dem Sonnenaufgang entgegen. Dauert noch eine Weile von Hannover nach Koblenz und er grüßt alle Kolleginnen und Kollegen, die auch auf der Straße unterwegs sind. Der Kaffee ist heiß und das Brot schmeckt. Hauptsache, das ist schon mal gesichert. Allen gute Fahrt und die heute Nacht arbeiten müssen. Und hier sind Aha mit Take on Me.

Hier ist der Verkehrsservice in der ARD-Hitnacht. Achtung, Falschfahrer auf der A72 Zwickau-Chemnitz. Zwischen Chemnitz-Süd und Kreuz-Chemnitz kommt Ihnen ein Falschfahrer entgegen. Bitte äußerst rechts fahren und nicht überholen. A72 Zwickau-Chemnitz zwischen Chemnitz-Süd und Kreuz-Chemnitz ist ein Falschfahrer unterwegs. Vorsicht in beiden Richtungen.

Leben wie ein Feuerwerk, das war Musik mit Vincent Weiss und seiner energiegeladenen Hymne aus dem Jahre 2017. Der Sänger feiert damit das Leben, die Freundschaft und den bewussten Moment im Hier und Jetzt. Ja, und wer diese ansteckende Energie aufsaugen möchte, live miterleben möchte, hat bei seinen Open-Air-Shows im Sommer die perfekte Gelegenheit. Er ist dann unter anderem am 26. Juni bei Ihnen in Ulm und am 21. August in Dresden anzutreffen. So, und jetzt streifen wir uns die Jeans über. Ja, vom modernen Deutschpop geht's zum entspannten Oldiepop ins Jahr 76. Ein Song, der ursprünglich als Werbejingle für eine bekannte Jeansmarke geschrieben wurde. Und da wurde dann mehr daraus. Diese Melodie aus der Werbung hat ein Eigenleben entwickelt. Und dann wurden aus den wenigen Sekunden oder 30 Sekunden mehr Sekunden. 3 Minuten 12. Jeans on, hier ist David Dundas bei uns hier in der ARD-Nacht.

Der Verkehrsservice in der ARD Hitnacht. Achtung, weiterhin Falschfahrer auf der A72 Zwickau-Chemnitz. Zwischen Chemnitz-Süd und Kreuz-Chemnitz kommt Ihnen ein Falschfahrer entgegen. Fahren Sie äußerst rechts und überholen Sie nicht. Soweit die Meldung. Und jetzt haben wir die Rolling Stones hier um 1:20 Uhr. Fußball wird gespielt bei der WM, 53. Minute. Und da führt Saudi-Arabien 1:0 weiterhin gegen Uruguay.

Roses. Ashley Monroe mit Train zusammen hier gehört bei uns in der ARD-Hitnacht und wir rätseln ja ein bisschen mit ihrer Hilfe. Um Bosse geht's. Sein aktuelles Album war unser Albumtipp und das Album von Axel Bosse, das neue, können Sie in einer Doppel-CD-Version haben mit einem Büchlein zusammen, das Ganze. Und die Frage lautet, er braucht ja manchmal auch einen freien Kopf für neue Songtexte. Und wohin zieht er sich schon seit seiner Kindheit zurück? Auf welche deutsche Nordseeinsel? A. Auf Sylt, B. auf Amrum oder C. es ist Borkum. Sie können weiter antworten unter ard-hitnacht@mdr.de. Ich würde mal so sagen, rund 60% haben schon mal die richtige Lösung, aber wir wollen noch ein bisschen rätseln. Nächste Stunde gibt's dann die Auflösung. Und jetzt kommt Billy Joel, The Longest Time.

0: Es ist 1.31 Uhr, hier ist der Verkehrsservice in der ARD-Hitnacht und da gibt's erstmal Entwarnung. Und zwar für die A72 Zwickau-Chemnitz, kein Falschfahrer mehr zwischen Chemnitz-Süd und Kreuz-Chemnitz. Die A1 Lübeck-Hamburg vor der Norderelbbrücke staut es sich in beiden Richtungen wegen eines Schwertransports. Die A4 Aachen Richtung Köln ist zwischen Kreuz-Köln-West und Klettenberg nach einem Unfall gesperrt. Die A40 Duisburg-Essen ist zwischen Mülheim an der Ruhr, Winkhausen und Heißen in beiden Richtungen bis nächsten Montag gesperrt. Die A71 Richtung Schweinfurt ist zwischen Oberhof und Sulzeller Mehlis wegen Wartungsarbeiten im Tunnel Hochwald bis ca. 6 Uhr in der Früh gesperrt. Berlin, die A111 ist zwischen Schulzendorfer Straße und am Festplatz bis 5 Uhr früh in beiden Richtungen gesperrt. Der Grund, dort laufen Wartungsarbeiten. Wir wünschen Ihnen eine gute Fahrt, kommen Sie gut an Ihr Ziel.
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0: Aus Dresden von MDR Sachsen aus dem Studio 1. Ich bin Frank-Michael Bauer und hier ist Rainer Matuschek, besser bekannt unter seinem Künstlernamen Matu. Wir erinnern mit You Never Walk Alone an ihn.

Blue Hotel, ja, einer der ganz bekannten Songs von Chris Isaak, sehr melancholisch. Das war eine atmosphärische Reise sozusagen in das Jahr 1987, aber klassischer Rock'n'Roll irgendwie der 50er Jahre ist uns da auf die Ohren gekommen. Und jetzt geht's ins Jahr 77. Ich sage nur, O Carola, O Carol, hier ist Smokey in der ARD-Hitnacht.

die ARD Hitnacht mit der Lighthouse Family. Wunderbar aufbauendes Lied, vom Gospel inspiriert. Lifted aus dem Jahre 95. Und die Botschaft des Liedes: nach jedem Tief gibt's wieder einen Berg auf. Und jetzt haben wir ja Reggae Pop vom Jahre 1988. Den Song, den wir jetzt hören, der richtet sich damals direkt gegen das südafrikanische Apartheid-Regime und die Inhaftierung von Nelson Mandela. Verpackt in einem unverschämt fröhlichen Ohrwurm. Eddie Grant hat dafür gesorgt. Hier ist er mit Gimme Hope Joanna. Und gerade hat Jackie aus Belgien geschrieben und auf unsere Preisfrage rund um Bosse geantwortet, welches die Insel ist, die er am liebsten mag, wenn er auftanken will. A. Sylt, B. Amrum, C. Borkum. Jackie hat's richtig gemacht. Und Sie können auch noch mitmachen unter ard-hitnacht@mdr.de.

Uruguay hat mittlerweile ausgeglichen gegen Saudi-Arabien bei der Fußball-WM. Und da steht es jetzt 1:1. Und wir sind in der 88. Minute. Zu sehen übrigens im ZDF live.

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1: Um 2 Uhr mit Ronald Lessig. In Evian in Frankreich hat am Abend der G7-Gipfel begonnen. Zum Auftakt ging es um das Rahmenabkommen zwischen den USA und dem Iran zu einem Ausweg aus dem Krieg. Aus der Nachrichtenredaktion Karen Busche.
2: Los ging es mit einem Arbeitsessen und damit, dass US-Präsident Trump die Gipfelteilnehmer über Details des Abkommens mit dem Iran informiert hat. Denn da waren ja viele Fragen offen. Virtuell ist die Vereinbarung bereits von beiden Seiten unterzeichnet worden, sagt Trump. Der Iran hat das bestätigt. Die richtige Unterschrift soll dann am Freitag folgen, in der Schweiz. Außerdem soll die Straße von Hormuz bis spätestens Freitag komplett geöffnet sein, so Trump. Beobachter halten das aber für unrealistisch wegen der vielen Seeminen.
1: Die EU hat Beitrittsverhandlungen mit der Ukraine und Moldau begonnen. In Luxemburg ist hierzu der erste Verhandlungsabschnitt eröffnet worden. Zum ersten Cluster gehören Themenbereiche wie das Justizsystem, der Grundwerteschutz und die Sicherheit. Beitrittskandidaten müssen unter anderem nachweisen, dass ihre Rechtssysteme, der Grenzschutz und die Polizei EU-Standards entsprechen. Die Beitrittsverhandlungen können sich Jahre hinziehen. Dennoch wertete der ukrainische Präsident Selenskyj den Start als klares Signal, dass Europas Fortschritt nicht gestoppt werden könne. Beim Absturz eines US-Kampfflugzeuges in Kalifornien sind vermutlich alle 8 Besatzungsmitglieder ums Leben gekommen. Vom Luftwaffenstützpunkt Edwards hieß es, der Bomber vom Typ B-52 sei kurz nach dem Start von der Basis nordöstlich von Los Angeles am Boden zerschellt. Auf Fernsehaufnahmen war eine verkohlte Fläche zu sehen, von der Rauch aufstieg. Der Flugbetrieb der Air Force Basis wurde eingestellt. Boeing B-52 Kampfflugzeuge sind seit den 1950er Jahren im Einsatz und wurden seit Ende des Kalten Krieges mehrfach modernisiert. Bei der Fußball-WM in den USA, Kanada und Mexiko ist der 5. Spieltag in vollem Gange. Gerade läuft in Miami die Nachspielzeit der Partie Saudi-Arabien gegen Uruguay. Dort steht es 1:1. Aus dem ARD-WM-Team Silke Heine.
3: Mit einer Riesenenttäuschung ist Europameister Spanien in die WM gestartet. Die Furia Roja musste sich gegen den krassen Außenseiter Kap Verde mit einem 0:0 begnügen. Der WM-Neuling erkämpfte sich damit gleich im ersten Spiel den ersten WM-Punkt. Den ersten WM-Sieg seiner Historie hat Ägypten knapp verpasst. Das Team um Superstar und Geburtstagskind Mo Salah führte lange gegen Belgien. Am Ende trennten sich beide Mannschaften 1:1.
1: Das waren die Nachrichten. Das Wetter in Deutschland. In der Nacht bewölkt und trocken bei 15 bis 4 Grad. Tagsüber heiter bis wolkig, vereinzelt noch Schauer bei 16 Grad auf den